0: Blume bis Freitag ein Ultimatum gestellt. Er sollte der Belegschaft reinen Wein über die Pläne einschenken, die bisher nur aus den Medien bekannt sind. Passiert ist nichts. Angeblich sollen mehr als 100.000 Stellen gestrichen und die Werke in Hannover, Emden, Zwickau sowie Audi in Neckarsulm geschlossen werden. Tanja Wagner, Nachrichtenredaktion.
1: Zum Tennis. Alexander Zverev hat den Wimbledon-Titel verpasst. Die deutsche Nummer 1 verlor das Finale gegen den Weltranglisten-Ersten Jannik Sinner nach fast 4 Stunden in 4 Sätzen. Für Zverev ist es die 10. Niederlage in Serie gegen den Italiener.
2: Das Wetter.
3: Und dann geht's wolkenlos und trocken durch diese Nacht. Kühlt sich ab auf 18 bis 12 Grad, also doch ganz angenehm. Sollte mit dem Schlafen klappen. Die neue Woche macht dann sommerlich weiter. Heute oft sonnig und trocken und das bei über 30 Grad.
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5: Zurzeit liegen uns keine Meldungen vor. Wir wünschen allen unterwegs gute Fahrt.
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3: Tja, und zum Start in diese Stunde haben wir jetzt einen richtig großartigen 90er mit dabei, und zwar von TLC, Waterfalls. Ich bin Andreas Grunwald. Hallo zusammen.

jetzt neu bei uns. Harry Styles, American Girls. Wir

0: Medusa und Paradise. Gleich bei uns Taylor Swift. Vorher macht er hier nochmal ganz kurz die Nachttischlampe an.
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2: Tja, jeder dritte Deutsche pennt schlecht. Und es werden immer mehr. Das sagt jedenfalls die Wissenschaft. Ich meine, vielleicht liegt es auch nur daran, dass alle so Schlaftracker haben. Schatz, wie hast du geschlafen? Warte, ich guck mal eben nach. Mein Handy sagt gut. Ich guck auch noch mal eben, ob ich auf die Toilette muss. Ja, gut, dass es das gibt. Vielleicht gibt's ja auch bald eine App, die uns ans Atmen erinnert. Ich meine, Luft holen ist ja zwischendurch auch nicht unwichtig. Was können wir denn besser machen? Koffein vorm Schlafen vermeiden. Das soll helfen, hätte ich nicht gedacht. Oder schwere Mahlzeiten direkt bevor du in eine Falle kriegst. Also ihr könnt den Burger natürlich mit Light Mayo essen, das soll schon helfen. Mir hilft ja immer der Gemüsetrick, den habe ich jetzt von einem Mentalisten gelernt. Einfach Gemüse aufzählen von A bis Z. Freunde, ich sag euch, ich komme nicht mal bis D, dann bin ich schon im Traumland. Allerdings verhandle ich auch immer mit mir selbst. Banane ist streng genommen kein Gemüse, aber botanisch eine Beere. Ja, lass ich mal durchgehen. Seht ihr? Das ist so langweilig, da ratzt ihr schon beim Zuhören fast weg. Und wenn das nicht hilft, guckt euch alte Videos von Olaf Scholz an. Wer dabei nicht einpennt, ja, der braucht das gute Zeug aus der Apotheke. Und immer dran denken, statt scharfe Zählen vor dem Schlafen, lieber was Scharfes vor dem Schlafen. Ja genau, damit meine ich nicht zu essen.
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0: Und ich bin Andreas Grunwald. Hallo zusammen.
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2: Ich bin David Riemer. Wie schädlich ist die Nutzung von TikTok, Instagram und Co. für Kinder und Jugendliche? Eine Expertengruppe wird der EU-Kommission heute Empfehlungen für ein Social-Media-Verbot für Kinder vorlegen.
3: Die EU-Kommission will keine unterschiedlichen Regeln zum Thema Kinder und Social Media in den EU-Ländern. Frankreich, Polen, Spanien, Griechenland und Österreich wollen beispielsweise Verbote, allerdings für verschiedene Altersgruppen mit unterschiedlichen Details. Ohne eine klare, einheitliche Ansage gegenüber den großen Anbietern geht das aber nicht. Und die Digitalpolitik ist nun mal Sache der Kommission. Der Expertenbericht wird erst nach der Sommerpause zu einem konkreten Vorschlag führen, der dann wohl auch heftig diskutiert wird. Aus Brüssel, Dieter Ebeling.
2: Das US-Militär hat nach eigenen Angaben erneut Ziele im Iran angegriffen. Die Angriffe sollen den Iran in seiner Fähigkeit einschränken, Handelsschiffe in der Straße von Hormuz zu attackieren. Das teilte das zuständige US-Regionalkommando mit. Es ist bereits die 4. Angriffswelle der USA, seit die Feindseligkeiten Mitte vergangener Woche wieder aufgeflammt sind. UN-Generalsekretär Guterres zeigte sich auf der Plattform X tief besorgt über die erhebliche Eskalation und rief den Iran und die USA auf, die Verhandlungen unverzüglich wieder aufzunehmen. Der Verband kommunaler Unternehmen fordert strengere Regeln für die Wasserentnahme in Deutschland. Hintergrund sind der Klimawandel, häufigere Trockenperioden und knapper werdende Grundwasservorräte.
4: Der Verband verlangt, genehmigungsfreie Wasserentnahmen auch im privaten Bereich möglichst einzuschränken und alle Entnahmen digital zu erfassen. Die öffentliche Wasserversorgung müsse bei Engpässen Vorrang haben. Außerdem brauche es einen besseren Schutz des Grundwassers vor Schadstoffen. Eine vom Verband in Auftrag gegebene Umfrage zeigt, die meisten Menschen achten nach eigenen Angaben bereits auf ihren Wasserverbrauch. Zugleich erwartet eine Mehrheit, dass Haushalte, Industrie und Landwirtschaft im Fall von Wasserknappheit gemeinsam Verantwortung übernehmen. Thomas Bleskin, Nachrichtenredaktion.
2: Zum Fußball. In der fast geklärten Bundestrainerfrage um Wunschkandidat Jürgen Klopp soll sich die DFB-Spitze morgen mit Red Bull-Geschäftsführer Minzlaff treffen. Wie der Kicker berichtet, soll dann eine vorzeitige Ausstiegsmöglichkeit aus Klopps bis 2029 datiertem Vertrag mit Red Bull besprochen werden. Ende der Woche soll sich Minzlaff dann in New York mit Klopp treffen.
5: Das Wetter.
6: Mit rund 18 Grad ist es angenehm frisch. Später steigen die Temperaturen auf bis zu 33 Grad und es gibt viel Sonne. Am späten Nachmittag sind vereinzelt Hitzegewitter möglich. Meist bleibt es aber trocken.
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7: Zurzeit liegen uns keine Meldungen vor. Wir wünschen allen unterwegs gute Fahrt.
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6: Natascha Wittmack hier. Ganz entspannt geht's jetzt weiter durch die Nacht mit Teddy Swims, Mr. Know-It-All.

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0: Neue Musik war das von Musiker, Labelbesitzer und Produzent Mistzy aus Hamburg. Sometimes I Love You.
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3: Ja, nee, ist klar.
4: So, einmal das tote Schwein und ein großes Kölsch für den Herrn.
5: Ja, das habe ich genauso gehört. Vom Brauhaus in Köln. Als ein Kellner die Schweinshaxe serviert hat. Geil, oder? Einfach die Dinge beim Namen nennen. Aber manchmal ist es so komisch direkt, wenn man damit konfrontiert wird, dass sein Essen auch Mama und Papa hatte. Vor allem, wenn die Kellner ihre Sprüche machen. Wenn der gemischte Salat serviert wird, heißt es dann gern mal, so, da haben wir den Salat. Oder zack, was Frisches vorneweg. Vor allem in gut bürgerlichen Restaurants fängt das ja schon bei der Speisekarte an. Die Seite mit dem Fleisch heißt dann Ut Pott und Pann. Und die Seite mit den Fischgerichten aus Neptuns Reich. Ja. Und ganz zum Schluss natürlich noch die Seite mit den Desserts. Was Süßes hinten dran. Ach, herrlich. Diese Speisekarten. Reine Poesie. Jetzt auch für du.
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So, drei Songs am Stück bekommt ihr jetzt von mir. Und dadurch queren wir auch direkt drei Jahrzehnte. Die 80er mit den Pet Shop Boys, dieses Jahrzehnt mit Toby Romeo. Und den Anfang macht ein One-Hit-Wonder aus den frühen 2000ern. Ein großartiges One-Hit-Wonder. Uncle Cracker, Follow Me. Ich bin Natascha Wittmark.

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1: Ich bin David Riemer. Jahrelang hat die EU darum gerungen, welche Rechte Flugpassagiere künftig bei Problemen haben sollen. Mit der Abstimmung der Minister der EU-Staaten heute nehmen die neuen Regelungen voraussichtlich die letzte Hürde vor der Umsetzung. Die Rechte gelten dann voraussichtlich ab Mitte nächsten Jahres.
2: Kinder unter 14 sollen im Flugzeug neben ihren Eltern sitzen dürfen, ohne dass dafür eine Sitzplatzreservierung fällig wird. Das gilt auch für Begleitpersonen von Menschen mit Behinderung. Außerdem sollen Airlines künftig Tickets kostenlos korrigieren müssen, wenn Schreibfehler im Namen auftauchen, sowie Boardingpässe ausdrucken müssen, ohne extra Gebühren dafür zu kassieren. Die Regelungen für Entschädigungen bei verspäteten oder ausgefallenen Flügen sollen dagegen bleiben, wie sie sind. Darauf haben sich die EU-Staaten und das Europaparlament nach langem Streit geeinigt. Tanja Wagner, Nachrichtenredaktion.
1: Experten überreichen der EU-Kommission heute einen Bericht mit Empfehlungen für ein mögliches Mindestalter in sozialen Netzwerken. Die Vorschläge könnten auch für die deutsche Debatte über ein Social-Media-Verbot für Kinder und Jugendliche wichtig werden. Regeln für Plattformen wie TikTok, Instagram oder Snapchat kann vor allem die EU-Kommission durchsetzen. Spätestens im Herbst wird ein Gesetzesvorschlag erwartet. Mindestens 5 Menschen sind an diesem Wochenende beim Baden ums Leben gekommen, darunter ein 13 Jahre altes Mädchen in Schleswig-Holstein. Die DLRG warnt deshalb eindringlich vor den Gefahren im Wasser.
3: Schon im Juni hatte es so viele Badetote gegeben wie seit mehr als 20 Jahren nicht mehr. Nach Angaben der DLRG ertranken im Juni bundesweit mindestens 99 Menschen, so viele wie seit dem Hitzesommer 2003 in keinem Juni mehr. Besonders häufig kamen Männer ums Leben, viele Opfer waren jünger als 30 Jahre. Die meisten tödlichen Unfälle ereigneten sich in Seen und Flüssen. Die DLRG rät, nur an bewachten Badestellen schwimmen zu gehen, nicht überhitzt ins Wasser zu springen und Kinder am Wasser nie unbeaufsichtigt zu lassen. Thomas Bleskin, Nachrichtenredaktion.
1: Das US-Militär greift nach eigenen Angaben erneut Ziele im Iran an. Der Iran solle so daran gehindert werden, Handelsschiffe in der Straße von Hormuz anzugreifen. Es ist die 4. Angriffswelle der USA, seit die Feindseligkeiten Mitte vergangener Woche wieder aufgeflammt sind. UN-Generalsekretär Guterres reagierte auf X tief besorgt über die Eskalation und rief den Iran und die USA auf, die Verhandlungen unverzüglich wieder aufzunehmen.
4: Das Wetter.
5: Ja, 12 bis 18 Grad haben wir aktuell. Jetzt ist also die beste Zeit, um mal kräftig durchzulüften. Später wird es dann wieder heiß und sonnig. Bis zu 33 Grad werden es in der Spitze. Ganz vereinzelt sind am Nachmittag Hitzegewitter möglich. Meist bleibt es aber trocken.
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6: Zurzeit liegen uns keine Meldungen vor. Wir wünschen allen unterwegs gute Fahrt.
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5: Kurz nach 4 am Montag. Ja, wir machen ganz ruhig. Mit einer schönen Gitarre und Alex Warren. Der zupft uns da jetzt Ordinary. Ich bin Natascha Wittmark. Einen schönen guten Morgen.

0: Schöne Nummer hier von R.E.M. Everybody Hurts. Einen schönen guten Morgen an diesem frühen Montag.
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0: Wenn man an WM-Souvenirs denkt, dann denkt man wahrscheinlich so an Trikots, Schals oder Panini-Heftchen. Auf jeden Fall irgendwas Teures. Bei dieser WM ist aber ausgerechnet etwas Kostenloses komplett durch die Decke gegangen. Kollege Leo Arigi.
2: Das heißeste Souvenir bei dieser Weltmeisterschaft sind Freundschaftsarmbänder. Ja, Fanbands, so heißen die Dinger in Amerika. Kleine Armbänder mit Anhängern, die kann man bei Fanfesten oder auch rund um die Stadien kostenlos bekommen. Und das sind nicht nur einfach irgendwelche Bändchen, die kann man mit kleinen Charms zusammenstellen, also so coole Anhänger. Zum Beispiel in New York, da gibt's Anhänger mit Pizzaslice oder Freiheitsstatue. Mehr als 700.000 dieser Armbänder sind schon verteilt worden. Fans stehen dafür teils richtig lang an, ja. Manche sammeln mehrere Versionen, tauschen Charms oder versuchen an besondere Ausgaben aus den verschiedenen WM-Städten zu kommen. Und weil Menschen kostenlose Sachen offenbar nicht einfach kostenlos lassen können, werden die Armbänder online schon weiterverkauft, ja, teilweise für 50 bis 500 Dollar. Damit hat die Weltmeisterschaft ihren eigenen Taylor Swift-Moment. Nur, dass diesmal nicht Swifties Armbänder tauschen, sondern Fußballfans zwischen Bierstand, Nationalhymne und VAR-Wut plötzlich ganz weich werden wegen kleiner Perlen.
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Sascha Wittmark hier. Schönen guten Morgen an diesem frühen Montag. Drei Songs am Stück spiele ich euch jetzt. Mit dabei Lady Gaga, Somba und Aura Dione mit Friends.

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1: Ich bin David Riemer. Wie schädlich ist die Nutzung von TikTok, Instagram und Co. für Kinder und Jugendliche? Eine Expertengruppe wird der EU-Kommission heute Empfehlungen für ein Social-Media-Verbot für Kinder vorlegen.
2: Die EU-Kommission will keine unterschiedlichen Regeln zum Thema Kinder und Social Media in den EU-Ländern. Frankreich, Polen, Spanien, Griechenland und Österreich wollen beispielsweise Verbote, allerdings für verschiedene Altersgruppen mit unterschiedlichen Details. Ohne eine klare, einheitliche Ansage gegenüber den großen Anbietern dann geht das aber nicht. Und die Digitalpolitik ist nun mal Sache der Kommission. Der Expertenbericht wird erst nach der Sommerpause zu einem konkreten Vorschlag führen, der dann wohl auch heftig diskutiert wird. Aus Brüssel, Dieter Ebeling.
1: Das US-Militär greift nach eigenen Angaben erneut Ziele im Iran an. Der Iran solle so daran gehindert werden, Handelsschiffe in der Straße von Hormuz anzugreifen. Es ist die vierte Angriffswelle der USA, seit die Spannungen Mitte letzter Woche wieder zugenommen haben. UN-Generalsekretär Guterres reagierte auf X tief besorgt über die Eskalation. Er rief den Iran und die USA auf, die Verhandlungen unverzüglich wieder aufzunehmen. Bundesfamilienministerin Prien will den staatlichen Unterhaltsvorschuss künftig nur noch bis zum 16. Geburtstag von Kindern zahlen. Sie wolle dazu einen Gesetzentwurf vorlegen, sagte ein Ministeriumssprecher. Hintergrund sind die Sparvorgaben an den Bundeshaushalt.
3: Alleinerziehende können vom Staat Unterhaltsvorschuss beantragen, wenn der andere Elternteil, in der Praxis oftmals der Vater, kaum oder keinen Unterhalt zahlt. Der Staat kann sich das Geld eigentlich dann zurückholen, in der Praxis gelingt das aber nur selten. Und seit der letzten Reform haben sich die Ausgaben dazu vervierfacht. Kritik an den Plänen, den Vorschuss nur bis zum 16. Lebensjahr zu zahlen, kommt vom Deutschen Kinderhilfswerk. Der Kinderzuschlag wurde gerade erst gekürzt und nun die nächste Kürzung. Die Armutssituation von vielen Kindern und Jugendlichen werde dadurch noch weiter verschärft. Tine Klimach, Nachrichtenredaktion.
1: Zum Tennis. Alexander Zverev hat den Wimbledon-Titel verpasst. Die deutsche Nummer 1 verlor das Finale gegen den Weltranglisten-Ersten Jannik Sinner nach fast 4 Stunden in 4 Sätzen. Für Zverev ist es die 10. Niederlage in Serie gegen den Italiener.
4: Das Wetter.
5: Rund 18 Grad sind und trocken. Später wird es wieder sonnig und heiß bei Temperaturen bis 33 Grad. Am Nachmittag können sich dann so ganz vereinzelt Hitzegewitter bilden. Meist bleibt es aber trocken. Und so geht es auch in den nächsten Tagen weiter.
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6: Zurzeit liegen uns keine Meldungen vor. Wir wünschen allen unterwegs gute Fahrt.
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5: Kurz nach 5. Ja, kommt gut raus an diesem noch sehr frühen Montagmorgen. Ich bin Natascha Wittmark.

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1: Ed Sheeran mit Photograph hier an diesem frühen Montagmorgen.
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1: Ja, es ist noch sehr früh, aber Hand aufs Herz. Habt ihr schon aufs Handy geguckt und Social Media gecheckt, Kollege Robert Jantz?
3: Also ich habe das auf jeden Fall heute schon gemacht. Ich bekenne mich da schuldig. Also mit einer der ersten Amtshandlungen ist bei mir morgens tatsächlich der Blick aufs Handy. Ich meine, jetzt sind wir erwachsene Leute. Noch ein bisschen bedenklicher ist aber das Nutzungsverhalten von Kindern und Jugendlichen von Social Media. Weil über allem steht ja die Frage, wie schädlich ist denn die Nutzung von TikTok, Instagram und Co. für Kinder und Jugendliche? Eine Expertengruppe wird der EU-Kommission darum heute Empfehlungen für ein Social Media-Verbot für Kinder vorstellen.
1: Das haben wir natürlich im Blick. Und dann startet ja heute auch die letzte Woche vor den Ferien.
3: Ja, genau. Heute startet die letzte Schulwoche. Offizieller Ferienbeginn ist dann der 20. Juli. Ich drücke also die Daumen, dass da in der Schule in dieser Woche jetzt nicht mehr allzu viel gemacht werden muss. Ist ja auch einfach immer noch sehr warm draußen. Wichtig natürlich, mit Beginn der Sommerferien steigt natürlich dann auch die Staugefahr auf vielen Autobahnen deutlich. Also insbesondere am Freitag, ne? Vielleicht schon mal ein Homeoffice-Tag einplanen, wenn das bei euch möglich ist.
1: Ja, könnt ihr ja euren Chef heute frühzeitig schon mal fragen, wenn das bei euch im Job klar geht. Danke dir, Robert Jantz.

Ja, es ist noch so früh und ihr schon wieder auf dem Weg zur Arbeit. Deshalb habe ich jetzt einen Song für euch, der macht gleich alles viel schöner. Oder? Sag ich doch. Dino Angels, Daylight in Your Eyes.

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0: Wunderschönen guten Morgen an diesem frühen Montag. Start in die letzte Woche vor den Sommerferien. So richtig viel wird jetzt in den meisten Schulen auch nicht mehr laufen. Da wird meistens einfach der Fernseher rausgeholt. Und dann geht es in die Ferien. Aber vorher gibt es natürlich auch noch die Zeugnisse.
1: Augenblick mal.
2: Ich finde, der Zeugnistag markiert ja einen Wechsel. Also es ist etwas geschafft und es tritt eine Ruhephase ein. Und solche Wechsel zu zelebrieren und zu gestalten, ist eigentlich ganz hilfreich. Ja.
3: Und das kann dann zum Beispiel so aussehen, sagt Familienvater Tobias Plien.
2: Vielleicht mit einem gemeinsamen Essen gehen. Oder wir gehen mit unseren Kindern zum Beispiel dann an dem letzten Schultag auch mal in ein Fastfood-Restaurant zur Belohnung.
3: Tobias Plien ist aber nicht nur Familienvater, sondern auch Pastoralreferent im Bistum Münster und Religionslehrer und nach den Ferien dann Schulseelsorger, also mit allen Facetten des schulischen Alltags bestens vertraut, auch wenn es mal nicht so glatt läuft.
2: Ja, also ich bin immer dafür, Transparenz herzustellen, also auch wenn es wehtut, mit den Eltern zu sprechen und zu sagen, da ist was nicht ganz gut gelaufen in Mathe oder in Latein. Und offen und ehrlich damit umzugehen.
3: Gleichzeitig aber auch als Eltern zu sagen, dass die Zeugnisnote nicht alles ist. Und dazu findet Tobias Plien den aktuellen Shirin David Song ganz passend. Du bist gut genug.
2: Wenn das Eltern beherzigen und sagen, ihr Kind ist gut genug, auch ohne Bestleistung, das ist schon eine Grundvoraussetzung für ja, eine wertschätzende Haltung gegenüber Kindern in der Erziehung. Dass sie ihnen das Signal geben, sie sind willkommen, egal welche Schulnote sie mit nach Hause bringen.
3: Und daran zu denken, mit den Ferien beginnt eine andere Zeit.
2: Wir kennen das in der Kirche eigentlich ganz gut, diese Wechsel zu gestalten und dann auch optimistisch in die Zukunft zu schauen und auch auf eine neue Chance zu hoffen, sowohl in der Schule als auch in den Ferien.
3: Stefan Klinkhammer von der katholischen Kirche für Augenblick mal.
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1: Mit Marc Weiß. Schönen guten Morgen. Viele Menschen in Deutschland leiden sehr unter den Folgen der Hitze. Rund jeder Dritte hat deswegen schon mal gesundheitliche Probleme gehabt. Das sind deutlich mehr Menschen als in den vergangenen Jahren. Das steht so im aktuellen Hitzereport der Krankenkasse DAK Gesundheit. Weitere Infos dazu von Malte Albrecht.
2: Müdigkeit, Schlafprobleme, Kreislaufbeschwerden, Kopfschmerzen, Schwindel. Das sind die Beschwerden, die die Befragten am häufigsten genannt haben. Frauen fühlen sich demnach deutlich häufiger belastet als Männer. Außerdem machen sich fast 2/3 der Befragten große oder sehr große Sorgen wegen der zunehmenden Hitze. Viele halten außerdem die aktuellen Hitzeschutzmaßnahmen für nicht ausreichend. Dass Hitze auch der Psyche schadet, belegte eine neue Studie aus Australien. Demnach steigen nach Hitzewellen die Klinikeinweisungen wegen psychischer Störungen. Die Fachleute meinen, extreme Temperaturen kurbeln die Ausschüttung von Stresshormonen an, was Ängste und Reizbarkeit verstärken kann. Einige Tage später können sogar Depressionen oder Demenzsymptome auftreten. Dabei spielten vermutlich Faktoren wie Schlafstörungen durch Hitzenächte und anhaltender psychologischer Stress eine Rolle, heißt es.
1: Dann trösten wir uns mal damit, dass es in dieser Woche zumindest nicht mehr Richtung 40 Grad geht. Bei maximal 35 ist Schluss. Infos waren das von Malte Albrecht. Vielen Dank. Und jetzt die weiteren Themen in der Zusammenfassung. Das US-Militär hat erneut Ziele im Iran angegriffen. Die Attacken hätten sich gegen Raketenstellungen und Anlagen zur Luftabwehr gerichtet, berichten US-Medien. Außerdem seien Boote der iranischen Revolutionsgarden angegriffen worden. Knapp 2 Monate nach der ersten Ankunft eines an Ebola erkrankten US-Amerikaners in Deutschland ist ein zweiter infizierter US-Bürger nach Deutschland gekommen. Die Person sei in der Nacht auf dem Flughafen Frankfurt gelandet und dann in die Uniklinik gebracht worden. Das bestätigte ein Sprecher des Gesundheitsministeriums. Wie schon beim ersten Patienten hatten die US-Behörden um die Behandlung in Deutschland gebeten. Boris Becker und Michael Stich bleiben die einzigen Deutschen, die je ein Herren-Einzelfinale in Wimbledon gewonnen haben. Alexander Zverev hat seins gegen Jannik Sinner aus Italien verloren. 7:6, 6:7.

0: 3:6 und 4:6 stand es am Ende. Für Sinner war es der zweite Wimbledon-Sieg in Folge. Zverev freute sich trotzdem. Er habe immerhin gegen die Nummer 1 der Welt verloren, sagte er. Sinner habe einmal mehr gezeigt, warum er der Beste der Welt sei, so Zverev nach dem Spiel. Das Finale war prominent besucht. Unter anderem wurden Prinzessin Kate und Prinz William mit Kindern und Bundeskanzler Merz auf der Tribüne gesehen. Und das waren die Nachrichten mit Marc Weiß.
1: 2:06, der aktuelle Radiosiegen-Verkehrsservice, bislang noch ohne größere Meldungen. In Birkelbach nach wie vor der Hinweis, die L720 im Bereich Eichenweg noch gesperrt, weil ein Gebäude einzustürzen droht. Aber das solltet ihr ja schon Bescheid, damit solltet ihr schon Bescheid wissen. Wenn ihr sonst was gesehen habt, schickt's rüber. 0271 23 22 21 0. Kommt gut an.
2: Heute Morgen und auch am Vormittag scheint die Sonne volles Rohr, also wirklich volles Rohr. Der Nachmittag bringt auch viel Sonne, viel blauen Himmel. Es gibt nur ganz, ganz vereinzelt so ein paar kleine Wölkchen. Trockenheit und Waldbrandgefahr gehen dadurch natürlich auch hoch. Wir kriegen so zwischen 25 und in der Spitze bis zu 33 Grad. Und deswegen gibt es auch eine geringe Chance auf Hitzegewitter.
3: Das war das Wetter.
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1: Wir schreiben heute Morgen mal wieder. Also ich muss gestehen, handschriftlich hat bei mir wirklich massiv abgenommen. Aber Briefe schreiben soll wieder trendy sein. Und wir waren bei einem Briefe-Workshop an der Uni Siegen.
2: Ja, auf jeden Fall gucken wir genauer drauf auf das Thema. Ich muss sagen, der letzte Brief, den ich geschrieben habe, ich kann mich da gar nicht mehr so richtig dran erinnern. So Karten, klar, meine Postkarte oder so.
1: Ja, genau, Geburtstagskarte.
2: Aber
1: ja,
2: ich sag mal, da musst du schon Glück haben, dass ich im Urlaub dran denke, eine Postkarte zu schreiben an dich. Also wenn du solltest du in diesem Leben mal eine von mir bekommen, kannst du dir richtig was drauf einbilden, Tom.
1: Ja, ich habe immer welche hier in die Arbeit geschickt. Die hängen hier schön an unserer Pinnwand. Ja, aber schreibt ihr noch Briefe oder habt ihr das schon dran gegeben? Wir sprechen mit unseren Workshop-Teilnehmern, die sagen, na komm, Briefe schreiben hat auch was.
2: Hört ihr heute Morgen bei uns beiden. Einen guten Start in die Woche wünschen wir Paul Bald
1: und Tom Schirmer. PS, ich liebe dich.

0: Wie geht das eigentlich nochmal so genau, so einen Brief zu schreiben? 6:06, hier ist Radio Siegen. Das ist gar nicht mehr so in diesem ganzen, ja, in meinem Alltag drinne, weil man schreibt so viel WhatsApp, man schreibt alles Mögliche.
1: Ich kriege einen Krampf in der Hand. Tatsächlich, wenn ich länger mit der Hand schreibe, kriege ich einen Krampf hier zwischen Zeigefinger und Daumen.
0: Ja, man ist das gar nicht mehr gewöhnt und deswegen gibt es auch sowas wie zum Beispiel Brief-Workshops. Da nehmen wir euch heute Morgen nochmal mit hin, hört ihr um 7:45. Jetzt gucken wir aber auch nochmal auf jemanden, der ja an der Uni damit unterwegs ist.
1: Ja, eben an diesem Briefe-Workshop, da wurde mit Tintenfass und Federkiel nochmal ein Brief geschrieben. Workshop-Teilnehmerin Michelle hat uns erzählt, dass es für sie beim Briefeschreiben gar nicht um den Inhalt geht.
2: Ja, einfach ein bisschen zur Entschleunigung und auch wieder mal um was, ja, Kreatives zu machen. Ich finde, im Alltag kommuniziert man so viel einfach über, ja, Geräte, über Bildschirme und kommt nicht mal irgendwie dazu, mal einen Stift in die Hand zu nehmen und einfach mal selber was zu kreieren, einfach mal selber so bewusst auch mal an Menschen zu schreiben. Und ich finde, das ist so eine verlorene Tradition, die ich so ein bisschen, ja, wieder aufleben lassen möchte.
0: Ja, ähnlich geht es auch dem Workshop-Leiter Noel.
3: An Briefen fasziniert mich vieles, vor allem aber, dass es so einen meditativen Aspekt hat. Also ich fühle mich dabei immer total ruhig. Ich mag das Geräusch von kratzender Feder auf dem Papier und es beruhigt mich einfach. Ich finde es einfach wunderschön.
1: Eigentlich gar keine so schlechte Idee, nach der stressigen Arbeit noch einen Brief schreiben und ja, dann kommt vielleicht so ein bisschen auf Knopfdruck die Entspannung, beziehungsweise mit dem Schreiben.
0: Noel hat übrigens auch eine ganz besondere Idee, an wen ihr solche Briefe verschicken könnt.
3: Erste Frage, an wen schreibt man eigentlich Briefe? An sich könnt ihr euch Briefe schreiben, an wen ihr möchtet. Aber die meisten schreiben an Freunde oder aber enge Familie. Aber wenn ihr ganz mutig seid, auch einfach an Unbekannte. Vielleicht irgendwann mal auf einer Parkbank seht ihr einen Brief und öffnet ihn und freut euch darüber, dass jemand euch eine nette Nachricht hinterlassen hat. Und glaubt mir, das ist wirklich eine schöne Erfahrung.
0: Finde ich richtig cool. Wir haben irgendwann mal in so einem Schulseminar einen Brief an uns selber geschrieben. So, und den durften wir dann 5 Jahre später erst öffnen. Mhm. Irgendwie, der wurde uns dann nochmal zugeschickt. Fand ich richtig toll, weil das nochmal sowas... ja, man mit der Vergangenheit ja irgendwie sich konfrontiert.
1: Ich weiß genau, was du meinst, so zeitkapselmäßig. Wir haben das jetzt gemacht für die Hochzeit meines Bruders.
0: Oh,
1: die Trauzeugen haben alle Gäste angeschrieben und jeder sollte dem Brautpaar einen handgeschriebenen Brief mitbringen, den sie dann am ersten Hochzeitstag öffnen, also nächstes Jahr.
0: Geil.
1: Und was sie so miteinander verbinden. Da musste ich natürlich auch ran und auch so einen Brief schreiben. Ja, das war schon 2 Seiten, also hat ein bisschen gedauert.
0: Wollen wir nicht zu tief ins Detail gehen, da das ja dein Bruder ist, war es ja bestimmt sehr, sehr persönlich. Ich hätte tatsächlich, habe ich damals in meinen Brief reingetan, 5 Euro reingetan, weil ich weiß, wie ich mich gefreut habe, als ich die 5 Euro aus dem Brief rausgeholt habe.
1: Hochzeit war schon teuer genug, Wolfreunde. Waren die 5er nicht mehr drin.
0: Konntest du 10
1: rein. Die persönlichen Worte waren besser angebracht.
0: Top-Thema Brief heute Morgen hier bei Radio Siegen.

0: First Time. Hier bei Radio Siegen. Viertel nach sechs ist gerade durch. Nicht zum ersten Mal, sondern ich weiß gar nicht zum wievielsten Mal. Ist Firmenlauf in Siegen am Mittwoch und in Weidenau rund um den Bismarckplatz. Tom hat auch, ich weiß nicht zum wievielten Mal, schon wieder einen guten Grund, nicht mitzulaufen.
1: Ja, ich muss arbeiten, Junge. Was soll ich machen? Ich muss arbeiten.
0: Hast du letztes Jahr auch schon gesagt.
1: Ja, ich habe Doppelschicht, quasi morgens früh erst hier, ja, mit dir. Das ist schon Arbeit genug.
0: Ach, da sehen wir uns schon wieder.
1: Ja, das ist schon wieder Arbeit genug. Und dann abends auch auf der Bühne rund um den Bismarckplatz. Also ich bin beim Firmenlauf, aber ich muss nicht laufen. Gut,
0: ja,
1: oder?
0: Es ist super geil. Wir machen halt Cultid Party. Ne? Das richtig. Ist ja auch anstrengend. Du bist ja dann auch auf der Bühne, gehst da rum, machst richtig Rambazamba.
1: Da sammle ich mindestens genauso viele Schritte wie ihr, ja? Also wollen wir mal schon auf dem Boden bleiben hier. Nein,
0: so.
1: Wir machen das erste Mal Cult-Hit-Party beim Firmenlauf. Wir supporten euch quasi auf den letzten Metern vom Ziel, geben nochmal so einen Schuss extra Motivation und spielen natürlich hinterher auch die beste Party-Mucke, damit ihr mit euren Kollegen den Abend schön ausklingen lassen könnt. Also bitte nicht direkt abhauen, wenn ihr mit dem Lauf fertig seid. Es gibt noch ein bisschen Programm.
0: Voll. Zeittechnisch sind wir da übrigens so beim Start, so bei 17:30, was das Ankommen angeht. Der Laufstart, der ist ja um 19:30 und irgendwo dazwischen seid ihr ja schon zu hören.
1: Genau.
0: Wir rechnen mal so damit, dass die letzten, die ein bisschen gemütlicher unterwegs sind, ja so um 8:30 im Ziel sind und die ersten nach 15 Minuten ungefähr.
1: Ja, also
0: so, ne?
1: Ich glaube, eine Viertelstunde, 20 Minuten brauchen wahrscheinlich die schnellsten.
0: Das heißt, alles dazwischen, da seid ihr da und macht richtig Stimmung, mache ich Party 18, bis circa 22 Uhr, ne?
1: Genau, 18 bis 22 Uhr. Kollege Lukas Federhen sorgt für die Musik und ich geil. Auf der Bühne für die andere Unterhaltung. Also kommt gerne vorbei, Eintritt frei natürlich. Und wir gucken natürlich auf eure Kostüme, auf die Firmen, die meisten Leute dabei haben. Wir werden auf alles einen Blick haben.
0: Der 23. Sieger in der AOK Firmenlauf, der steigt am Mittwoch. Schaut vorbei und unterstützt Tom beim Nicht-Laufen, sondern Party machen.
1: Muss man auch können, ne?

Hier ist Günther, Steinsurfers Günther aus Niedertresselndorf. Ich hätte mal eine Frage. Wer ist eigentlich der Vater der Porzellankiste? 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

0: Bryan Adams, Summer of 69. Es ist 6:30.
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0: Das Update kommt von Steffen Ziegler.
2: Guten Morgen. Hitze sorgt für Stress. Das belegt eine neue Studie aus Australien. Sie schürt unter anderem Ängste und macht uns aggressiver. Nach einer Hitzephase seien wir zudem anfälliger für Depressionen. Unabhängig davon sorgt Hitze auch für körperliche Probleme. Laut dem aktuellen Hitzereport der Krankenkasse DRK hat jeder Dritte in diesem Sommer bereits unter hitzebedingten Symptomen wie Müdigkeit, Kopfschmerz oder Schwindel gelitten. Boris Becker und Michael Stich bleiben die beiden einzigen deutschen Männer, die das Tennisturnier von Wimbledon gewinnen konnten. Alexander Zverev verlor sein Finale dort gestern knapp gegen den überragend aufspielenden Weltranglisten-Ersten Jannik Sinner aus Italien.
1: Und jetzt die Nachrichten von hier.
2: 10 Tage lang wurden Kartons geschleppt, Stühle und Tische gestellt, Computer installiert und Arbeitsabläufe abgesprochen. Heute öffnet die neue Ausländerbehörde des Kreises. Sie übernimmt nun auch die Aufgaben der Stadt Siegen in diesem Bereich. Die zusammengelegte Behörde ist im Telekom-Gebäude neben dem Kreishaus untergebracht. Der Kreis hat hier 5 Etagen für rund 40 Mitarbeiter angemietet. Landrat Andreas Müller.
3: Ja, wir sind Mieter hier im Seitenflügel des Telekom-Gebäudes in der Siegener Innenstadt und haben rund 1,3 Millionen Euro investiert, um das Gebäude aus den 60er Jahren auf den heutigen Stand zu modernisieren.
2: Die neue Ausländerbehörde ist für rund 50.000 Ausländer im Kreisgebiet zuständig. Sie ist zum Beispiel zuständig für Aufenthaltsbescheinigungen, Arbeitserlaubnisse, Familienzusammenführungen, aber auch für die Entscheidungen über mögliche Abschiebungen. Der evangelische Kirchenkreis Siegen-Wittgenstein setzt den Rotstift an. Auf der Synode am Samstag wurden massive Einsparungen beschlossen. Die Kirche will sich unter anderem aus der Trägerschaft des evangelischen Gymnasiums Weidenau zurückziehen. Das würde rund 250.000 Euro pro Jahr einsparen. Beim Abenteuerdorf Wittgenstein wären es 60.000 Euro. Der Kirchenkreis plant einen Rückzug innerhalb von 3 Jahren. Der Trend zu weniger Pfarrstellen wird sich in dieser Zeit wohl auch fortsetzen. Weiteres Sparpotenzial sieht die Synode auch bei der Ehe-, Familien- und Lebensberatung sowie der Telefonseelsorge. Hier, wie in allen anderen Fällen, soll aber versucht werden, eine Finanzierung zu finden, die ohne Kirchensteuer auskommt. Ihr Rückgang durch Mitgliederschwund ist der Grund für die nötigen Einsparungen. Der Zutritt zum Rothaarbad in Bad Berleburg könnte ab August 50 Cent teurer werden. So sieht es ein Vorschlag der Stadtverwaltung vor, über den der Rat der Stadt heute abstimmen soll. Max Schepp hat weitere Infos.
4: Vor 2,5 Jahren sind die Eintrittsgelder für das Rothaarbad das erste Mal erhöht worden. Seitdem ist vieles nochmal teurer geworden, vor allem Energie und Personal. Vor diesem Hintergrund sollen die Preise um im Schnitt 50 Cent angehoben werden. Gleichzeitig soll die Badeordnung erneuert werden. Unter anderem, um für mehr Rechtssicherheit für die Bademeister zu sorgen. In der neuen Ordnung soll zum Beispiel stehen, dass sie das Hausrecht ausüben, sprich Leute, die sich daneben benehmen, des Bades verweisen dürfen.
2: Das war die Radio Siegen Nachrichten von hier mit Steffen Ziegler.
0: Danke dir, Steffen.
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6: Bislang noch keine Meldungen, die hier vorliegen. Letzte Woche vor den Sommerferien. Wir hoffen, vielleicht wird es schon etwas entspannter auf den Straßen. Tendenz aber dann wahrscheinlich gleich leicht steigend. Gute Fahrt.
0: Sommer ist auch mein Stichwort beim Wetter. Also das ist heute wirklich überragend schön und sonnig. Das heißt auf der anderen Seite aber auch, dass die Waldbrandgefahr steigt. Weil wenn es lange nicht regnet und sehr warm ist, dann wird es auch immer trockener in der Natur. Stichwort warm, 25 bis 33 Grad erreichen uns in Siegen-Wittgenstein, was die Temperaturen in der Spitze angeht. Dann können natürlich auch hier und da einzelne Hitzegewitter noch kommen, aber das ist eher eine Ausnahme. Wolken gibt's fast keine am Himmel heute.
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6: Du hast gerade schon gesagt, die Waldbrandgefahr steigt. So sehr ich mir auch ein bisschen Niederschlag mal nachts wünschen würde, so sehr mag ich dieses Sommerwetter gerade, weil es ist nicht zu heiß und man kann nachts wenigstens durchlüften. Also absolut. Im Gegensatz zu diesen

0: Es ist Sommer in Siegen-Wittgenstein. Es ist Sommer in Deutschland. Es ist der Wahnsinn, wie warm es ist. Und es ist einfach auch geil, wie viel Auswahl wir haben bei der Abkühlung. Hier in Siegen-Wittgenstein gibt es tolle Freibäder. Aber es lohnt sich auch mal ein Blick weiter raus in NRW zu den besten Badeseen, damit ihr in den Ferien auch wisst, wo ihr es am besten aushalten könnt.
1: Die Sommerferien starten ja am Wochenende. Und wir waren mal gar nicht so weit weg für euch. Kollege Thorsten Ortmann hat das übernommen. Und zwar ist er an den Sorpesee im Sauerland gefahren, hat dort mit Gästen und Betreibern gesprochen. Und die Frage ist ja, Match oder Swipe?
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3: Das große Badesee-Tindern. Wo treffen wir uns?
4: Willkommen am Sorpesee mit 57 Metern, der tiefste See im Sauerland.
3: Muss ich was bezahlen?
5: Also der Eintritt ins Strandbad ist frei. Wir haben da Sanitäranlagen, Gastronomie.
3: Was können wir da machen?
6: Man kann hier schön schwimmen gehen.
7: Man kann hier auch sehr gut Volleyball spielen.
8: Hier gibt es einen Klettergarten. Wir bieten hier Kanadier-Touren an, E-Bike-Touren, Team-Challenge, Team-Adventure, Bogenschießen. Alles, was man so im Outdoor-Bereich machen kann.
3: Kann ich meine Kids mitbringen?
5: Ja, ganz besonders ist das was für Kids. Erstmal haben wir auch eine Promenade oder mehr Erlebnisweg, zahlreiche Autospielmöglichkeiten und Wassersport und Baden am See ist für Kinder natürlich immer gut.
3: Treffen wir uns zum Essen oder nur für Drinks?
5: Beides. Man setzt sich auf die Terrasse, meistens überdacht, aber mit freiem Blick auf den See und genießt dann sein Aperol oder auch leckeres Essen.
9: Wir arbeiten auf Basis von griechischer Küche, das ist der Gyros und die verschiedenen Variationen von dem Fleisch, welche bieten wir unseren Gästen, aber nicht nur. Wir haben noch Pizza, Schnitzel und Pasta.
3: Können wir da chillen?
10: Ja, ich bin schon. Also mir ist ja gut mit der Wiese und so. Kann man sich schön sein Handtuch hier ausbreiten und sich hinlegen. Die Sonne genießen, sehr schön.
5: Ja, schön kann man hier wunderbar. Der See ist 15 Kilometer lang. Da findet man auch sicherlich immer mal ein Plätzchen, wo man auch ungestört ist. Auf den Promenaden haben wir die Liegewiesen, wo man sich ausbreiten kann, im Strandbad auch.

0: Also das kann man sehr gut chillen, ja.
1: Ist es ein Match?
2: Es ist ein absolutes Match. Wer Action und Abwechslung will, der ist hier an der Sorpe absolut richtig. Man kann jede Menge machen. Es gibt ein Strandbad, es gibt einen Hochseilgarten, man kann Kanu fahren, man kann Stand-up paddeln, man kann sich Tretboote ausleihen, man kann rund um den See mit geliehenen Fahrrädern fahren, man kann wandern. Also hier ist wirklich für jeden was dabei. Ich kann es empfehlen.

0: Es wurde geheiratet. Ob es jetzt eine Liebeshochzeit war, können wir euch nicht sagen. Aber eine sinnvolle Entscheidung, sich zusammenzutun, war es auf alle Fälle. Das sagen auch alle Beteiligten. Vielleicht schon deshalb, weil die Namen ohnehin gleich waren.
1: Das Ausländeramt der Stadt Siegen hat das Ausländeramt des Kreises Siegen-Wittgenstein geheiratet. Am 1. Juli. Das Hochzeitspaar ist auch direkt zusammengezogen in das Telekom-Gebäude neben dem Kreishaus. Der Kreis hat es angemietet, aber die Stadt schießt auch was dazu.
0: Und Anna-Luisa Jansen leitet das neue Haus. Radio Siegen-Kollege Steffen Ziegler hat sie kurz gesprochen.
2: Warum macht so eine Fusion Sinn?
3: Die Fusion macht Sinn, weil sich verschiedene Synergieeffekte ergeben. Das ist zum Beispiel, dass Recht einheitlich angewendet wird, dass Zuständigkeiten klar sind. Und es ist natürlich auch für die Bürgerinnen und Bürger total von Vorteil, wenn sie nur noch eine zentrale Anlaufstelle haben.
2: Welche Aufgaben hat so eine Ausländerbehörde?
3: Eine Ausländerbehörde kümmert sich um alles, was den Aufenthalt angeht, wenn man keine deutsche Staatsbürgerschaft hat. Also das geht vom Ankommen bis hin zum Aufenthalt, zur Erwerbstätigkeit. Auch eine Familienzusammenführung gehört dazu. Oder wenn man als studierende Person gerne nach Siegen kommen möchte, beziehungsweise jetzt in den Kreis, dass die Ausländerbehörde dann da eben der zentrale Ansprechpartner für alle aufenthaltsrechtlichen Angelegenheiten ist.
2: Gehören auch Abschiebungen dazu, zu entscheiden?
3: Das gehört auch zu einer Ausländerbehörde dazu, ja.
2: Was passiert bis zum 13.07.?
3: Bis zum 13.07. werden die Beschäftigten sich jetzt erstmal hier finden und auch miteinander kennenlernen. Es werden weitere Zuständigkeiten geregelt, es werden Aufgaben verteilt und es wird alles so vorbereitet, dass ab dem 13.07. der Publikumsverkehr wieder gut anlaufen kann und sich alle Beschäftigten hier an ihrem neuen Arbeitsplatz gefunden haben.
2: Unten steht ein super neuer Automat. Wofür ist der da?
3: Die Dokumentenausgabebox ist wirklich ein Highlight von dieser neuen Behörde und die dient dafür, dass die Menschen sich hier ihre Dokumente abholen können, ohne dafür großartig warten zu müssen, sich einen Termin vereinbaren zu müssen oder irgendwie nochmal vorsprechen zu müssen, sondern es gibt da eine Mitteilung quasi nach Hause oder aufs Handy, da steht dann drauf, sie können ihre Dokumente abholen. Dann kommt man eben hier hin, geht zur Dokumentenausgabebox, gibt da einen PIN ein und holt sich dann seine Dokumente und kann wieder gehen. Also es ist wirklich sehr serviceorientiert.
1: Die neue Ausländerbehörde hat heute geöffnet. Findet ihr im Telekom-Gebäude neben dem Kreishaus.

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1: Mit Marc Weiß. Schönen guten Morgen. An diesem Wochenende sind beim Baden wieder mehrere Menschen ums Leben gekommen, darunter auch ein junger Mann, knapp über 20, der in der Wuppertalsperre bei Hückeswagen ertrunken ist. Die DLRG warnt deshalb eindringlich immer wieder vor den Gefahren im Wasser. Mehr dazu von Malte Albrecht aus dem News-Team.
2: Schon im Juni mit seiner extremen Hitzewelle ist die Zahl der Badetoten auf den höchsten Stand seit mehr als 20 Jahren gestiegen. Laut DLRG ertranken im vergangenen Monat bundesweit mindestens 99 Menschen, so viele wie seit dem Hitzesommer 2003 in keinem Juni mehr. Die meisten tödlichen Unfälle passierten in Seen und Flüssen. Allein in NRW gab es 22 Badetote, so viele wie in keinem anderen Bundesland. Häufig kamen Männer ums Leben, viele Opfer waren jünger als 30 Jahre. Viele Menschen unterschätzen demnach vor allem die Strömung und den Temperaturunterschied beim Sprung ins Wasser. Zum anstehenden Ferienstart in NRW mahnt die DLRG zu großer Vorsicht und empfiehlt nur, an bewachten Stellen baden zu gehen, sich vorher abzukühlen und Kinder am Wasser nie unbeaufsichtigt zu lassen.
1: Malte Albrecht mit Infos. Vielen Dank und jetzt weitere Themen in der Zusammenfassung. Das US-Militär hat seine nächtlichen Angriffe auf Ziele im Iran nach mehreren Stunden für beendet erklärt. Es seien Flugabwehrsysteme, Radaranlagen, Raketenstellungen, Drohnenstandorte und kleinere Boote zerstört worden, heißt es. Es war schon die vierte Angriffswelle der USA seit Mitte der vergangenen Woche. Tennisprofi Alexander Zverev hat das Wimbledon-Finale verloren. Gegen die Nummer 1 der Welt, Jannik Sinner, unterlag Zverev in 4 Sätzen. Mit einem Sieg wäre er nach Boris Becker und Michael Stich der dritte Deutsche mit einem Wimbledon-Sieg im Herren-Einzel geworden. Immer mehr Menschen in Deutschland leiden sehr unter den Folgen der Hitze. Nach einer Forsa-Studie im Auftrag der DRK hatte inzwischen rund jeder Dritte schon gesundheitliche Beschwerden. Das sind mehr Menschen als in den vergangenen Jahren. Zu den häufigsten Beschwerden gehörten Müdigkeit und Schlafprobleme, außerdem Kreislaufbeschwerden, Schwindel und Appetitlosigkeit. Einige Befragte berichten sogar von Verwirrtheit bei großer Hitze. Inzwischen deuten Studien darauf hin, dass Hitze zunehmend auch für psychische Probleme sorgen könnte. Eine mögliche Erklärung ist laut Experten die Ausschüttung von Stresshormonen. Das steigere die Reizbarkeit und führe sogar zu geistigen Beeinträchtigungen, heißt es. Dazu kommt eine immer größer werdende Angst. 2/3 der Befragten machen sich Sorgen um die weitere Entwicklung und halten die aktuellen Hitzeschutzmaßnahmen in Deutschland für nicht ausreichend. Bevor wir gestern aber alle mit Angst in die neue Woche starten, in dieser Woche geht es nicht mehr auf die 40 zu, bei 35 Grad, so wie es aussieht, ist wohl Schluss. Und das waren die Nachrichten mit Marc Weiß.
3: Gut, die reichen ja auch schon, ne? Und beim aktuellen Radio Siegen Verkehrsservice haben wir gar nicht so viel. A4 Olpe Köln, Gummersbach vor der Wieltalbrücke, 6 Minuten Zeitverlust und auf der 45 Richtung Ruhrgebiet braucht ihr hinter dem Kreuz Hagen auch 6 Minuten länger. Gleich geht's dann auch im Berufsverkehr allmählich immer mehr hier auf die Strecke. Von daher gutes Ankommen und gute Nerven am Montagmorgen.
4: Wünschen wir euch. Wir sind bei euch. Beim Wetter zum Beispiel, beim Verkehr. Es ist alles in Ordnung heute Morgen. Ihr braucht keine Angst zu haben. Kommt die Sonne zwar raus, aber es wird ein schöner Tag. Der blaue Himmel bringt auch viel Sonnenschein. Keine Wolken. Und hier und da gibt es eine Wahrscheinlichkeit für ein Hitzegewitter, aber die sind eher selten. In der Spitze habt ihr das gerade gehört. Bis zu 33, 35 Grad, je nachdem. 25 Grad sind so die tieferen Werte. Ja, heute Nacht gibt es dann hier und da auch Hitzegewitter. Die sind aber auch schnell wieder weg und die Temperatur geht in den Tälern auf 15 Grad runter. Aber ansonsten bleibt es überwiegend trocken.
0: Das war das Wetter. 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
3: Erst wenn man erwachsen ist, weiß man, dass keine Post die beste Post ist, ja. Ich freue mich schon immer, wenn ich den Briefkasten aufmache. Ach, keine Rechnung drin. Nichts irgendwo, was ich vergessen habe, irgendwo zu bezahlen. Allerdings ist es immer schön, wenn man doch mal einen Brief oder eine Postkarte findet.
4: Zum Beispiel, wenn die vom Kollegen Tom Schirmer kommt aus dem Urlaub hier in die Redaktion. Das ist wunderbar. Oder vielleicht, wenn die von einem selber kommt. Es gibt ja auch diese Thematik, dass man sich selber einen Brief schreibt, den man dann Jahre später öffnet. Ich habe mal einen Fünfer reingetan, habe mich dann super gefreut darüber. Bin aber sonst in Briefkarten oder Postkarten schreiben und Briefe schreiben eher nicht so gut, sagen wir es mal so.
3: Aber es soll wieder trendy sein, ja. Es gab jetzt auch einen Briefe-Workshop an der Uni Siegen, gucken wir gleich nochmal genauer drauf. Aber schreibt ihr noch Briefe? Und wenn ja, an wen? Die Antworten gleich bei uns, Tom Schirmer.
4: Und Paul Bald. Wir machen das mit dem Briefeschreiben heute mündlich.

0: 8 nach 7, hier ist Radio Siegen mit dem WM-Song Die Die von Shakira und Burner Boy. Ich sag, der Name des Programms, es ist ein Burner. Shakira schafft es immer, einen Burner rauszubringen.
1: Ich mag's auch. Also, ja, geil, ey. Sie schafft da auf jeden Fall immer Songs für die Ewigkeit, muss ich schon sagen.
0: Wenn ich einen Brief an Shakira schreiben müsste, würde ich reinschreiben, ey, war ein richtig geiler Song. Vielen Dank dafür. Briefe schreiben ist unser Thema heute Morgen. Jeder von euch wird es wahrscheinlich kennen, wenn wir jemanden erreichen möchten. Schreiben wir aktuell eine E-Mail oder noch schneller eine WhatsApp. Es ist ja so gut wie jeder online erreichbar. Man kann es schnell abschicken, aber man bekommt auch schnell eine Antwort.
1: Und wenn wir mal einen Blick in den Briefkasten wagen, dann liegen da mittlerweile ja nur noch Werbung oder irgendwelche Schreiben von Versicherungen oder Rechnungen drin, oh, ja, Blitzerfotos, aber nie Briefe, die ein Bekannter oder ein Freund an uns geschrieben hat. Radio Siegen-Reporterin Lana Wirschke hat mit euch in der Siegener Innenstadt ein bisschen über das Briefeschreiben gesprochen.
2: Wann haben Sie denn zuletzt mal einen Brief geschrieben?
3: Oh, da muss ich schon nachdenken, wann ich einen Brief geschrieben habe. Es ist gar nicht so lange her, einen Trauerbrief habe ich geschrieben vor kurzer Zeit. Ansonsten mache ich das überwiegend mit E-Mail und WhatsApp, Mitteilungen zu schreiben. Relativ wenig mit der Post. Über diese digitalen Medien geht es sehr viel einfacher. Man muss nicht zum Postkasten laufen, man muss nicht im Briefkasten gucken.
4: Einen Brief geschrieben habe ich vor 2 Wochen definitiv an meine Schwester.
2: Ja, schreiben Sie öfter Briefe?
4: Das meiste halt elektronisch über irgendwelche elektronischen Medien. Handschriftlich, das ist vielleicht einmal im Jahr kommt sowas vor.
5: Vor langer, langer Zeit. Nur Karten höchstens. Geburtstagskarten, Glückwunschkarten. Briefe für mich selbst, aber nicht an Außenstehende.
2: Sie schreiben Briefe für sich selbst? Ja. Wie oft machen Sie das so?
5: Einmal in der Woche, Tagebuch.
6: Zum Geburtstag meiner Frau im März. Muss mal sein, ja. Ja. Ab und zu freut sich die Frau danach darüber.
7: Privat ist schon lange her und beruflich in den letzten Wochen.
2: Wie kommt es, dass Sie privat schon lange keine Briefe mehr geschrieben haben?
7: Weil neue Medien, zum Beispiel E-Mail oder WhatsApp, das auch ein Stück weit abgelöst haben.
8: Also Postkarte schon, sagen wir mal, aus den Urlaubsgebieten, das wird schon gemacht. Aber Briefe im Allgemeinen, höchstens wenn man einen Brief schreibt ans Amt oder so, das ist etwas anderes.
0: Ja, und Bewerbungen, ne? Das ist auch sowas, was man vielleicht noch postalisch hier und da verschickt, wobei die meisten ja mittlerweile E-Mail. Ja, deswegen. Also das wäre vielleicht noch, wo man so handschriftlich wenigstens noch draufschreibt, an und von. Weißt du?
1: Also ich muss da auch immer überlegen. Die meisten schreiben doch nur noch eine Unterschrift drauf, ja, oder? Ja, also.
0: Ja, okay. Ja,
1: Grußkarten oder Postkarten, ne? Also die sind es bei mir dann auch eher so Geburtstagskarten. Die werden durchaus noch verschickt. Wie sieht's aus bei euch? Gibt's unter euch noch jemanden, der regelmäßig Briefe schreibt? Habt ihr vielleicht Brieffreundschaften? Yo. Lasst es uns wissen, 0271 23 und 5 mal die 2 gerne eine WhatsApp rüberschicken.

0: Radio Siegen ist hier gleich 20 nach 7. Das schöne Wetter hält auch in dieser Woche erstmal weiter an. Das ist eigentlich eine gute Nachricht für alle, die es mit dem Sommer halten. Wir freuen uns ja über die Sonne. Aber auf der anderen Seite fehlt es natürlich auch an Regen. Das merken wir. Bäche, Flüsse, Tom, du weißt, ich bin passionierter Angler. Talsperren sind alle niedrig. Man sieht das am Gewässer, wo das Wasser gestanden hat.
1: Ja, wir sind ja auch angehalten, mit Wasser sorgsam umzugehen. Aber wir merken es eben auch an den Wäldern. Die Waldbrandgefahr ist weiter sehr hoch. Gestern hat es in Rinsdorf einen kleineren Waldbrand gegeben. Und selbst das, fand ich, sah im Video schon sehr bedrohlich aus, wie schnell das Feuer da übergegriffen hat. Die Feuerwehren aus Willensdorf und Rinsdorf konnten zum Glück Schlimmeres verhindern.
0: Ja, was das Feuer ausgelöst hat, gehst du aus dem Video jetzt nicht direkt hervor. Aber die Feuerwehren, die waren natürlich weiter davor, Feuer im Wald zu machen, Zigaretten, ihr kennt das, Grillreste oder vielleicht auch so Flaschen liegen zu lassen, die dann durch so einen Brennglaseffekt das auslösen. Fahrzeuge auch, soll man nicht auf trockenem Gras abstellen.
1: Ende der Woche könnte es vielleicht mit viel Glück das erste Mal wieder Regen oder Gewitter geben. Betonung liegt auf könnte, ganz sicher ist das auch noch nicht.

0: I don't like it, I love it. 7:22 Uhr. Vielleicht habt ihr am Wochenende auch einen Spieleabend gemacht, lange draußen gesessen, dann mit Freunden oder Familie noch was gespielt.
1: Ja, vielleicht sind es die Klassiker, die ihr spielt. Vielleicht aber auch mal was Neues. Gestern Abend hat man in Berlin das Spiel des Jahres vorgestellt. Das wurde von einer Jury ausgezeichnet. Es ist ein Partyspiel, das heißt Ditto.
0: Im Mittelpunkt stehen dabei nicht Wissen oder Schnelligkeit, sondern gemeinsame Assoziationen. Thomas Pleskin berichtet für Radio Siegen. Thomas, erklär uns doch mal, wie dieses Spiel funktioniert.
2: Also bei Ditto bekommen alle dieselbe Aufgabe. Zum Beispiel nennen sie drei Dinge, die man im Gesicht trägt. Mögliche Antwort, Bart, Brille und so weiter. Weitere Kategorien sind dann zum Beispiel Länder mit guter Küche oder, besonders spannend, dafür würden Menschen ihre Seele verkaufen. Anschließend schreiben alle unabhängig voneinander ihre Antworten auf und Punkte gibt es aber nicht für besonders originell Ideen, sondern immer dann, wenn andere genau dasselbe notiert haben. Gewinnen kann also, wer am besten einschätzt, wie die Mitspieler denken. Genau dieses Prinzip hat die Jury überzeugt. Also für die nächste Party ist Ditto auf alle Fälle eine Überlegung wert.
0: Dinge, die man im Gesicht trägt, kreativer ein Pickel gewesen.
1: Ja, also das ist ja das Ding.
0: Wenn das noch Bonuspunkte gäbe.
1: Ja, vielleicht, das finde ich ja spannend, weil man sonst ja immer aufschreiben soll, was man selber denkt. Bei Stadt, Land, Fluss gibt das ja Minuspunkte, wenn man es gleich hat. Hier, mal umgedreht, spannendes Spiel Ditto, habt ihr gehört? Hört hier bei uns, hier ist Radio Siegen.

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0: Unser Hit für halb Rick Astley. Es ist jetzt 7:30.
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0: Die kommen von Steffen Ziegler.
2: Guten Morgen. Auch am Wochenende gab es wieder Badetote. In Deutschland waren es in diesem Sommer schon über 100. Die allermeisten sind männlich. Der DLRG warnt weiter, die Gefahr von Seen und vor allem Flüssen nicht zu unterschätzen. Der Abstand von der 1 zur 2 ist deutlich. Durch seinen Einzug ins Wimbledon-Finale ist Alexander Zverev die neue Nummer 2 der Tennis-Weltrangliste. Gegen die Nummer 1, Jannik Sinner, hat Zverev aber weiterhin keine Chance. Die Viersatz-Niederlage im gestrigen Finale war die 10. in Folge gegen den Italiener.
1: Und jetzt die Nachrichten von hier.
2: Bei uns im Kreisgebiet leben rund 50.000 Ausländer. Bislang mussten sie, je nach Meldeadresse, zum Ausländeramt der Stadt Siegen oder zum Ausländeramt des Kreises Siegen-Wittgenstein. Schon ein Umzug von Kahn nach Niederdilfen zum Beispiel brachte neue Zuständigkeiten, zum Teil auch neue Bewertungen von neuen Sacharbeitern. Das ist nicht gerade sinnvoll, fand man bei Stadt und Kreis und legte die Behörden kurzerhand zusammen. Das neue gemeinsame Ausländeramt ist nun im Telekom-Gebäude neben dem Kreishaus untergebracht. Der Kreis mietet es an. Die Stadt gibt in etwa den Betrag dazu, den sie auch bisher ausgegeben hat. Neu für die Kunden, die neue Ausländerbehörde hat jetzt direkt im Eingangsbereich einen großen Automaten, der an eine Poststation erinnert. Behördenleiterin Anna-Luisa Jansen.
3: Die Dokumentenausgabebox ist wirklich ein Highlight von dieser neuen Behörde und die dient dafür, dass die Menschen sich hier ihre Dokumente abholen können, ohne dafür großartig warten zu müssen, sich einen Termin vereinbaren zu müssen oder irgendwie nochmal vorsprechen zu müssen, sondern es gibt da eine Mitteilung quasi nach Hause oder aufs Handy, da steht dann drauf, sie können ihre Dokumente abholen. Dann kommt man eben hier hin, geht zur Dokumentenausgabebox, gibt da einen PIN ein und holt sich dann seine Dokumente und kann wieder gehen. Also es ist wirklich sehr serviceorientiert.
2: Wenn Menschen aus der Kirche austreten, hat das Folgen für die Kirche. Sie bekommt weniger Geld. Dass zudem deutlich mehr Mitglieder versterben, als getauft werden, verschärft das Finanzproblem. Das ist auch im evangelischen Kirchenkreis Siegen-Wittgenstein so. Auch er muss deshalb massiv sparen. Und hier kommt der Bumerang dann letztlich auch zu vielen zurück, die ausgetreten sind. Aus der Trägerschaft vieler Kindergärten zieht sich der Kirchenkreis gerade bereits zurück. Bis 2029 soll das auch beim evangelischen Gymnasium in Weidenau und beim Abenteuerdorf Wittgenstein so sein. Das hat die Synode des Kirchenkreises am Wochenende beschlossen. Auch bei der Ehe-, Familien- und Lebensberatung, der Telefonseelsorge und etlichen Pfarrstellen dürfte der Rotstift massiv angesetzt werden. Wer ab August ins Rotha-Bad in Bad Berleburg möchte, wird vermutlich 50 Cent mehr bezahlen müssen. Dem Rat der Stadt liegt ein entsprechender Vorschlag für die heutige Ratssitzung vor. Max Schepp aus unserer Radio Siegen-Redaktion kennt die Hintergründe.
4: Bäder sind wichtig, zum Beispiel für den Schwimmunterricht. Sie sind aber auch teuer. Das Rotha-Bad hat im Vorjahr nur 36% seiner Kosten decken können. Den Rest musste die Stadt zuschießen. In diesem Jahr dürften das 765.000 Euro sein. Durch die Preiserhöhung hofft man auf Mehreinnahmen von immerhin 30.000 Euro. Das würde zumindest ein wenig helfen, denn vieles ist zuletzt teurer geworden, zum Beispiel Energie und Personal.
2: Das waren die Radio Siegen Nachrichten von hier mit Steffen Ziegler.
0: Danke dir.
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6: Ja, ein bisschen mehr los jetzt mittlerweile. Berufsverkehr ist im vollen Gange. HTS-Abfahrt City-Galerie dürfte sich wahrscheinlich wieder stauen. Dann haben wir hier die Autobahn A4 Olpe-Köln bei Gummersbach. 5 Minuten dazu und im weiteren Verlauf dann eine halbe Stunde hinter Refrath.

0: Morgen und gucken wir mal, wie lange noch, wohl?
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2: Ich habe eben schon mal gesagt, Friedrich Merz wäre stolz auf ihn. Der ist 70 Jahre alt heute und der arbeitet immer noch. Die Rede ist von Günter Jauch, der hat heute Geburtstag.
0: Ich bin mir nicht sicher, ob Friedrich Merz Moderatorinnen und Moderatoren bei seinen Ansprachen meinte, weil er natürlich, glaube ich, auch in diese Richtung geht. Aber ich sag mal, grundsätzlich hast du recht, nur die bösen Zungen behaupten ja immer, wir arbeiten nicht. Weißt du, wie ich meine?
2: Ich glaube ja, ja, das ist richtig. Ich glaube ja, tatsächlich, dass viele sogar der Ansicht wären, Günter Jauch wäre ein guter Bundeskanzler. Oder zumindest ein guter...
0: Jetzt machst du mal ein neues Fass auf. Also das wäre natürlich, ich würde mal sagen, eine Wahnsinnskarriere nach der Karriere. Weil das, was der Mann im Fernsehen schon alles abgerissen hat und auch, glaube ich mal, beim Radio war der ja, glaube ich, auch mal eine Zeit lang, da haben ja alle angefangen. Ne? Also Thomas, uns kann auch noch was werden. Wir gucken gleich auf Günter Jauch und seinen Geburtstag. Er will abtauchen heute, habe ich gehört.
2: Ja, wir gratulieren trotzdem gleich nach Ed Sheeran mit Shivers. Tom Schirmer ist mein Name.
0: Und ich bin Paul Bald. Ihr habt uns noch ein bisschen länger auf die Ohren. Vielleicht nicht bis 70, aber zumindest bis 10 heute.

0: 20 vor 8, hier ist Radio Siegen. Bisschen Wer wird Millionär heute Morgen? Wer wird 70 Jahre alt? 50-Euro-Frage. Günter Jauch? Günter Jauch? Günter Jauch? Oder Günter Jauch?
1: Telefonjoker. Ja. Ich würde A sagen.
0: Ich würde 50-50 erst nehmen.
1: Okay,
0: ja.
1: dann können wir beide benutzen. Er mag ja gar keine Feierlichkeiten, ne? Hat er gesagt. Wir stoßen natürlich trotzdem an. Immerhin ist es der 70. Und Kollege Leo Arigi gratuliert.
2: In Publikumsumfragen belegt Günter Jauch seit vielen Jahrzehnten immer Platz 1 unter Deutschlands beliebtesten Moderatoren. Auch halten ihn die meisten Deutschen für den klügsten Prominenten. Dabei schafft Günter Jauch seinen

0: Abitur nur recht mittelmäßig mit 3,1. Schule war für ihn
1: ein Gefühl gepflegter Langeweile.
0: Gute Pferde springen immer nur so hoch, wie sie müssen. Sein Motto. Nach der Journalistenschule kommt er Ende der 70er zum Bayerischen Rundfunk. Da lernt er auch Thomas Gottschalk kennen. Die beiden machen Radio unterhaltsam in einer Zeit, in der es, wie Günther ja auch selbst sagt, so klang.
2: Meine Damen und Herren, Sie hören nun das musikalische Intermezzo. Und das waren dann auch mal ausgebildete Sprecher. Es war einfach stinklangweilig.
0: Den Mix aus Seriosität und Unterhaltung, den behält er auch beim Fernsehen bei. Zum Beispiel als Moderator des aktuellen Sportstudios.
3: Waren Sie mit Ihrer Leistung in Holland gegen Holland eigentlich zufrieden?
4: Ja.
3: Waren Sie fast der Einzige?
0: Ab 1990 macht Jauch dann Shows für den RTL und damit startet zum Beispiel seine Karriere bei Stern-TV.
5: Wir sind ebenso glücklich wie beschämt, dass Sie uns dem Fußball hier vorgezogen haben.
0: Und knapp 10 Jahre später, nämlich kurz vor der Jahrhundertwende 1999, in seiner Bestdisziplin.
6: Hallo, guten Abend und willkommen zur Premiere von Wer wird Millionär?
0: Immer auch mit der Fähigkeit, mit knauserigen Menschen umzugehen.
7: Wie heißt denn der Kater?
8: Warum wollen Sie das wissen?
7: Weil ich wissen möchte, ob es ein Männchen oder ein Weibchen ist.
8: Das sag ich nicht.
0: Und die gute Laune dann doch noch rauszukitzeln.
9: Der Jauch ist Günther Jauch. Er stellt viel Fragen und das Geld, das gibt er auch.
0: Nach eigener Aussage duzt Jauch im Fernsehen nur Thomas Gottschalk, Frank Elstner, Barbara Schöneberger und kleine Kinder. Ansonsten sitzt er konsequent und wird von anderen gesiezt.
7: Haben Sie eine Grundschule besucht?
0: Happy Birthday zum 70. Günther Jauch.
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0: Alex Warren, Fever Dream 749. Es ist ein Fall, der hat viele Menschen in Leverkusen und darüber hinaus beschäftigt. Da sind nämlich 12 Patientinnen und Patienten rund um dieses extreme Hitzewochenende vor kurzem in einem Krankenhaus gestorben. Und die Staatsanwaltschaft prüft, ob die Temperaturen bei einigen Todesfällen die Rolle gespielt hat und ob möglicherweise da Fehler passiert sind.
1: Ja, heute muss die NRW-Landespolitik sich mit dem Thema beschäftigen. Gesundheitsausschuss im NRW-Landtag, der kommt um 10 zusammen. José Nastian, die aus unserem Landtagsstudio ist für uns dabei. José, die wichtigste Frage, was genau soll heute im Ausschuss geklärt werden?
2: Ja, im Mittelpunkt steht vor allem die Frage, wie gut Krankenhäuser und Pflegeeinrichtungen bei uns in NRW auf extreme Hitze vorbereitet sind. Die SPD will heute von der Landesregierung wissen, welche Schutzmaßnahmen es gibt und ob aus diesem Fall in Leverkusen Konsequenzen gezogen werden müssen. Gleichzeitig geht es aber auch um die Ermittlungen der Staatsanwaltschaft. Die laufen ja weiter. Konkrete Vorwürfe gegen einzelne Personen gibt es bisher aber nicht.
0: Der Fall sorgt ja für große Aufmerksamkeit. Wie schwierig ist es eigentlich, einen Zusammenhang zwischen Hitze und Todesfällen nachzuweisen?
2: Ja, das ist tatsächlich nicht ganz einfach. Gerade bei älteren oder schwer kranken Menschen kann Hitze eine zusätzliche Belastung sein, aber sie wird oft nicht als direkte Todesursache festgestellt. Experten sagen deshalb ganz häufig, es gibt sehr wahrscheinlich mehr hitzebedingte Todesfälle, als erfasst werden, aber eine genaue Zahl ist schwer zu bestimmen.
1: Ja, der Gesundheitsausschuss, der will heute also vor allem Antworten darauf, wie in NRW künftig besser mit solchen Hitzebelastungen in Krankenhäusern umgegangen werden kann, während die Ermittlungen in Leverkusen natürlich auch weiterlaufen.
0: Radio Siegen bleibt da für euch natürlich mit am Ball. Wir haben jetzt hier noch Michael Jackson mit Smooth Criminal für euch.

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1: Mit Ralf Bosse. Auf geht's in die fünfte Woche der Fußball-Weltmeisterschaft. Genau 100 Spiele sind bisher absolviert worden. Doch die vier wichtigsten kommen erst noch, ehe am Sonntag der neue Weltmeister stattfinden wird. Morgen Frankreich gegen Spanien, übermorgen England gegen Argentinien. Spannende Halbfinalspiele. Wer geht ins Spiel um Platz 3? Wer ins Finale? Erfreulich, bis auf das kleine Endspiel beginnen alle Begegnungen um 21 Uhr. Damit gibt es keine weiteren schlaflosen Nächte.
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2: Mit Marc Weiß. Schönen guten Morgen. 12 Menschen sind Ende Juni in einem Leverkusener Krankenhaus gestorben. Jetzt beschäftigt der Fall auch die Landespolitik. Am Vormittag berät der Gesundheitsausschuss des Landtags in einer Sondersitzung über die Frage, wie Krankenhäuser besser auf extreme Hitze vorbereitet werden können. Einzelheiten dazu aus dem Landtagsstudio von José Nasiandi.
3: Bei der Staatsanwaltschaft Köln läuft nach diesen 12 Todesfällen ein Todesermittlungsverfahren. Es geht um die Frage, ob die Hitze Ende Juni nachweislich bei einigen Patienten eine Rolle gespielt hat und ob es Hinweise auf ein Fremdverschulden gibt. Das Krankenhaus selbst weist darauf hin, dass die Zahl der Todesfälle für ein Akutkrankenhaus dieser Größe nicht ungewöhnlich sei. Die verstorbenen Patienten seien im Schnitt 86 Jahre alt gewesen und viele über 90. Die SPD hatte wegen des Falls die Sondersitzung des Gesundheitsausschusses für heute beantragt. Die Abgeordneten wollen von der Landesregierung wissen, welche Schutzmaßnahmen für Krankenhäuser und auch für Pflegeeinrichtungen bei extremer Hitze getroffen werden, auch mit Blick auf die nächste Hitzewelle. Viele Experten weisen allerdings darauf hin, Hitzetote ließen sich nur schwer eindeutig erfassen, weil die hohen Temperaturen häufig bestehende Erkrankungen verschärfen.
2: Infos von José Nasiandi, vielen Dank, und jetzt die weiteren Themen in der Zusammenfassung. Auch in der vergangenen Nacht wurde im Iran-Konflikt wieder geschossen. Das US-Militär hat unter anderem Raketenstellungen und Anlagen zur Luftabwehr der Iraner attackiert. Außerdem seien Boote der Revolutionsgarden angegriffen worden. Teheran reagierte mit Angriffen auf Ziele in mehreren Golfstaaten. Boris Becker und Michael Stich bleiben die einzigen Deutschen, die je ein Herren-Einzelfinale in Wimbledon gewonnen haben. Alexander Zverev hat sein Finale gestern gegen Jannik Sinner aus Italien verloren. Es scheint so, als ob unsere Warnungen und die der DLRG nicht gehört, nicht verstanden oder ignoriert werden. Die Zahl der Badetoten steigt immer weiter. Im vergangenen Monat starben bundesweit so viele Menschen im Wasser wie seit über 20 Jahren nicht mehr und die meisten davon hier in NRW. Insgesamt gab es mindestens 99 gezählte Badetote. Und das ist offenbar ein Thema von und für junge Männer. Über 90% der Toten sind junge Männer, die meisten davon keine guten Schwimmer oder nach Zeugenangaben sogar Nichtschwimmer, die trotzdem ins Wasser gehen. Laut DLRG gibt es in dieser Gruppe oft kein Risikobewusstsein und möglicherweise auch Gruppenzwänge. So sei es möglich, dass, wenn eine ganze Gruppe schwimmen gehen will, sich Nichtschwimmer nicht trauen zu sagen, dass sie nicht schwimmen können und dann ertrinken. Worauf man achten sollte, wo man nicht schwimmen sollte und Tipps zum Schwimmen im Allgemeinen gibt es im Netz, unter anderem auf der Homepage der Deutschen Lebensrettungsgesellschaft. Die Adresse ist dlrg.de. Und das waren die Nachrichten. Mit Marc Weiß.
4: Gleich 3 nach 8, der aktuelle Radio Siegen Verkehrsservice. Ja, die neue Woche startet, ist die letzte Woche vor den Sommerferien. Auf den Straßen dauert es an den berühmt-berüchtigten Stellen, wollte ich fast sagen. Etwas länger, A4 Olpe-Köln bei der Wieltalbrücke, 5 Minuten dazu. Im weiteren Verlauf dann ab Refrath bis zum Kreuz Köln-Süd. Eine halbe Stunde Zeitverlust, 9 Kilometer Stau und stockender Verkehr. Dann haben wir die 45 Hagen-Dortmund zwischen dem Kreuz Hagen und Dortmund-Süd. 21 Minuten verliert ihr da, hier lokal. Die B508 und die üblichen Stellen, wo es schon mal etwas haken kann, ein paar Minuten da on top. Eine Radarkontrolle ist bisher bekannt. HTS, Kreuztal Richtung Siegen, zwischen Kreuztal und Buschhütten. Gutes Ankommen von A nach B.
5: Die Sonne hat freie Bahn, der Himmel ist blau heute. Wenn, dann sind nur ganz, ganz leichte Wölkchen mal unterwegs, aber ansonsten scheint es und es wird sehr, sehr warm, bis 33 Grad. Dann haben wir noch so 25 in den niedrigeren Bereichen und irgendwo dazwischen pendelt es sich dann ein. Deswegen gibt es natürlich erhöhte Trockenheit und Waldbrandgefahr. Wenn es nicht regnet, dann wird die Natur trockener. Regen können wir auch nicht so wirklich mit rechnen. Das gilt auch für die nächsten Tage und heute Nacht. Da können zwar Hitzegewitter mal kommen, aber die sind wirklich, wenn dann, nur sehr, sehr kurz. Also bleibt es schön.
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4: Ich habe meiner Mama mal einen Brief geschrieben. Liebe Mama, dieser Brief ist von Tom. Das war der Brief. 4 Rechtschreibfehler drin, aber sie hat ihn eingerahmt. Das war damals so mein erster Zettel.
5: Und ich sag dir, wie es ist, da hätten meine Mitschülerinnen und Mitschüler damals in der Deutschklausur 7 Seiten Analyse drüber geschrieben, was du damit hättest aussagen wollen, wie das genau aussieht. Habe ich auch nicht gemacht. Ich kann nicht mal heute mehr richtig irgendwie einen Brief schreiben, sage ich jetzt mal so. Ich mache das alles. Ich rede einfach, weißt du? Ich quatsch die Leute einfach an.
4: Ja, oder auch quatsch die schon mal zu. Ne? So, das ist ein anderes Thema. Schreibt man noch mit freundlichen Grüßen drunter oder versucht man das zu umgehen? Schreibt man jetzt viele Grüße?
5: Ciao.
4: Ja, ciao.
5: LG.
4: Ja. Es gab jetzt einen Briefe-Workshop an der Uni Siegen, denn bei jungen Leuten ist das Briefeschreiben zumindest wieder in. Also das finde ich gar nicht so schlecht.
5: Ja, auf jeden Fall. Ich hoffe, wir können da gleich noch ein bisschen von profitieren. Vielleicht lernt man noch das eine oder andere dazu. Das hört ihr auf jeden Fall bei uns beiden. Wir wünschen euch einen guten Start in diesem Montag. Paul Bald
4: und Tom Schirmer mit freundlichen Grüßen. Au!

0: Queen, I want it all, 8 nach 8, hier ist Radio Siegen und das Briefeschreiben ist wieder in. Schönen guten Morgen. Die Generation TikTok, also ich sozusagen.
1: Und du und Jünger, würde ich sagen.
0: Ich und Jünger. Die entdecken gerade wieder das Briefeschreiben. Snail Mail heißt der Trend. Handgeschriebene Briefe statt Emojis.
1: Ja, Noel van Lanka ist Student an der Uni Siegen. Er liebt Briefe und er möchte nicht, dass die Kunst des Briefeschreibens ausstirbt. Deshalb hat Noel jetzt einen Briefe-Workshop an der Uni gegeben. Radio Siegen-Reporterin Susanna Mengel hat die Tastatur auch mal gegen die Schreibfeder ausgetauscht.
2: Draußen ist Sommer. Auf dem Schlossplatz ist es warm und die Sonne scheint. Aber nur ein paar Schritte weiter in der Uni, da sieht es ganz anders aus. Kaminfeuer auf dem Bildschirm, mittelalterliche Musik, Tee und Kekse. Sind wir schon im Oktober angekommen? Nein, wir sind beim Briefe-Workshop von Noel van Lanka.
3: So, erstmal ein herzliches Hallo. Ich bin Noel, ich studiere im 6. Semester Literatur, Kultur und Medien und ich liebe es zu schreiben. Also beginnen wir doch mit meinem Workshop über Briefe.
2: Noel erzählt den 20 Teilnehmern alles, was man zum Thema Briefe wissen muss. Ein bisschen Geschichte, ein paar Fun Facts und natürlich das Material.
3: Das ist so die Feder, die ich empfehlen würde, wenn ihr schon vielleicht Erfahrung habt oder euch die Brause zu einfach ist. Und jetzt ist es eure Aufgabe. Ich werde euch jetzt Papier austeilen. Ihr habt alle Zeit der Welt. Bis 20 Uhr meine ich damit. Und ja, fangen wir an.
2: Am Anfang herrscht noch viel Gewusel. Papier wird gesucht, die Federn ausprobiert und dann irgendwie losgeschrieben. Aber das ist gar nicht so einfach.
4: Noel, kurze Frage. Gehen wir mit der Mine einfach da rein?
3: Genau.
4: Okay.
2: Aber irgendwann kehrt eine kreative Stille ein.
5: Und welches Thema hast du?
6: Meine Katze. Alles, was sie generell macht, wie sie ist, vom Charakter her und warum ich sie liebe.
2: Der Workshop in einem Wort?
7: Überwältigend.
8: Episch. Inspirierend.
9: Gemütlich. Entschleunigend.
10: Entspannt.
2: Am Ende werden die Briefe mit Wachs versiegelt, damit alles komplett ist.
5: Wie funktioniert das hier mit dem Wachsmachen?
11: Das ist halbe Magie, aber man macht es warm und dann fließt es rein und dann wird es kalt und dann ist es fest.
2: An wen die Briefe gehen? Das bleibt wohl ein kleines Briefgeheimnis.
0: Ja, das wollen wir auch nicht unterbrechen, das Briefgeheimnis. Ich hätte mich da anschließen können.
1: Das witzig mit dem Siegel drauf. Magic, ja?
0: Das ist Magic.
1: Mit dem Wachs, der dann einfach wieder fest wird, ja? Kleiner Funfact auch übrigens am Rande. Die Tinte war nicht wasserlöslich. Susanna hatte 2 Tage später immer noch blaue Hände.
0: Ich kann da voll mitgehen. Ich hatte früher mal eine Phase, da hatte ich eine Feder und auch ein Tintenfässchen, aber eine Glasfeder. Die war so, ich weiß nicht warum, ich wollte die unbedingt haben. Ich habe die im Bastelladen bei uns um die Ecke gesehen. Meine Mama hat mir die natürlich gekauft. Also es war wirklich sensationell.
1: Okay, der Workshop ist auf jeden Fall auf viel Begeisterung gestoßen. So überlegt Noel, das im nächsten Semester nochmal anzubieten. Diesmal dann aber wirklich im Herbst. Wir werden euch dran erinnern.

0: Houdini, Dua Lipa, hier ist Radio Siegen. Das ist wunderbar. Wir freuen uns sehr. Vor allen Dingen dann, wenn man Zeitschriften kaufen kann.
1: Ja, Zeitschriften war ja letzte Woche Thema hier.
0: Ja, also ich muss sagen, ich hatte früher immer so ein bisschen hier so klar den Kicker und auch mal irgendwie so eine Bravo.
1: Ja.
0: Zum Lesen
1: da
0: natürlich.
1: Da gab es ja auch Nackedeist drin.
0: Nein, nur zum Lesen.
1: Ja,
0: nur natürlich. Zum Lesen
1: ja, hat man ja, die gekauft. Ja, ja, aber es gibt ja auch einen Playboy, ne? Den kaufen wir ja nur wegen der Interviews da drin, das ist ja klar, ne?
0: Ich habe noch nie einen Playboy gekauft.
1: Ja, wir wissen, das ist kompletter Blödsinn. Man kauft den wegen der Witze, die drinstehen.
0: So ist es.
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4: Ja, nee, ist klar.
5: Simone Ballack ist nicht nur 50 geworden, sondern auch in der aktuellen Ausgabe des Playboys zu sehen. Ja, und das hat mich überrascht. Ich meine, dass es diese Zeitung noch gibt. Ich dachte, spätestens seit OnlyFans ist da ein ganzes Regal frei geworden im Kiosk. Für, ja, was weiß ich, Fisch und Fang oder, ja, schöne Popos. Und ich freue mich ja auch. Im Playboy stehen immer noch die besten Witze und ab und zu was über Porsche. Aber die machen das auch gut beim Playboy. Das sind wirklich immer ästhetische Bilder, muss man sagen. Wie die das da immer anrichten, einfach toll. Ich bin überzeugt, dass die Playboy-Fotografen sogar meine alte Tante Ilse noch scharf ablichten könnten. Und die hatte in ihrem Alter nicht das Potenzial einer Desiree Nick. Ja, Tante Ilse hat noch nie Sport getrieben. Sternzeichen im Frankfurter Kranz, Aszendent Buttercreme. Mein Vater hat immer gesagt, ja, Ilse, ne? Vom Weiben schön, aber bei Weiben nicht schön. Aber der war schließlich ihr Bruder, der durfte das sagen.
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0: 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Es ist 8:30.
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0: Das Update hat Steffen Ziegler für euch.
2: Guten Morgen. Die Sommerferien haben noch nicht mal begonnen. Da haben wir bereits einen Rekord an Badetoten in Deutschland und NRW. Rund 100 Menschen sind in diesem Sommer bereits ertrunken. Fast ausschließlich junge Männer, fast ausschließlich in Seen und Flüssen. Die DLRG wiederholt ihre Warnung, größere Gewässer nicht zu unterschätzen. Es bleibt dabei, Boris Becker und Michael Stich bleiben die beiden einzigen deutschen Wimbledon-Sieger. Alexander Zverev verlor sein Finale vor Ort gestern knapp gegen den Weltranglisten-Ersten Jannik Sinner. Durch den Finaleinzug kletterte Zverev in der Weltrangliste im Tennis auf Platz 2.
1: Und jetzt die Nachrichten von hier.
2: Heute öffnet die neue Ausländerbehörde des Kreises Siegen-Wittgenstein. Weil sie jetzt auch für alle Ausländer in der Stadt Siegen zuständig ist, ist sie nun fast doppelt so groß wie vorher. Deshalb mussten auch neue Räumlichkeiten her. Der Kreis hat den Seitenflügel des Telekom-Gebäudes direkt neben dem Kreishaus angemietet und für 1,3 Millionen Euro hergerichtet. Auf 5 Etagen gibt es genügend Platz, auch für den Fall, dass die Behörde in Zukunft vielleicht noch größer werden sollte. Landrat Andreas Müller.
3: Das ist in die Zukunft gedacht. Wir haben schon jetzt hier über 50.000 Ausländerinnen und Ausländer, die hier betreut werden. Und wir haben auch noch einige Arbeitsplatzkapazitäten vorgesehen, dass wir durchaus auch noch mit mehr Personal darauf reagieren könnten, wenn denn die Entwicklung in die Richtung geht.
2: Das Museum für Gegenwartskunst in Siegen bekommt gut 120.000 Euro vom Landschaftsverband Westfalen-Lippe. Das Geld fließt in die aktuellen Modernisierungsarbeiten des Museums. Im Hinterhof entsteht gerade ein Erweiterungsbau. Zentrale Ziele: mehr Platz und bessere Lagerungsmöglichkeiten, auch für gerade nicht gezeigte Kunstwerke und Barrierefreiheit. Das Museum für Gegenwartskunst feiert in diesem Jahr sein 25-jähriges Bestehen. Es zeigt vor allem Werke der Rubens-Preisträger der Stadt Siegen. Am Wochenende haben viele in Hilchenbach einmal mehr den Atem angehalten. Die rechtsextreme Partei Der Dritte Weg hatte zu einer Veranstaltung eingeladen. Eine Gegendemo wurde ebenfalls bei der Polizei angemeldet. Sie war den ganzen Tag über im Einsatz, um für Sicherheit zu sorgen. Das gelang offenbar problemlos. Bis auf 2 Anzeigen wegen Beleidigung blieb alles ruhig. Beide Lager, Befürworter und Gegner des Dritten Wegs, zogen jeweils etwa 80 bis 100 Personen an. Nicht ganz so ruhig blieb es am späten Abend in Geisweid. Hier wurden der Polizei 50 bis 60 Leute gemeldet, die in Streit geraten seien. Letztlich gab es hier nur 2, 3 leicht Verletzte. Auch ein Polizeibeamter wurde leicht verletzt. Der Anlass des Streits ist noch unklar. Die Ermittlungen laufen. Das waren die Radio Siegen Nachrichten von hier mit Steffen Ziegler.
4: Danke dir.
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6: Ja, die Autobahn zuerst. Was machst du denn da?
4: Ich habe einmal zu viel gedrückt.
6: Hey, Junge, du drückst hier die ganze Zeit irgendwelche Knöpfchen
4: ab. Was machst du denn da?
6: A4 Olpe Köln bei Gummersbach. 5 Minuten Zeitverlust in die andere Richtung. Ebenfalls 5 Minuten. Da wird es ja nur einspurig dann über die Brücke. Dann haben wir im weiteren Verlauf Richtung Rheinland. Ab Refrath 7 Kilometer Stau, 21 Minuten Zeitverlust. Und die 45 Gießen Richtung Dortmund hinter dem Kreuz Hagen. 6 Kilometer Stau, 17 Minuten on top. Hier im Kreis geht's jetzt allmählich schon wieder. 2 Radarkontrollen, Allenbach Ortsdurchfahrt in beide Richtungen und HTS Kreuztal Richtung Siegen zwischen Kreuztal und Boschütten. Kommt gut an überall.
4: Warne warm ist es. So kann man das Wetter zusammenfassen. Bis 33 Grad heute in der Spitze. Irgendwo zwischen 25 und 33 pendelt sich's bei euch ein. Ansonsten haben wir viel, viel Sonne, viel blauen Himmel, fast gar keine Wolken. Das ein oder andere Hitzegewitter kann mal dazukommen. Die sind aber eher selten. Genauso sieht's heute Nacht aus. Mit dem Unterschied, dass die Sonne da nett scheint. Morgen geht's dann aber wieder mit gutem Wetter weiter. Wichtig dabei, einfach nochmal dran denken. Hitze, Waldbrand, Gefahr, die steigt natürlich bei der ganzen Trockenheit. Das sollten wir beachten. Ihr wisst aber, was dazu gehört.
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6: Ein absolut herrliches Wetter am Freitagabend für ein Open-Air-Konzert in Dreslerspark. Michael Schulte war zu Gast in Kreuztal und die Videos und was ich so gehört habe, audiotechnisch, war sehr gut.
4: Die Bühne stand ja auch schon eine ganze Weile vorher. Da waren ja noch andere Veranstaltungen drauf. Gestern auch nochmal die Philharmonie mit dabei. Davor nochmal Dance and Sing. Aber Michael Schulte war, glaube ich, für viele so ein großes Highlight, dass sie am Ende des Konzerts gesagt haben, ey, komm doch bitte nach Kultur Pur. Tour. Mhm. Michael Schulte hat dann wohl gesagt, ja, schreib mir einfach eine Mail, dann guck mal, was draus wird.
6: Ich habe gehört, Jens von Heiden soll wohl auch da gewesen sein. Vielleicht gab es da schon erste Gespräche oder so. Ja, es gab auf jeden Fall viele Nachrichten, auch bei Insta und Facebook. Oh, kann der nicht zur Kultur Purma kommen? Wäre auf jeden Fall ein Kandidat für so ein Zelt.
4: Eure Reaktionen auf das Open Air vor der Weißen Villa.
6: Bei Insta und Facebook. Oh, kann der nicht zur Kultur Purma kommen?

0: Die Imagine Dragons hier bei Radio Siegen, gleich 20 vor 9. Was für eine Kulisse da in Dresdners Park in Kreuzhall. Dass der Park schön ist, das wissen wir in Siegen.
1: Vom Lichterglanz. Ne?
0: Natürlich, Weihnachtsmarkt, das ist ein richtiger Hingucker. Es gibt aber auch andere Veranstaltungen, die da stattfinden, die immer schön sind, Open Air. Für den ein oder anderen Künstler, der zum ersten Mal nach Kreuzhall kommt, dürfte das eine Überraschung sein. Du machst ja erstmal richtig Meter auf der Asphaltbahn, fährst dann über eine große Kreuzung und denkst dann, okay, wo soll denn hier ein schöner Fleck sein? Ja, zack, in diesen Park. Also das ist wirklich Wahnsinn. Diese städtische Atmosphäre dann einmal kurz ausgeblendet.
1: Und Freitagabend war Singer-Songwriter Michael Schulte zu Gast in Kreuztal. Kam ein kleines bisschen zu spät, habe ich gehört vom Kollegen Noel Schäfer. Also es hat ein bisschen gedauert, aber dann hat er abgeliefert. Und 1500 Menschen waren begeistert. Auch am Mikrofon bei uns haben wir mit ein paar von euch gesprochen.
0: Michael Schulte in Dresdners Park, wie war das?
2: Super, einfach super. Super Stimme, toller Typ.
3: Ja, wirklich war der beste Abend. War richtig schön.
4: Also ich fand seine Lieder voll cool. Also es war auch einfach toll, ihn live zu sehen.
0: Michael Schulte, woher kennst du den?
3: Ich kenne ihn hauptsächlich aus dem Radio.
0: Das ist gut.
4: Ja, also ich habe ihn oft im Radio gehört. Dann habe er mal gesagt, dass wir da hingehen. Und dann habe ich nochmal viel von ihm Lieder halt gehört. Und ja.
0: Was macht das hier aus im Dresdners Park im Vergleich zu so einer grauen Halle?
3: Ich fand das halt cool, weil das halt direkt in der Nähe war. Es war direkt vor Ort. Und ich finde es halt auch schön, wenn man eine Location hat, die man kennt, wo man halt hin und wieder schon mal mit Freunden ist, dass man da einfach einen Sänger dann vor Ort hat mal.
5: Nun ja, hier sind überall Bäume, es ist eine schöne, richtig schöne Landschaft, richtig schöne Umgebung hier mit der Weißen Villa und dann diese Location, das ist einzigartig.
4: Also es ist halt so ein kleiner Park und dann ist auch schön so, nicht immer so groß, dass auch mal was Kleines sein kann, aber auch trotzdem voll schön ist.
0: Also Daumen hoch für Michael Schulte?
3: Auf jeden Fall. Ja, Beautiful Reason ist auch immer sehr schön.
0: Das steht sogar auf deinem T-Shirt.
3: Ja.
0: Du bist ein großer Fan.
3: Ja.
0: Wie kam es dazu? Wie wurdest du Michael Schulte-Fan?
3: Also ich war einmal in Essen auf dem Konzert. Jetzt gehört er einfach dazu.
0: Am Ende haben die Leute gefordert, Michael Schulte zu Kultur pur.
6: Ja, absolut. Wir haben mitgerufen. Kultur pur wäre natürlich eine Sache.
7: Wäre schon was, wenn der dann nochmal kommen würde.
6: Unser Wunsch, wie gesagt, ab auf den Giller.
0: Ja, das ist natürlich der Wahnsinn. Giller

0: Ist eine tolle Location. Aber auch in Kreuzheim gibt es viele schöne Ecken. Eine davon ist eben Dreslers Park. Und Michael Schulte war da. Das war scheinbar sehr, sehr Gänsehautmoment auch ein bisschen, ne?
1: Ja, und er meinte zu den Kulturpurwünschen, einfach eine Mail schreiben. Dann schauen wir mal, ja. Also das läuft. Und ich fand es schön, dass so viele Kinder da waren, weil so eine Konzerterfahrung in dem Alter, das werden die so schnell nicht vergessen, glaube ich.
0: Auf jeden Fall. Mit Michael Schulte. Das war wunderbar. Alles zum Nachhören findet ihr nochmal auf radiosiegen.de. Da haben wir auch ein paar Bilder. Also wenn ihr euch das mal anschauen wollt und da jetzt vielleicht nicht konntet, dann guckt da auf jeden Fall mal vorbei. radiosiegen.de, Studioblog.

0: ich weiß schon. Oh. Ich gucke jetzt jeden Tag auf den Wetterbericht. Ich bin nervös, weißt du? Ich bin nervös.
1: Warum?
0: Weil jetzt war 2 Wochen schön, ja?
1: Ja.
0: Und jetzt muss das auch bis Samstag zumindest halten.
1: Machtet.
0: Ich hoffe es.
1: Wir sind ja bei der Poolparty. Wir machen richtig Stimmung. Wir haben richtig Bock im Endflow, im Freizeitbad in Neffen. Es gibt eine ganze Menge Sachen da zu erleben. Also wir sind von 12 bis ca. 18 Uhr ungefähr da.
0: So würde ich das zusammenfassen.
1: In dieser Richtung, ne? Genau. Aber wir haben dazwischen Torwandschießen. Es gibt Volleyball, Glitzer-Tattoos, wir haben Wasserbälle.
0: Entangeln.
1: Ganz wichtig.
0: Rutschenwettbewerb.
1: Ja, Waterslide, ein Flamingo-Run und dann gibt es noch Siegerehrung. Ein
0: Flamingo-Run, ich hoffe, die Flamingos sind dieses Jahr etwas stabiler. Da sind schon einige Hops gegangen in den letzten Jahren, wenn die da quer übers Becken geschoben wurden. Also es wird wieder eine feuchtfröhliche Sause. Paul macht ein bisschen Mucke. Kollegin Ann-Christine Schmidt und ich sind für die Unterhaltung da. Ann-Christine tanzt ein bisschen Macarena. Also kommt gerne vorbei, kostet den normalen Freibad-Eintritt.
1: So ist es.
0: Wir hoffen, das Wetter hält. Ja?
1: Wir sehen uns.

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1: Mit Marc Weiß. Schönen guten Morgen. Sie ist eine der wichtigsten Zugstrecken in Nordrhein-Westfalen, die Verbindung von Köln über Wuppertal nach Hagen. Die Strecke ist nach der monatelangen Generalsanierung zwar seit Freitag wieder frei, trotzdem gibt es Probleme. Heute fallen, wie schon am Wochenende, viele Züge aus oder sind verspätet und betroffen ist der Fern- und der Regionalverkehr. Malte Albrecht aus dem News-Team mit weiteren Infos.
2: Seit Anfang Februar wurde die Strecke Köln-Wuppertal-Hagen aufwendig für knapp 800 Millionen Euro modernisiert. Dadurch sollte der Zugverkehr verlässlicher und leistungsfähiger werden, versprach die Bahn. Störungen und Verspätungen sollten deutlich weniger werden. Aber ausgerechnet am vergangenen Freitag, dem letzten Tag der Generalsanierung, entdeckte ein Sachverständiger bei einer Routineprüfung einen Schaden an einer Brücke bei Opladen. Deshalb ist auf der Strecke derzeit nur eins der beiden Gleise frei. Außerdem müssen die Züge auf dem gesamten Abschnitt deutlich langsamer fahren. Im Fernverkehr entfallen dadurch laut Bahn wichtige Halte, unter anderem auf der ICE-Strecke von Köln nach Berlin. Im Regionalverkehr sind vor allem Linien wie der RE4 und RE13 betroffen. Zu allem Überfluss sind die teilweise parallel laufenden S-Bahn-Gleise von Düsseldorf nach Hagen gesperrt. Mit einer kurzen Unterbrechung geht dort bis Anfang September nichts mehr. Hier werden Gleise, Weichen und Brücken erneuert, Lärmschutzwände aufgebaut und Bahnhöfe modernisiert. Deshalb fahren keine Züge, sondern nur Ersatzbusse.
1: Malte Albrecht mit Infos. Vielen Dank. Jetzt weitere Themen in der Zusammenfassung. Nach den erneuten Angriffen der USA auf Ziele im Iran hat das Land reagiert und wie bisher meistens andere Golfstaaten angegriffen, die mit den USA zusammenarbeiten. Beschüsse werden unter anderem aus Bahrain, Kuwait und Jordanien gemeldet. Im Neusser Stadtteil Allerheiligen ist die Polizei gegen eine Art Tuning-Szene für E-Roller vorgegangen. 44 Jugendliche und ihre Roller wurden kontrolliert, nachdem sich Anwohner immer wieder übertreffen und wohl auch Rennen beschwert hatten. 13 Roller waren laut Polizei illegal und deutlich schneller als erlaubt. Sie wurden sichergestellt. Immer mehr Verbraucher beschweren sich über verbotene Werbeanrufe. Nach Angaben der Bundesnetzagentur gingen bei ihr im ersten Halbjahr über 21.500 Beschwerden wegen unerlaubter Telefonwerbung ein. Das sind nochmal 13% mehr als im vergangenen Jahr. In den meisten Fällen ging es um dubiose Gewinnspiele. Danach folgten Dienstleistungsangebote und Werbung für neue Strom- oder Gastarife. Telefonwerbung ist in Deutschland nur erlaubt, wenn der Angerufene vorher seine Zustimmung erteilt. Firmen, die unerlaubte Telefonwerbung praktizieren, drohen Bußgelder von bis zu 300.000 Euro. Und das waren die Nachrichten mit Marc Weiß.
3: Dankeschön, Marc. Wir machen weiter mit dem Blick auf die Straßen bei uns hier. Da haben wir die B508 zwischen Kreuztal und Hilchenbach. 4 bis 5 Minuten in jede Richtung on top. Das war es aber ansonsten schon, zumindest lokal hier. Die Autobahn, das seid ihr ja gewohnt. Da dauert es Richtung Rheinland und Richtung Ruhrgebiet sowieso etwas länger. 3 Radarkontrollen. Neu dazugekommen zwischen Gilsbach und Willensdorf wird wohl kontrolliert. Dann Allenbach, Ortsdurchfahrt in beide Richtungen und HTS Kreuztal Richtung Siegen zwischen Kreuztal und Buschütten. In der Gegenrichtung wird ebenfalls kontrolliert, also quasi in beide Fahrtrichtungen auf der HTS würde ich immer auf meine Geschwindigkeit achten. Dann hat mich schon teuer Geld gekostet.
4: Ja, nicht nur auf der HTS. Eigentlich überall hilft das ja. Wir achten vor allen Dingen heute auch natürlich immer aufs Wetter, denn es ist einfach total sonnig. Die Sonne ballert heute mal wieder. 33 Grad sind in der Spitze drin, hier und da auch nur bis 25. Je nachdem, wo ihr wohnt, ansonsten viel blauer Himmel. Das geht morgen und die nächsten Tage auch so weiter. Es gibt eine kleine Einschränkung, die bringt vielleicht ein bisschen Entlastung für das Wetter. Hitzegewitter, die kann es hier und da mal geben, eventuell auch schon morgen oder sogar heute Nacht. Müssen wir ein bisschen beobachten. So richtig Regen ist aber noch nicht in Sicht und das wird auch erstmal wahrscheinlich noch so bleiben, bis wahrscheinlich so Anfang nächster Woche.
0: Das war das Wetter.
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3: Ja, Briefe schreiben ist so ein bisschen 80er, 90er, ne? Da war das noch schwer in, aber es kommt ja vielleicht wieder. Es gibt unter anderem an der Uni Siegen einen Briefworkshop.
4: Ja, und das aus gutem Grund, denn die Kollegen auch von der Uni, Forschende, die betrachten natürlich auch Social Media. Und wenn man so auf TikTok unterwegs ist, dann kann man doch feststellen, dass gerade das schöne Schreiben, ne, das besondere Schreiben mit Federn, vielleicht auch mit dem Gläschen, mit der Tinte drin, mit einer Glasfeder vielleicht oder der gute alte Lamy von früher.
3: Oh, der Deckkiller hat schön gestunken.
4: Ja, sicher.
3: Ah, herrlich.
4: Dass das natürlich total in ist. Aber es gibt ein paar Sachen zu beachten. Unter anderem, ich habe mir auch mal ein paar Gedanken gemacht, also man muss ja auch sagen, Ey, das kostet ja Geld, ne? Stell dir mal vor, du zahlst für jede Nachricht, die du versendest, immer wieder 95 Cent. Also wenn du das als Brief schreiben würdest, was du bei WhatsApp versendest. Crazy!
3: Ja, du kennst schon nicht mehr, als eine SMS damals noch Geld gekostet hat.
4: Ja, doch, ich hatte 9 Cent.
3: 19.
4: Oh, 19 Cent.
3: Ja, oder 5, weiß gar nicht mehr, aber das Extra-Guthaben war schnell weg. Ja.
4: Mehr zum Briefeschreiben gibt es gleich bei uns beiden. Heute unser Schwerpunktthema. Paul Bald ist mein Name.
3: Und ich bin Tom Schirmer. Wir haben einen Brief an die Stadt Siegen verfasst. Was drin steht, hört ihr gleich.

0: 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Ich liebe den. 10 nach 9 ist durch, hier ist Radio Siegen. Was wäre das für eine unfassbare Arbeit und wie viel Geld das kosten würde, jede einzelne WhatsApp an Familie, an Freunde, an irgendwen per Brief zu verfassen. Hallo, fahren wir Sonntag zusammen? 95 Cent weg. Nein, nochmal 95 Cent. Oder warte doch, 95 Cent. Und dann nur um festzustellen, dass einer nicht in der Gruppe war, weißt du, und ich es nicht gelesen hat. Ey.
1: Früher war das ja noch so. Da hatte ich jede Nachricht, die ein Zeichen zu viel hatte, direkt 15 bis 20 Cent mehr gekostet vom Guthaben oder so. Das klassische Briefeschreiben wäre auf jeden Fall noch teurer. Das ist unser Thema heute Morgen, denn die meisten dürften mehr Post bekommen, als sie schreiben. Liebe Grüße ans Finanzamt, an Versicherungen und Co. Wir ändern das jetzt. Wir schreiben mit euch einen Brief an die Stadt Siegen.
2: Liebe Stadt Siegen, du bist toll. Mehr Trinkwasserbrunnen wären vielleicht sehr schön.
3: Die Stadt Siegen ist sehr lebenswert und es gibt viel Schönes in der Stadt.
4: Ich bin gern hier. Siegen ist eine schöne Stadt.
5: Mitunter nicht sehr sauber.
6: Es wäre schön, wenn wir hätten mehrere kleine Wohnungen zur Verfügung. Weil es gibt genug Leute, die kleine Wohnungen suchen und es steht nichts zur Verfügung. Das ist ja das Problem.
7: Siegen sollte auch erkennen, welche Ressourcen halt vorhanden ist. Junge Menschen, Studenten, die Uni in der Stadt, die Landschaft, die wirklich schön ist und da kann man ganz viel draus machen und wir haben noch mehr Potenzial und nutzen nicht alles, was wir haben.
0: Ja, ich würde sagen, inhaltlich war das schon mal gut. Hätte man im Deutschunterricht vielleicht den einen oder anderen Punkt bekommen. Syntaxmäßig war das jetzt also satzbautechnisch nicht das Allergrößte.
1: Moment, noch eine Gedichtanalyse machen, ja, das wäre ja auch noch schön, ne?
0: Also besser nicht.
1: Wir setzen einfach ein MFG drunter, ja. Schreibt man es aus oder darf man es abkürzen? Ne? Das war auch immer so eine große Frage.
0: Ja, ich würde es, glaube ich, ausschreiben dann.
1: Ja,
0: ne?
1: Wahrscheinlich auch.
0: Weil MFG ist so unförmlich,
1: Grüßen,
0: ja.
1: Eure Einwohner.

0: Da ist er ja wieder, der Michael Schulte. Ich wusste gestern und heute gar nicht, was ich machen soll. Kein WM-Spiel im Fernsehen, ja?
1: Völlig aufgeschmissen, ja, Tom Schirmer, also sowas aber auch.
0: Vier Mannschaften haben wir noch bei der WM, die spielen um den Titel. Sonntag ist dann Finale und vorher könnte es für euch aber nochmal spannend werden.
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2: Guten Morgen. Telefonwerbung ist in Deutschland nur erlaubt, wenn wir vorab zugestimmt haben. Trotz sehr hoher Bußgelder, die bei Vergehen drohen, gibt es sie aber zuhauf. Anrufe, die für Dienstleistungen oder angeblich günstige Tarife werben. Bei der Bundesnetzagentur gingen im ersten Halbjahr 21.500 Beschwerden ein und das dürfte nur die Spitze des Eisbergs sein. In Neuss ist die Polizei gegen getunte E-Roller vorgegangen. Jugendliche sollen sich mit ihnen regelmäßig Rennen geliefert haben. Die Polizei stellte 13 Roller sicher, die alle getunt waren und viel schneller fahren konnten als erlaubt.
1: Und jetzt die Nachrichten von hier.
2: Wenn zwei Singles heiraten und zusammenziehen, werden in der Regel zwei kleine Wohnungen frei. So ähnlich ist das auch bei den Ausländerbehörden der Stadt Siegen und des Kreises Siegen-Wittgenstein. Zum 1. Juli stand hier eine Behördenhochzeit an und ein Umzug ins Telekom-Gebäude neben dem Kreishaus. Dort ist das neue Ausländeramt ab heute für den Besucherverkehr geöffnet. Es ist für über 50.000 Ausländer bei uns zuständig. Was passiert nun mit den bisherigen Räumlichkeiten der beiden Behörden? Die Kreisverwaltung will derzeit ausgelagerte Verwaltungsbereiche zurück ins Kreishaus holen. Und auch bei der Stadt Siegen werden die Büros ihres ehemaligen Ausländeramts nicht lange leer stehen. Bürgermeister Tristan Fitt.
3: Wir hatten im Rathaus Siegen jetzt nicht zu viel Platz, deswegen ist es vorher ein bisschen zu eng. Die IT wird jetzt einige Räume belegen, das Referat für Medien- und Öffentlichkeitsarbeit wird die Räume belegen und die für Stabsstelle eingerichtete Digitalisierungsstelle wird sich da auch im Büro entsprechend noch nehmen können. Und wir haben gute Verwendung dafür.
2: Die Gründe mögen unterschiedlich sein, die Folgen sind überall gleich. Wenn Menschen aus der Kirche austreten, steht der Kirche weniger Geld zur Verfügung. Für die Pfarrstellen und zusätzliche Leistungen, etwa die Trägerschaft von Kindergärten oder Schulen oder Beratungseinrichtungen. Auch der evangelische Kirchenkreis setzt hier überall den Rotstift an. Das hat die Synode am Samstag so entschieden. Schweren Herzens, wie uns Superintendentin Kerstin Grünert am Radio Siegen Mikrofon gesagt hat.
4: Ja, natürlich. Wir haben alle unsere Arbeitsbereiche angeguckt und geguckt, wo gibt's Möglichkeiten, dass wir da Stellschrauben kleiner drehen können. Und das tut natürlich weh. Also weil wir diese Arbeitsbereiche, die sind vor Jahren ja auch alle ganz bewusst entstanden. Und wenn man da jetzt enger drehen muss, dann ist das bitter. Natürlich.
2: Wer ab August ins Rothaarbad in Bad Berleburg möchte, wird vermutlich 50 Cent mehr bezahlen müssen. Dem Rat der Stadt liegt ein entsprechender Vorschlag für die heutige Ratssitzung vor. Max Schöpp aus unserer Radio Siegen Redaktion kennt die Hintergründe.
5: Bäder sind wichtig, zum Beispiel für den Schwimmunterricht. Sie sind aber auch teuer. Das Rothaarbad hat im Vorjahr nur 36% seiner Kosten decken können. Den Rest musste die Stadt zuschießen. In diesem Jahr dürften das 765.000 Euro sein. Durch die Preiserhöhung hofft man auf Mehreinnahmen von immerhin 30.000 Euro. Das würde zumindest ein wenig helfen, denn vieles ist zuletzt teurer geworden, zum Beispiel Energie und Personal.
2: Das waren die Radio Siegen Nachrichten von hier mit Steffen Ziegler.
0: Danke dir, Steffen.
6: Und damit sind wir schon beim Blick auf die Straßen. Ich aktualisiere nochmal. Ja, hier im Kreis geht's.
7: Ja.
6: Ja, ist nicht mehr viel.
7: Ja, was soll man sagen?
6: Für den Montag relativ entspannt. Wir
7: Verkehr halt.
6: Radarkontrollen zwischen Gilsbach und Willensdorf. Dann haben wir Allenbach-Ortsdurchfahrt in beide Richtungen. Und vorhin standen noch welche auf der HTS zwischen Kreuztal und Buschütten. Und zwar in beide Richtungen. Gutes und sicheres Ankommen.
7: Ich aktualisiere auch nochmal. Ja, Wetter halt, oder? Volles Rohr.
6: Ja gut, das
7: die
6: ist
7: Sonne
6: relativ
7: knallt.
6: Einfach. Blauer Himmel, Sonnenschein, warm.
7: Richtig, gut, weiter geht's.
6: Ja, und
7: geht's.
6: Morgen vielleicht Gewitter.
7: Weiter geht's.
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7: Wenn Ann-Christine Schmidt in den Startlöchern steht, so klingt zu Hause. Bist du da?
8: Na, ja, nur sicher. Natürlich.
7: Guck mal, so klingt dann auch zu Hause.
8: Ganz
6: Hallo,
8: entspannt
6: Ann-Christine.
8: Hier. Guten
6: Hallo.
8: Morgen.
6: Morgen.
8: Ich wollte gerade sagen, Tommy ist zurück aus dem Urlaub. Freue ich mich natürlich auch sehr, genauso um dich zu sehen, Paul Bald.
7: Ja,
8: habt ihr beide ein weißes T-Shirt an? Ich kann das schlecht erkennen durch die Scheibe.
6: Meins ist leicht beige.
8: Also, meins oder schlecht gewaschen.
7: Meins ist gelb vom Schweißrand, ja. Machst du nix, hör mal.
8: Gut. Auf jeden Fall seid ihr so nach Partnerlook aus.
7: Ja, wir sind ja auch Partner. Hier Partner in Crime. Jetzt gleich entzweien sich unsere Gemüter. Mhm. Wir wollen, der Tom macht schon wieder das Abbruchzeichen. Jetzt sind wir gleich
6: Timeout.
7: Wir sind hier Gegner, nämlich jetzt, weil die Frühteam-Challenge steht an. Was hast du uns mitgebracht?
8: Briefe habe ich euch mitgebracht. Große Fragezeichen.
6: Guckt der Paul groß, ja?
8: Ja, ja.
7: Ich kann gar
8: ja,
7: nicht
8: ja.
7: schreiben. Schade.
8: Seht ihr? Ja, also gut. Darum geht's gleich, genau.
7: Müssen okay. wir was aufschreiben?
8: Könnt ihr, wenn ihr wollt, müsst ihr nicht.
7: Alles
6: okay,
7: klar.
6: Dann machen wir das nach Jason Derulo und In My Head, Tom Schirmer.

0: Leute, ey, habt ihr nicht so Bock?
1: Singen kann er nicht.
0: Es ist Montag, es ist richtig geil.
2: Doch, ich wollte es einfach unkommentiert lassen, weil ich dachte...
1: Oh mein Gott. So. Herzlich willkommen zur Radio Siegen Frühteam Challenge mit zwei Chaoten, die aber... Also ich liebe euch dafür, das wisst ihr ja, ne?
3: Ja, ich dachte, ihr beiden seid die Chaoten. Ja, ja, ich bin aufgeräumt und organisiert.
1: Absolut. Das sehen wir dann spätestens bei der Poolparty, ne?
2: Paul ist der Einzige von uns drei... Der ausgeschlafen ist wahrscheinlich.
3: Alter, ich habe 7,5 Stunden ausgezeichnet, hat meine Uhr gesagt.
1: Kennst du dieses...
3: Ich bin gestern mit meinem Journal, habe ich 6-Minuten-Tagebuch geführt, bin ich wie ein Baby eingeschlafen, wirklich. Mache ich jetzt seit neuestem. Schreibe ich auf, was mir gut gefallen
1: hat. Paul, wir sind Eltern.
2: Richtig.
1: Ja?
2: Ich habe heute Nacht vielleicht 1 Stunde oder 1,5 geschlafen.
1: Ja, willkommen im Club und jetzt guckst du mal einfach, gibst du mal oben einen Faustschlag in der Leiste. Dieser Sound.
2: Der ist von mir.
1: So, gut. Herzlich willkommen zur Radiosigen Frühtypen Challenge. Es geht um Briefe. Wie bewandert seid ihr da so? Ja, das ist der Sound, den ich gesucht habe. Ja, wenn mir jemand sagt, er hat 7 Stunden geschlafen.
2: Ja, das hätte ich auch gerne.
1: Und noch vorher Tagebuch geführt. Ich schaffe nur nicht mal einen Einkaufszettel.
3: Ja, ey, Leute, ich krieg was für meine Rekorde.
2: Jetzt wären wir beim Thema handschriftlich, ja? Einkaufszettel, schreibt den auch digital.
3: Ich auch.
1: Ich schreibe den handschriftlich. Ich vergesse ihn. Ja. Deswegen
3: digital.
1: Mittlerweile auch ganz oft digital. Ja.
2: Geil. Ja. Okay, es geht ums Briefeschreiben. Ja. Radio Siegen Frühteam Challenge ist zurück. Ich will endlich wieder den Pokal gewinnen.
1: Gut.
2: Ich ist schon 2 Wochen ohne jetzt.
1: Dann fangen wir an.
3: Ach, du Heiliges.
1: Es gibt immer 3 Antwortmöglichkeiten. Ja. Ich stelle Fragen. Los, wie geht's. Schnell kann eine trainierte Brieftaube fliegen?
3: Ja, das ist gar kein Problem.
1: Es gibt Antwortmöglichkeiten. Natürlich, es gibt Antwortmöglichkeiten. Ich musste nur kurz lachen, Tom.
2: Ja.
1: Bis etwa 80 km/h, bis etwa 20 km/h, bis etwa 200 km/h. Wie schnell kann eine trainierte Brieftaube fliegen? 80, 20, 200
3: km/h. Das Ding ist, ich kann nur verlieren. Ich sag mal so, der Schwiegerpapa hat Brieftauben.
1: Ja.
3: Hätte ich vielleicht dann das eine oder andere Mal noch besser auf. Aber wir haben über Geschwindigkeiten noch nicht gesprochen. Ich sag mal 80.
2: Ich habe auch mich für die goldene Mitte entschieden.
1: Das ist richtig. Ja.
2: Ich dachte, 20
1: beide.
2: Ist zu langsam.
3: Keine Schande gemacht.
1: Manche sind noch schneller tatsächlich. Mhm. Wie nennt man das Sammeln und Tauschen von Briefmarken? Numismatik, Philatelie, Heraldik.
3: Oh, ich habe das schon mal gehört.
2: Was? Numismatik?
1: Numismatik, Philatelie oder Heraldik? Wie nennt man das Sammeln und Tauschen von Briefmarken?
3: Ich weiß es nicht, aber ich gehe mit A, weil ich glaube, Heraldik ist was anderes. Ich habe das schon mal gehört, aber ich glaube, das ist was anderes.
1: Also ihr sagt beide Numismatik.
3: Ja.
1: Hm? Habe ich mir ausgedacht. Es ist Philatelie B. Keine Punkte für euch.
2: Aber ich kenne nur Philharmonie.
1: Philharmonie, sagt der Tom.
3: Ja.
1: Ja, ja. Schön.
3: Und Philosophie, der gebildete Boss.
1: So, welche Papiergröße ist halb so groß wie DIN A4? A5, A6, A3.

0: Welche Papiergröße ist halb so groß wie DIN A4?
1: Ich habe was aufgeschrieben.
0: A5, A6, A3. Welcher Audi gefällt euch am besten? Nein, war ein Spaß. So.
2: Ich nehme RS6.
0: Sagt Paul.
1: Nein, warte, ich sage. Ach so.
3: Warte, ich schreibe es.
0: Also Paul, du sagst...
1: Nein, ich will den Audi, den RS6 hätte ich gerne.
0: Ja, aber da hat das verstanden.
1: Ich hab was aufgeschrieben, es ist A. Also
0: Paul sagt, A5. Paul sagt, DIN A5 ist die Hälfte, beziehungsweise halb so groß wie DIN A4.
3: Also A3 weiß ich, ist größer, das war der große Zeichenblock früher.
1: Richtig, das ist zweimal A4. Und einmal A4 geklappt ist DIN A5.
0: Das ist richtig.
1: Und deswegen ist das richtig.
0: Punkt für Paul, ja.
3: Aber ich wusste es ist A3 nicht, aber das andere wäre jetzt, ja... Ja,
1: verdammt. Glück gehabt.
0: Einfach aber so in der Mitte
1: falten. Einmal was gewusst auch, das ist gut.
3: So. Das ist selten hier.
0: Nächste Frage. Was ist der längste bekannte handgeschriebene Brief der Welt? Mhm. Rund 10 Meter lang, über 1000 Meter lang oder 100 Meter lang? Das ist jetzt aber kein Rekordversuch gewesen. Ne? Es ist wirklich ein normaler, ich sag mal in Anführungszeichen normaler Brief. Es gibt Rekordversuche, ne? Ja, die klammern wir aus. Rund 10 Meter, 1000 Meter oder 100 Meter. Was ist der längste bekannte handgeschriebene Brief der Welt, beziehungsweise wie lang?
1: Ich sag mal, so viel wie andere Leute sprechen, da kannst du schon mal einen Kilometer schreiben für. Also würde ich sagen 1000 Meter.
3: Ich sag 100 Meter.
0: Paul hat recht.
3: Ich dachte jetzt, weil du extra noch sagtest, du hast Rekordversuche ausgeklammert, dass es nicht das Extreme ist.
0: Ja, für Rekordversuche sind also Briefe mit einer Länge von weit über einem Kilometer auch geschrieben worden.
1: Ach, guck mal.
0: Aber das war wirklich ein normaler Brief. Das ist ja trotzdem nochmal ein Unterschied.
1: Ja,
0: ne?
1: Ja.
0: So, welches Land besitzt eines der dichtesten Postnetze der Welt? Indien, Brasilien, Kanada?
1: Ja.
0: Welches Land besitzt eines der dichtesten Postnetze der Welt? Indien, Brasilien, Kanada.
1: Ich glaube, ich habe was aufgeschrieben.
0: Paul, ja?
1: Tom, hast du was stehen?
3: Noch nicht, warte.
1: Okay, meine Erklärung folgt auf dem Fuße. Ich habe so Bock, hier mit 4-1 zu gewinnen, oder? Das glaubst du gar nicht. Also, meine Antwort ist Indien. Ja. Viele Menschen, viele Briefe, deswegen viele kleinteilige Abschnitte für die Post. Ich sage Indien, deswegen größtes, krasses Postnetz.
3: Ich habe mich auch für Indien entschieden. Ich habe allerdings keine Begründung, sondern blank geraten.
0: Absolut richtig. Punkt für euch beide.
3: Gewinnt Paul.
0: Paul
3: ist die letzte
0: gewinnt.
3: Frage gewesen.
0: Ja, Paul gewinnt diese Challenge.
3: 4-2. Ja, Glückwunsch,
1: ich
3: Paul.
1: Ich leg mal vor. Danke, Tom. Ey, das hat richtig Spaß gemacht. Können wir morgen...
0: bei Tom nicht so. Ich sehe, bei Tom sehe ich jetzt nicht so die Freude.
1: Morgen spielen wir irgendwas, wo ich noch nicht auf der Welt war.
3: Ja. Morgen spielen wir Briefmarken.
1: Morgen könnt ihr wieder ein Quiz von vor 1999 machen, oder?
0: Ich kann ja, wenn ich was... Also es gibt ja Sachen, da ekelt man sich so ein bisschen vor. Ich kann keine Briefmarken anlecken.
1: Nee, das mache ich auch nicht. Und diese Briefmarkenfalz auch nicht.
3: Ja, diese Briefumschläge anlecken. Ja, boah, ey.
0: Das auch. Ich kriege Gänsehaut am ganzen Körper.
1: Ja, mache ich auch nicht.
3: Ist mir direkt schlecht.
1: Ja. So, hier kommt jetzt Runaway Train, Soul Asylum. Hier ist Radio Siegen. Das war die Free Team Challenge. Danke, Agustin.
0: Bitte.

0: Runaway Train, kleiner Sendehinweis von uns noch. Heute Abend 20 bis 21 Uhr die neue Folge Blutrausch hier bei uns im Programm. Solltet ihr mal einschalten.
1: Ja, die beiden haben da echt wieder einen spannenden Fall. Da könnt ihr euch das auf jeden Fall anhören. Wir sind jetzt erstmal raus für heute sozusagen. Also bis 10 ist ja immer hier unsere Sendung. Sagen wir mal müde. Tschüss.
0: Wir sind morgen wieder für euch da. Und also habt einen schönen Montag.
1: Bleibt gerne dran.
0: Torben Schirmer ist mein Name.
1: Und mein Name ist Paul Bald.
0: Tschö.

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2: Mit Ralf Bosse. Das frühe WM-Aus der deutschen Nationalmannschaft kommt dem Deutschen Fußballbund teuer zu stehen. Schatzmeister Stefan Grunwald beziffert das erwartete Minus auf mehr als 9 Millionen Euro. Die Spieler erhalten die ursprünglich für ein besseres Abschneiden vorgesehenen Prämien nicht. Allerdings gab es offenbar eine kleinere Prämie für den Gruppensieg. Zusätzlich belastet den DFB die Trennung von Ex-Bundestrainer Julian Nagelsmann. Seine Abfindung soll bei knapp 7 Millionen Euro liegen.
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3: Mit Marc Weiß. Schönen guten Morgen. Der Konflikt zwischen den USA und dem Iran hat sich in der Nacht weiter zugespitzt. Die Ölpreise haben daraufhin leider noch einmal deutlich zugelegt. Ein Barrel der Referenzsorte Brent stieg im frühen Handel um fast 4,5% auf jetzt über 79 Dollar. Vorher hatten sich die USA und der Iran wieder gegenseitig angegriffen. Infos dazu von Malte Albrecht aus dem News-Team.
4: Erst hatten die USA neue Angriffe auf den Iran gestartet. Ziel sei es zu verhindern, dass der Iran Handelsschiffe in der Straße von Hormus attackiere, teilte das US-Militär mit. Demnach wurden Flugabwehrsysteme, Radaranlagen, Raketenstellungen und Drohnenstandorte sowie kleinere Boote zerstört. Die Straße von Hormus sei für den Welthandel von zentraler Bedeutung und werde nicht vom Iran kontrolliert, hieß es vom US-Militär. Der Iran hatte vorher angekündigt, die Meerenge werde bis auf Weiteres geschlossen. Auf die neuen US-Attacken reagierte der Iran wie immer mit Gegenangriffen auf amerikanische Stützpunkte in mehreren Golfstaaten. Es war schon die vierte Angriffswelle innerhalb von einer Woche. UN-Generalsekretär Guterres zeigte sich deshalb besorgt und rief beide Seiten auf, sofort wieder Verhandlungen aufzunehmen. Experten sagen, die Lage sei zwar eskalierend, liege aber weiterhin deutlich unterhalb eines offenen Kriegszustandes. Die Ölpreise dürften so lange weiter leicht steigen, wie die Angriffe andauern und die Passage durch die Straße von Hormus dadurch beeinträchtigt wird, heißt es.
3: Malte Albrecht mit Infos. Vielen Dank. Jetzt die weiteren Themen in der Zusammenfassung. Auf der Bahnstrecke Köln-Wuppertal-Hagen läuft es immer noch nicht, auch nach dem Abschluss der Generalsanierung. Grund ist nach wie vor ein Brückenschaden bei Opladen. Der wurde ausgerechnet am letzten Tag der Sanierung am Freitag entdeckt. Statt der feierlichen Wiedereröffnung der Strecke ist seitdem ein Gleis gesperrt. Außerdem müssen die Züge langsam fahren. Seit der Einführung von EU-Zöllen auf Elektroautos aus China produzieren westliche Hersteller einer Studie zufolge ihre Autos wieder verstärkt in Europa. Demnach sank der Anteil der Made-in-China-Autos westlicher Hersteller am gesamten Markt von 38 auf jetzt noch 23%. Der neuseeländische Schauspieler und Jurassic Park-Star Sam Neill ist offenbar tot. Seine Familie postete eine entsprechende Nachricht auf dem Instagram-Account des 78-Jährigen. Neill litt zuletzt an einer Krebserkrankung. Er spielte im ersten und dritten Teil der Dino-Reihe den Archäologen Dr. Alan Grant, 2022 dann nochmal in Jurassic World. Urlauber mussten im ersten Halbjahr für Flugtickets und Pauschalreisen deutlich tiefer in die Tasche greifen. So verteuerten sich die Flüge von Deutschland ins Ausland in den ersten 6 Monaten um durchschnittlich 8,5% im Vergleich zum vergangenen Jahr. Bei den Preisen für Pauschalreisen ging es etwas weniger steil nach oben aber trotzdem. Das Plus hier 3%, meldet das Statistische Bundesamt. Wie schon in den vergangenen Jahren sind die Flugpreise damit deutlich stärker gestiegen als die Inflation. Als besondere Belastung gelten die Kerosinpreise und die vergleichsweise hohen staatlichen Gebühren und Steuern für Airlines, die die deutschen Flughäfen nutzen. Hier wurde zuletzt zwar eine Entlastung beschlossen, die gilt aber erst ab der zweiten Jahreshälfte. Und das waren die Nachrichten mit Marc Weiß.
5: Das Wetter.
6: Ihr bekommt heute viel Sonne ab und es ist erstmal trocken bei uns. Erst zum Nachmittag hin kann es dann auch mal einzelne Hitzegewitter mit Starkregen geben, aber wirklich nur vereinzelt. Sonst ist es trocken und schön heute bis 33 Grad. Morgen dann ähnlich. Viel Sonne, trocken, aber auch hier einzelne Gewitter mit Starkregen möglich bis 34 Grad.
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6: Und das sind die Staus ab 24 Minuten Zeitverlust. Es ist einiges los. Die A2 Oberhausen-Dortmund. Zwischen Gelsenkirchen-Buer und Herten 3 Kilometer Stau, 24 Minuten plus. Die A44 Kassel-Dortmund zwischen dem Kreuz Werl und dem Kreuz Dortmund-Unna 8 Kilometer Stau, eine halbe Stunde plus. Die A44 Mönchengladbach-Aachen zwischen dem Kreuz Holz und dem Dreieck Jackerath 7 Kilometer Stau, eine Stunde. Die A59 Köln-Bonn zwischen Bonn-Vielich und dem Kreuz Bonn-Ost. 2 Kilometer Stau, 26 Minuten plus. Und die A562 Bonn-Ost Richtung Bonn-Rheinaue zwischen dem Anschluss Oberkasseler Straße und Bonn-Rheinaue. 2 Kilometer Stau, 26 Minuten plus. Kommt gut durch.
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6: Einen wunderschönen Montag wünsche ich euch. Die letzte Woche vor den Sommerferien ist angebrochen, bedeutet in der Schule, ab jetzt wird also 24/7 gefrühstückt oder Film geguckt. Oder beides zusammen. Warum können wir das hier auf der Arbeit nicht auch einführen? Ich will ein Käsebrötchen und Herr der Ringe gucken. Mann! Laura Potting hier, hi.

0: Ich sage Montagvormittag und du sagst?
1: Mehr Kaffee.
0: Ha, das wusste ich. Sascha, wir sind seelenverwandt.
1: 100 Schön. Gummipunkte für dich.
0: Leute, wir haben ein cooles Spiel für euch. Das heißt Dito. Und dieses Dito ist das Spiel des Jahres 2026. Jetzt ganz aktuell ausgezeichnet durch eine Kritikerjury in Berlin. Und der Kollege, ihr habt ihn gerade schon gehört, Sascha Fassbender ist da. Hallo.
1: Hi.
0: Der liebt Kaffee. So, ja. Wir testen dieses Spiel jetzt mal, ne? Mhm. Aber vielleicht klären wir erstmal, wie das Spiel funktioniert, damit die Leute auch raffen, worüber wir hier reden.
1: Absolut. Vielleicht machen sie ja jetzt schon ganz gespannt an den Radios mit. Also es gibt Oberbegriffe, wie zum Beispiel Werkzeug und dann der Knackpunkt. Hier geht es nicht darum...
0: Schraubenschlüssel!
1: Ja, genau, eben das eben nicht. Hier geht es nicht darum, ein Werkzeug aufzuschreiben, auf das besonders wenige Leute kommen, sondern ich würde jetzt Hammer oder Schraubenzieher aufschreiben, denn Punkte gibt es jetzt nicht für besonders kreative, intelligente Antworten, sondern eben, ihr kriegt dann Punkte, wenn jemand anderes das gleiche Wort hat wie ihr.
0: Aber dann ist doch Schraubenschlüssel voll gut.
1: Ne, ich wäre jetzt tatsächlich auf Hammer gekommen. Also ich hätte jetzt Hammer geschrieben, weil ich denke bei Werkzeug immer irgendwie an
0: Hammer.
1: Hammer.
0: Okay, das Ganze ist also das Gegenteil von Stadt, Land, Fluss.
1: Quasi, genau. Ah. Du musst dich in andere hineinversetzen und
0: kann
1: überlegen,
0: nicht,
1: was könnte denn mein Gegenüber zum Beispiel denken, wenn es um das Thema Werkstatt oder Werkzeug oder sowas geht. Ja. Was schreibt er oder sie wahrscheinlich auf? Das ist jetzt beim Thema Werkzeug jetzt nicht so unterhaltsam, aber wenn es zum Beispiel das Thema ist Länder mit einer guten Küche oder
0: Griechenland,
1: ja,
0: Italien.
1: Ja, genau, Italien. Ich hätte jetzt Italien genommen.
0: Okay.
1: Siehst du? Oder Dinge, für die du deine Seele verkaufen würdest. Da wird es dann spannend, da könnte es dann auch lustig
0: ein
1: werden.
0: Ein Date mit Jeff Goldblum.
1: Siehst du, hätte ich jetzt tatsächlich sogar gewusst bei dir.
0: Ja, so. Dafür, oder, wobei, nee. Ich glaube, ich würde das Jeff Goldblum skippen und ein Haus in Irland nehmen.
1: Das wäre Nummer 2 gewesen.
0: Und dafür meine Seele verkaufen.
1: Mann, ey, mein Gott, das ist ja gruselig.
0: Du musst dir das fürs nächste Spiel merken.
1: Das mache ich auf jeden Fall. Es gewinnen also die Menschen, die am besten so die anderen am Tisch einschätzen können. Und wir testen das jetzt mal grob. Ich habe jetzt hier für uns beide einen Zettel hingelegt mit einem Stift dazu.
0: Okay.
1: Und du hast jetzt einen Oberbegriff. Und dann müssen wir überlegen, wie schätzen wir den anderen ein? Mein Oberbegriff ist Bier.
0: Ja, okay, schreibe ich auf.
1: So, ich schreibe jetzt auch was auf.
0: Ja, ich habe was aufgeschrieben.
1: Ja.
0: Soll ich jetzt sagen?
1: Ja.
0: Ich habe lecker aufgeschrieben.
1: Ich habe lecker aufgeschrieben,
0: Ja, wir arbeiten so oft zusammen.
1: Ja, das ist wirklich.
0: Mein Oberbegriff ist Sommersong.
1: Ich habe was.
0: Okay, was hast du?
1: Ich weiß den Interpreten nicht, aber es ist dieses Sommersonne, Sonnenschein. Sommersonne, Sonnenschein.
0: Das ist jetzt schade. Ich habe Marquez aufgeschrieben.
1: Ich bin enttäuscht.
0: Bayamos Companeros, weil der kommt ja jetzt, der Song.
1: Ja.
0: Ich bin enttäuscht, Sascha.
1: Ich möchte nie wieder mit dir arbeiten.
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0: Es ist 10:30.
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0: Mit Steffen Ziegler. Guten Tag. So, ich hatte hier kurze Tonprobleme, deswegen das Stocken. Bei der Bundesnetzagentur sind im ersten Halbjahr 21.500 Beschwerden wegen unzulässiger Telefonwerbung eingegangen. Und das dürfte nur die Spitze des Eisbergs sein. Telefonwerbung ist in Deutschland nur erlaubt, wenn wir vorab zugestimmt haben. Bei Vergehen drohen 6-stellige Bußgelder. Alles, was einen Motor hat und fahren kann, wird irgendwann von irgendwem getunt und schneller gemacht, als es die Polizei erlaubt. In Neuss hat die Polizei am Wochenende 44 E-Roller kontrolliert. 13 waren getunt, zu schnell und wurden beschlagnahmt. Das Museum für Gegenwartskunst in Siegen bekommt gut 120.000 Euro vom Landschaftsverband Westfalen-Lippe. Das Geld fließt in die aktuellen Modernisierungsarbeiten des Museums. Im Hinterhof entsteht gerade ein Erweiterungsbau. Zentrale Ziele, mehr Platz und bessere Lagerungsmöglichkeiten, auch für gerade nicht gezeigte Kunstwerke, und auch in die Barrierefreiheit des Museums wird investiert. Aufatmen in Hilchenbach. Bei den Demos Pro und Contra Dritter Weg am Samstag blieb alles ruhig. Beide Lager boten etwa 80 bis 100 Personen auf. Die Polizei war von morgens bis abends im Einsatz. Bis auf 2 Anzeigen wegen Beleidigung, Klammer auf, Stinkefinger, Klammer zu, gab es so gut wie nichts zu notieren. Der aktuelle Radio Siegen Verkehrsservice. Da hätten wir... Eigentlich kommt erst das Wetter, fällt mir gerade ein. Das gute Sommerwetter vom Wochenende setzt sich fort. Es bleibt sonnig und heiß, auch mit Blick auf morgen, wo wir auf die bis zu 33 Grad örtlich noch ein paar Hitzegewitter draufpacken.
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0: So, und jetzt der aktuelle Radio Siegen Verkehrsservice. Die A4 Olpe Richtung Köln, Baustelle Wiehltalbrücke, ihr verliert 7 Minuten. Und 2 Radarkontrollen zwischen Gilsbach und Willensdorf wird kontrolliert und auch in Allenbach in der Ortsdurchfahrt in beide Richtungen.
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0: Also so ein Konzert, ne? Das machst du ja heutzutage auch nicht mehr einfach so, ne? Die Preise sind zum Teil heftig, dann musst du da noch irgendwie hinkommen. Das Bier vor Ort ist auch nicht gerade billig. Ich muss sagen, ich liebe Konzerte trotzdem, weil es gibt da einfach Momente, die machen alles wieder wett. Klar, deine Lieblingsband live hören, das ist so ein Moment, das ist einfach unbezahlbar. Und wenn dann irgendwie das ganze Stadion, die ganze Halle mitsingt, man mitfühlt, alle gemeinsam, das ist auch Gänsehaut. Und so ein Gänsehautmoment, den gab es auch bei dem Toten Hosen-Konzert am Wochenende in Berlin. Auf dem Abschiedsalbum der Toten Hosen singt das allererste Lied ja nicht Campino, sondern Farin Urlaub von den Ärzten. Und genau der hat auch beim Konzert vorbeigeschaut und dann haben sie zusammen genau diesen Song gesungen.
1: Ah, herrlich!
0: Ja, und das war aber nicht der einzige Song, den sie gemeinsam performt haben. Es gibt ein Lied, das die Hosen auf so ziemlich allen Konzerten spielen und das ist ein Cover des Ärzte-Songs Schrei nach Liebe. Und in Berlin haben sie das natürlich wieder gespielt, aber diesmal eben gemeinsam mit Farin Urlaub.

0: Also ein super, super besonderer Moment. Ich hoffe, ihr hattet ein gutes Wochenende. Die Besucher des Hosenkonzerts in Berlin hatten auf jeden Fall eins. Jetzt vom Abschiedsalbum der Toten Hosen der Song Nur nach vorn.
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2: Mit Marc Weiß. Schönen guten Tag. Die Hitzetoten von Leverkusen beschäftigen zur Stunde auch den Gesundheitsausschuss des Landtages. 12 Menschen waren Ende Juni in einem Krankenhaus in Leverkusen gestorben. Die Staatsanwaltschaft Köln prüft, ob die extreme Hitze eine Rolle gespielt hat und ob es möglicherweise Fremdverschulden gab. Der Ausschuss im Landtag will ebenfalls über die Fälle sprechen und klären, wie Krankenhäuser besser auf Extremhitze vorbereitet werden können. Und das Problem betrifft dabei nicht nur Schwerkranke. Rund jeder Dritte hatte aufgrund von Hitze schon gesundheitliche Probleme, das sind mehr Menschen als in den vergangenen Jahren. So steht es im aktuellen Hitzereport der Krankenkasse DAK Gesundheit. Weitere Infos dazu von Malte Albrecht aus dem News-Team.
3: Müdigkeit, Schlafprobleme, Kreislaufbeschwerden, Kopfschmerzen, Schwindel. Das sind die Beschwerden, die die Befragten am häufigsten genannt haben. Frauen fühlen sich demnach deutlich häufiger belastet als Männer. Außerdem machen sich fast 2/3 der Befragten große oder sehr große Sorgen wegen der zunehmenden Hitze. Viele halten außerdem die aktuellen Hitzeschutzmaßnahmen für nicht ausreichend. Dass Hitze auch der Psyche schadet, belegte eine neue Studie aus Australien. Demnach steigen nach Hitzewellen die Klinikeinweisungen wegen psychischer Störungen. Die Fachleute meinen, extreme Temperaturen kurbeln die Ausschüttung von Stresshormonen an, was Ängste und Reizbarkeit verstärken kann. Einige Tage später können sogar Depressionen oder Demenzsymptome auftreten. Dabei spielten vermutlich Faktoren wie Schlafstörungen durch Hitzenächte und anhaltender psychologischer Stress eine Rolle, heißt es.
2: Infos von Malte Albrecht, vielen Dank. Und jetzt weitere Themen in der Zusammenfassung. Bei verspäteten oder gestrichenen Flügen sollen Reisende in der EU demnächst leichter und schneller ihre Rechte durchsetzen können. Dafür gaben die EU-Länder in Brüssel das finale grüne Licht. Die Regeln sind voraussichtlich ab Mitte 2027 verbindlich. Es geht dabei vor allem darum, dass Anträge schneller bearbeitet und Entschädigungen schneller ausgezahlt werden. Der neuseeländische Schauspieler und Jurassic Park Star Sam Neill ist tot. Seine Familie postete eine entsprechende Meldung auf dem Instagram-Account des 78-Jährigen. Neill spielte im ersten und dritten Teil der Jurassic Park-Reihe den Archäologen Dr. Alan Grant. 2022 gab es dann ein Wiedersehen mit dem alten Team in Jurassic World. Wer darüber nachdenkt, mit dem Rauchen aufzuhören, bekommt bald noch ein Argument für das Aufhören. Die schwarz-rote Koalition will die Tabaksteuer noch stärker erhöhen als bisher geplant. Der Durchschnittspreis für eine kleine Packung Zigaretten soll demnach bis 2030 schrittweise von jetzt rund 8 Euro auf dann fast 12 Euro steigen. Das wären dann nochmal 40 Cent mehr als vor einer Woche im Kabinett beschlossen. Die deutsche Presseagentur erfuhr aus Regierungskreisen, dass damit vor allem der Aspekt des Gesundheitsschutzes noch einmal gestärkt werden soll. Nach Recherchen des Redaktionsnetzwerkes Deutschland sollen die geplanten Änderungen bei der Tabaksteuer allerdings auch jedes Jahr rund 800 Millionen Euro mehr in die Kasse des Bundes spülen als bisher geplant. Und das waren die Nachrichten mit Marc Weiß.
4: Das Wetter.
5: Das ist heute ein richtig schöner Sommertag. Kein Regen in Sicht erstmal, viel Sonne dabei, dazu bis 33 Grad. Zum Nachmittag hin kann es dann aber auch vereinzelte Hitzegewitter geben. Morgen wie heute, sonnig, trocken bis 34 Grad, aber auch hier einzelne Hitzegewitter möglich.
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5: Die A1 ist zwischen Köln-Niehl und dem Kreuz Leverkusen-West aktuell in beiden Richtungen gesperrt. Im Moment in beiden Richtungen 9 Kilometer Stau und eine Stunde Zeitverlust. Jetzt die restlichen Staus ab 15 Minuten Zeitverlust. Die A4 Olpe-Aachen zwischen dem Kreuz Köln-Ost und Köln-Eifeltor 6 Kilometer Stau, eine Viertelstunde plus. Und dann haben wir noch die A44 und zwar Kassel-Dortmund zwischen dem Kreuz Werl und Unna-Ost 6 Kilometer Stau. Ihr braucht hier eine Stunde länger. Und die A44 Mönchengladbach-Aachen zwischen dem Kreuz Holz und dem Dreieck Jackerath 5 Kilometer Stau, 24 Minuten plus. Haltet durch und kommt gut an.
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5: So, letzte Woche vor den Sommerferien. Unterrichtsmäßig geht jetzt also in den Schulen. Naja, also sagen wir mal so, man muss sich da jetzt ja auch nicht mehr überanstrengen, ne? Aber für alle, die keine Schule haben, ja, wie sieht's denn da aus in der Zeit vor den Ferien? Ist auch stressig manchmal, oder? Bevor es mit den Kindern dann in den Urlaub geht.
6: Die Steuererklärung muss ich auch auf jeden Fall noch final geklärt haben.
7: Ich habe jetzt noch ein großes Projekt, das ist dann jetzt aber nächste Woche durch und dann geht's auch los.
8: Oh, richtig viel. Ich habe ganz viele Deadlines noch auf der Arbeit. Bis 4.8. bin ich durchgeplant.
5: Oh je. Ich kann's verstehen, du willst ja auch alles fertig haben, um dann im Urlaub abschalten zu können, oder? Bedeutet die Vorbereitung auf den Urlaub ist eigentlich der Grund, warum wir Urlaub brauchen, oder? Naja, machst du nix. Lasst euch nicht stressen, soweit es eben geht. Und lasst euch vor allen Dingen nicht ärgern.

0: haben noch immer richtig viel Bock. Es geht weiter mit unserer Badesee-Serie, denn es ist einfach, wir können da gar nichts für. Es gibt einfach so viele Seen in NRW und wir wollen euch ja möglichst viele noch vorstellen. Deswegen geht's also fleißig weiter hier. Heute geht's ins Sauerland, an den Biggesee. Thorsten Ortmann war da, für euch vor Ort.
1: Das Strandbad hier am Biggesee liegt direkt am Sonderner Kopf. Und wenn man reinkommt, dann fällt sofort diese riesengroße blaue Badeinsel auf. Die besteht aus 2600 Schwimmkörpern mit einer Gesamtfläche von 1300 Quadratmetern. Und von der Badeinsel aus kann man natürlich super ins Wasser springen. Redouan ist so mutig und hat versprochen, du springst jetzt von hier aus direkt in den Biggesee, ne?
2: Let's go!
1: Bei mir ist jetzt Lars Haasfeld. Er ist hier der Chef des Strandbads und auch des angrenzenden Campingplatzes. Herr Haasfeld, die Bigge ist ja im Prinzip die zweitgrößte Talsperre in NRW. Also es gibt eine Menge, was man hier machen kann. Was ist das im Einzelnen?
3: Man kann schwimmen, man kann tauchen. Wir haben eine Tauchschule hier ansässig. Man kann Stand-up-Paddleboards mieten oder auch sein eigenes mitbringen, Tretboot fahren, alles was geht.
1: Hier wird gerade eine große Kiesburg gebaut. Ich wollte mal ganz kurz hören, wie es euch hier gefällt.
4: Ich finde es super.
5: Ich finde es toll, weil hier filtert man hier so schöne Steine, wie zum Beispiel hier der.
6: Es ist ziemlich schön hier.
7: Mir gefällt es hier auch gut, gerade mit den Fischen.
5: Wir haben ganz viele, sogar so graue Fische.
1: Hier am Biggesee gibt es natürlich auch Gastronomie. Und zwar gibt es hier ein italienisches Restaurant, das heißt Al Lago. Und der Chef ist Giuseppe. Was ist so die Spezialität des Chefs?
8: Gemüse, Fleischtella oder die Tagliatelle mit dem Lachs oder die Frutti di Mare.
1: Man kann ja auch Cocktails bestellen. Was gibt's da so Leckeres?
8: Pina Colada, Swimpool, Sex and Beach.
1: Und sie sind ja auch durchaus erschwinglich, 5 Euro. Ja, soweit unsere Eindrücke hier vom Strandbad am Biggesee. Es gibt hier jede Menge zu entdecken, zum Beispiel die Atta-Höhle. Das ist eine 400 Millionen Jahre alte Tropfsteinhöhle. Es gibt hier in der Nähe einen Kletterpark und es gibt hier sogar einen Affen- und Vogelpark in der Nähe. Und hier kann man Berber- und Totenkopfäffchen aus nächster Nähe bestaunen und ihnen sogar ein paar Leckerlis geben.
0: Also, ihr habt's gehört, Biggesee im Sauerland. Kann man machen, sagt der Kollege Thorsten Ortmann. Danke dir. Und wir bringen euch nicht nur mit unseren Badeseen jetzt in Sommerstimmung, sondern auch musikalisch, wie es sich für einen Radiosender gehört. Hier ist Turn Me On.
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0: Es ist 11:30.
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0: Steffen Ziegler im Studio, guten Tag. Die erneuten gegenseitigen Angriffe der USA auf den Iran und die Gegenschläge des Irans auf US-Verbündete in Nahost haben die erwarteten Folgen. Dazu gehört auch, dass der Preis für Öl am Weltmarkt nochmal um 4,5% gestiegen ist. Das spüren nicht nur Autofahrer, sondern auch Flugreisende. Die Preise von Flügen aus Deutschland sind aktuell knapp 10% teurer als vor einem Jahr. Das liegt auch an der Inflation, aber vor allem an den höheren Preisen für Flugbenzin. Das Museum für Gegenwartskunst in Siegen bekommt gut 120.000 Euro vom Landschaftsverband Westfalen-Lippe. Das Geld fließt in die aktuellen Modernisierungsarbeiten des Museums. Im Hinterhof entsteht gerade ein Erweiterungsbau. Hier sollen vor allem Kunstwerke sicher und trocken gelagert werden, die gerade nicht gezeigt werden. Auch in die Barrierefreiheit des Museums wird kräftig investiert. Die SPD in Erntebrück macht ihrer Gemeinde ein Geschenk. An 4 Spielplätzen werden sogenannte Froggos aufgestellt. Das sind Mülleimer, die an große Frösche erinnern. Sie sollen vor allem Kinder animieren, sie mit Müll zu füttern. Die Idee hat sich Erntebrück in Bad Berleburg abgeschaut. Die neuen Mülleimer kosten zusammen 2.000 Euro. Zum Wetter: viel Sonne bis 33 Grad. Damit ist eigentlich alles gesagt. Die Temperaturen sind weiter hochsommerlich. Die Gefahr für Waldbrände steigt. Regen wäre nötig. Eventuell gibt es morgen hier und da ein paar Hitzegewitter mit den dann drohenden Schauern. Der aktuelle Radio Siegen Verkehrsservice. Hallo Autofahrer. Die 4 Richtung Köln, Wiehltalbrücke, 1 Kilometer Stau. Ihr verliert 6 Minuten, sagt der ADAC. Auf der 45 Richtung Dortmund vor dem Westhofener Kreuz auch 1 Kilometer Stau. Hier ist der Zeitverlust mit 3 Minuten angegeben. Wir wissen von einer Radarkontrolle in Oberdielfen Richtung Niederdielfen. Gute Fahrt.
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1: Mit Marc Weiß. Schönen guten Tag. Weniger TikTok und Instagram für Kinder. Wenn es nach einem europäischen Expertengremium geht, dann soll der Zugang zu Social Media für Kinder unter 13 stark eingeschränkt werden. Die Fachleute haben ihre Empfehlungen am Vormittag der EU-Kommission vorgestellt. Sie fordern Nutzung für unter 13-Jährige nur noch unter Aufsicht der Eltern, im Unterricht und mit festen Zeitlimits. Weitere Infos dazu von Malte Albrecht.
2: Darüber hinaus halten die Experten auch Beschränkungen für ältere Jugendliche für sinnvoll, zumindest solange Plattformen sie nicht besser vor Sucht, Gewaltdarstellungen und Hasskommentaren schützen. Auch EU-Kommissionspräsidentin von der Leyen ist für ein Mindestalter und einen stufenweisen Zugang für unterschiedliche Altersgruppen. Bestimmte Internetseiten und Apps könnten künftig also ab 13 Jahren erlaubt sein, andere erst ab 15 oder 16. Konkrete Pläne für ein EU-Gesetz will von der Leyen im September vorlegen. Danach müssen das Europaparlament und die Mitgliedstaaten darüber beraten. Die Bundesregierung unterstützt eine EU-weite Regelung, arbeitet aber parallel an einem eigenen deutschen Gesetz. Länder wie Frankreich, Spanien und Dänemark haben schon konkretere Pläne für ein eigenes Verbot. Grundsätzlich kann jeder EU-Staat zwar ein eigenes Mindestalter festlegen, am Ende kommt es aber vor allem auf die EU-Kommission an. Nur sie kann die Konzerne zu Änderungen verpflichten und bei Verstößen Bußgelder verhängen.
1: Infos von Malte Albrecht, vielen Dank. Und jetzt die weiteren Themen in der Zusammenfassung. Nach der Brandkatastrophe in Bangkok mit 27 Toten und über 60 Verletzten ermitteln die Behörden. Es geht aktuell vor allem um die Frage, ob die Notausgänge versperrt waren und ob der Club die Brandschutzauflagen erfüllt hat. Das Feuer war gegen Mitternacht in dem Lokal ausgebrochen und soll sich wegen leicht entflammbarer Decken und Dekogegenständen extrem schnell ausgebreitet haben. Das frühe Scheitern der deutschen Nationalmannschaft bei der Weltmeisterschaft kostet den Deutschen Fußballbund viel Geld. Das Defizit liegt bei 9,4 Millionen Euro, sagte Schatzmeister Grunwald im Kicker. Dabei wird es aber nicht bleiben, denn das sind nur Kosten und verpasste Prämien. Zu den 9,4 Millionen kommt noch die Abfindung für Ex-Trainer Nagelsmann und eine mögliche Ablöse für Nachfolger Jürgen Klopp. Ein paar Millionen kommen also definitiv noch dazu. Nach der heftigen Hitzewelle Ende Juni ermitteln die Behörden aktuell in mehreren Fällen. Im Zusammenhang mit den 12 Todesfällen in einem Leverkusener Krankenhaus hat die Staatsanwaltschaft 7 Todesermittlungsverfahren eingeleitet. Davon seien 3 allerdings schon wieder eingestellt worden, meldet das Justizministerium. Außerdem prüfen Staatsanwälte einen Fall in einem Dürener Krankenhaus, in dem eine 56-Jährige vermutlich einen Hitzschlag erlitten hatte. Ein weiteres Todesermittlungsverfahren betrifft den Tod einer Frau in einer Duisburger Klinik. Die Behörden registrierten einen deutlichen Anstieg der sogenannten Hitzetoten. Verfahren werden allerdings nur eingeleitet, wenn ein menschliches Mitverschulden im Raum steht. Genaue Zahlen zu den sogenannten Hitzetoten lassen sich ohnehin nur schwer erfassen. In den meisten Fällen sind ältere und gesundheitlich vorbelastete Menschen betroffen. Der Zusammenhang zwischen Tod und der Hitze lässt sich in diesen Fällen oft nicht eindeutig nachweisen. Und das waren die Nachrichten mit Marc Weiß.
3: Das Wetter.
4: Ihr bekommt heute viel Sonne ab und es ist erstmal trocken bei uns. Erst zum Nachmittag hin kann es dann auch mal einzelne Hitzegewitter mit Starkregen geben, aber wirklich nur vereinzelt. Sonst ist es trocken und schön heute bis 33 Grad. Morgen dann ähnlich, viel Sonne, trocken, aber auch hier einzelne Gewitter mit Starkregen möglich bis 34 Grad.
0: NRW Verkehr.
4: Und das sind die Staus ab 18 Minuten Zeitverlust. Die A1 Euskirchen-Dortmund zwischen Köln-Bogdemünd und dem Kreuz Leverkusen-West. 6 Kilometer Stau, ihr braucht hier 18 Minuten länger. Die A1 Dortmund-Euskirchen zwischen Burscheid und dem Kreuz Köln-Nord. 4 Kilometer Stau, 22 Minuten kommen hier oben drauf. Die A3 Frankfurt-Köln zwischen Siebengebirge und dem Kreuz Bonn-Siegburg. 4 Kilometer Stau, 19 Minuten. Die A4 Olpe-Aachen zwischen Köln-Merheim und Köln-Eiffeltor. 6 Kilometer Stau, 19 Minuten. Und die A44 Kassel-Dortmund zwischen dem Kreuz Werl und dem Kreuz Dortmund-Unna. 9 Kilometer Stau, 26 Minuten plus. Gute Fahrt.
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4: Hallo zusammen, schön, dass ihr zuhört. Ich habe jetzt einen Song für euch. War 99 der Auftakt zu einer unfassbar krassen Musikkarriere. Es kommt eine Frau, die ist auch schwierig. Das ist gut, dass ich was mit Sprechen mache. Eine Frau, die gesanglich eine Range hat, das ist wirklich der absolute Wahnsinn. Das Ding ist, in dem Song hört man das gar nicht so richtig. Und trotzdem hat dieses Lied ihr den internationalen Durchbruch gebracht. Hier ist Genie in a Bottle, Christina Aguilera. In dem Song singt sie: Du musst nur richtig rubbeln, wenn du wirklich mit mir zusammen sein willst. Ja, Interpretation überlasse ich jetzt euch. Ne?

0: Und da liegen Freude und Leid dann wirklich richtig nah beieinander. Zum Ende dieser Woche gibt es Zeugnisse bei uns in NRW. Für manche ist es ein schöner Moment, für andere vielleicht eher so ein Moment mit ziemlich viel Bauchweh, ne, weil es vielleicht notentechnisch nicht ganz so gut aussieht. Vielleicht hilft euch da ja ein Blick auf jemanden, bei dem Schule auch nicht gerade nach Hollywood-Happy End aussah. Bei Steven Spielberg, Kollege Robert Jans.
1: Spielberg wollte damals in den 1960er Jahren an die berühmte Filmschule der University of Southern California. Da wurde er aber mehrfach abgelehnt, weil seine Abschlussnoten relativ mittelmäßig waren. Spielberg hat danach aber nicht beschlossen, dass sein Traum damit erledigt ist. Nein, er ist stattdessen nach Los Angeles gegangen, hat bei Universal irgendwie den Fuß in die Tür bekommen als Praktikant, Laufbursche, Beobachter, einfach jemand, der unbedingt in diese Welt wollte. Während die Filmschule also sagte, passt nicht, hat Spielberg angefangen, sich selbst reinzuarbeiten. Später kam dann noch raus, Spielberg hat Dyslexie, eine Lese-Rechtschreibstörung. Er selbst hat erst mit über 60 erfahren, warum Lesen und Schule für ihn früher so schwer waren. Er hat erzählt, dass er in der Schule beim Lesen hinterherhing und gehänselt wurde. Und Jahre später, da ist ausgerechnet dieser abgelehnte Filmschüler einer der größten Filmemacher der Welt geworden. Und tatsächlich hat Spielberg seinen Abschluss dann auch nochmal nachgeholt. Sein Abschlussfilm war dann Schindlers Liste. Andere geben eine Seminararbeit ab, Spielberg kommt einfach mit einem Oscar-Film um die Ecke. Die Botschaft ist also nicht, man muss sich nicht anstrengen in der Schule, weil Noten egal sind. Nein, Steven Spielbergs Story zeigt, ein Zeugnis ist eine Momentaufnahme. Es sagt was darüber, wie es gerade in Deutsch, Mathe oder Englisch läuft, wie fit man am Tag der Klassenarbeit war. Aber es sagt nicht, wie viel Fantasie und Leidenschaft jemand hat, wie viel Biss, wie viel Gefühl für Geschichten und schon gar nicht, was aus jemandem noch werden kann.

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0: Halb eins.
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0: Mit Steffen Ziegler, guten Tag. Ein Social-Media-Verbot für Kinder rückt näher. Experten haben der EU dazu geraten. Ihren Bericht haben sie heute Morgen übergeben. Bei einer EU-weiten Regelung bräuchten wir in Deutschland keine eigene. Das frühe Aus bei der Fußball-WM dürfte den DFB rund 15 Millionen Euro kosten, durch verpasste Prämien und die hohe Abfindung an den zurückgetretenen Bundestrainer. Der DFB hat heute Zahlen präsentiert. In Rinsdorf waren gestern Nachmittag rund 50 Feuerwehrleute im Einsatz. Ein kleines Wald- und Wiesenstück hinter den letzten Häusern brannte. Das Feuer wurde gelöscht. Nach einer Stunde war der Einsatz wieder beendet. Die Waldbrandgefahr bei uns im Kreis liegt aktuell auf Stufe 2 und 3 von 5. Die SPD in Erntebrück macht ihrer Gemeinde ein Geschenk. An 4 Spielplätzen werden sogenannte Froggos aufgestellt. Das sind Mülleimer, die an große Frösche erinnern. Sie sollen vor allem Kinder animieren, sie mit Müll zu füttern. Die neuen Mülleimer kosten zusammen 2000 Euro. Die Idee hat sich Erntebrück in Bad Berleburg abgeschaut. Wir haben Sommerferienwetter in Siegen-Wittgenstein. In der letzten Schulwoche. Schade für die Schülerinnen und Schüler. Vielleicht können sie das Wetter am Nachmittag genießen. Viel zu tun für die Schule ist ja im Moment nicht mehr. Viel Sonne bis 33 Grad. Regen wäre nötig. Eventuell gibt es morgen hier und da ein paar Hitzegewitter.
1: Das war das Wetter.
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0: Der aktuelle Radio Siegen Verkehrsservice. Zunächst wie üblich der Blick auf die Autobahn. Die 4 Richtung Köln vor der Wieltalbrücke verliert ihr 5 Minuten. Die 45 Richtung Dortmund, da ist es das Westhofener Kreuz, das Probleme macht. 9 Minuten Zeitverlust. Und auch zwischen Hilchenbach und Kreuztal im Baustellenbereich etwa 5 Minuten, die oben drauf kommen, so rechnet es der ADAC vor. Danke für diese Radarkontrolle, die ihr gesehen und gemeldet habt. Oberdielfen Richtung Niederdielfen.
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1: 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Die müssen halt auch treffen, wenn sie schießen, ne?
2: Ist natürlich mega schade, dass wir jetzt raus sind.
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0: Lanzai, Pedro Capó, Georgie Noriega, R808, Shadow Towers, Puerto Rico.
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2: Mit Thorsten Adolfs. Guten Tag. Immer mehr Länder führen Social-Media-Verbote für Kinder ein oder denken darüber nach. Auch in Deutschland wird schon länger über das Thema diskutiert. Und jetzt gibt es einen Vorstoß der EU. Ein europäisches Expertengremium ist für ein Social-Media-Verbot in der EU für Kinder unter 13 Jahren. Das Gremium hat am Vormittag seine Empfehlung vorgestellt. Danny Hopper aus dem News-Team. Die EU will bei dem Thema auch Tempo machen.
3: Ja, das hat EU-Kommissionschefin von der Leyen direkt angekündigt. Schon im September will sie sagen, wie die Empfehlungen des Gremiums in EU-Gesetze umgesetzt werden sollen. Von der Leyen fordert ja schon länger ein Mindestalter, um sich auf Social-Media-Plattformen anzumelden. Jetzt soll es also bei 13 Jahren liegen. Aber es sind auch noch weitere Beschränkungen für ältere Jugendliche möglich. Auch das empfiehlt das Gremium. Nämlich, wenn die Online-Dienste Jugendliche nicht vernünftig vor Gewalt, Hass, Hetze oder auch Suchtgefahren schützen. Das heißt, bestimmte Internetseiten und Apps könnten also ab 13 Jahren erlaubt sein, andere aber erst ab 15 oder 16 Jahren. Das will man jetzt in den nächsten Wochen klären.
2: Theoretisch kann aber jedes EU-Land auch sein eigenes Mindestalter festlegen, oder?
3: Ja, theoretisch schon, aber für die Umsetzung ist sowieso die EU-Kommission zuständig, denn die überwacht die großen Online-Dienste wie Instagram, TikTok oder Snapchat. Und nur sie kann die Konzerne auch dazu zwingen, dass sie was ändern und bei Verstößen auch Strafen wie Bußgelder verhängen. Trotzdem planen schon einige EU-Länder wie Dänemark, Spanien, Griechenland und Frankreich eigene Social-Media-Verbote und auch bei uns in Deutschland will Familienministerin Prien bis Ende des Jahres einen Gesetzentwurf vorlegen. Sie hat ja ein eigenes Expertengremium beauftragt und das hatte sich für eine EU-weite Lösung ausgesprochen und genauso wie die EU-Experten zu einem Verbot für Kinder unter 13 Jahren geraten. Also da dürfte es jetzt drauf hinauslaufen.
2: Danke, Danny. Und jetzt weitere Meldungen im Überblick. Wegen einer maroden Brücke bei Opladen fallen auf der frisch sanierten Bahnstrecke zwischen Köln und Hagen Züge aus. Betroffen sind im Fernverkehr vor allem ICE-Verbindungen zwischen Köln und Berlin. Denn die Brücke ist im Moment nur noch einseitig befahrbar. Wie schnell sie repariert werden kann, weiß die Bahn noch nicht. Die Antisemitismusbeauftragte in NRW Lörmann warnt vor einem zunehmenden Judenhass im Land. Zuletzt habe es mehr Straftaten und Vorfälle gegeben, sagte sie bei der Vorstellung ihres Jahresberichts. Die Entwicklung erfülle sie mit großer Sorge. Ein Schweizer Strafrechtler hat die UEFA dazu aufgerufen, sich gegen FIFA-Präsident Infantino zu wehren. Dem Tagesspiegel sagte er, jedes Vereinsmitglied könne wählen, absetzen oder sogar jemanden vor Gericht zitieren. Dass es bei der FIFA noch keine entsprechenden Bestrebungen gäbe, liege am System Infantino. Ihm gehe es noch stärker als dem 2015 suspendierten Sepp Blatter um Macht und Geld. Ein neuer Hochwassercheck zeigt jetzt genau, wo in Deutschland die Gefahr durch extreme Fluten am größten ist. In fast jedem vierten Kreis und jeder vierten kreisfreien Stadt in Deutschland besteht nach Angaben der Deutschen Umwelthilfe ein hohes Risiko für schwere Schäden, falls ein sogenanntes Jahrhunderthochwasser kommt. Die Experten fordern deshalb ein radikales Umdenken beim Bauen. Sie sagen ganz klar, es dürfen keine neuen Gebäude mehr in Flussauen entstehen, weil diese Gebiete natürliche Pufferzonen sind, die bei Hochwasser Platz brauchen. Statt auf Mauern oder Dämme zu setzen, müsse die Natur wieder wie ein Schwamm funktionieren. Und das waren die Nachrichten mit Thorsten Adolfs.
4: Das Wetter.
5: Das ist heute ein richtig schöner Sommertag. Kein Regen in Sicht erstmal, viel Sonne dabei, dazu bis 33 Grad. Zum Nachmittag hin kann es dann aber auch vereinzelte Hitzegewitter geben. Morgen wie heute, sonnig, trocken bis 34 Grad, aber auch hier einzelne Hitzegewitter möglich.
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5: Und hier kommen die Staus ab einer Viertelstunde Zeitverlust. Wir starten mit der A1 Dortmund-Euskirchen zwischen Burscheid und dem Kreuz Köln-Nord. Da steht ihr im Moment auf 4 Kilometern. Ihr braucht so circa 26 Minuten länger. Die A1 Köln-Euskirchen zwischen Hürth und dem Kreuz Bliesheim. 5 Kilometer Stau, auch hier 26 Minuten plus. Die A4 Olpe-Aachen zwischen Köln-Merheim und dem Kreuz Köln-Süd. 7 Kilometer Stau, 50 Minuten kommen hier oben drauf. Die A44 Kassel-Dortmund zwischen dem Kreuz Werl und dem Kreuz Dortmund-Unna. 7 Kilometer Stau, 23 Minuten plus. Und die A44 Mönchengladbach-Aachen zwischen dem Kreuz Aachen und Aachen-Brand. 2 Kilometer Stau, eine Viertelstunde plus. Kommt gut an.
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5: Hallo zusammen und mein Name ist Laura Potting. Schön, dass ihr zuhört. Ein Pool mitten auf der A3. Das gab's am Wochenende. Allerdings nur für ein paar Fische. Da hat es einen Unfall gegeben mit einem Transporter, der diese Tiere geladen hatte. Und die sind dann auf der Fahrbahn gelandet. Das ist mega schlimm. Und daraufhin hat die Feuerwehr mit einer Plane und Wasser eben einen Pool gebaut. Für die Fische. Und wir fragen uns natürlich alle, gibt es diesen Service denn auch für uns Menschen, falls wir mal im Stau stehen? Hallo? Hallo?

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0: Die Klimaanlage gibt alles. Das Büro riecht nach Sonnencreme so langsam und in Bus und Bahn riecht's nach... Naja, ich sag mal das Gegenteil von Deo. Der Sommer läuft. Kollege Sascha Fassbender ist da. Hallo.
1: Hi.
0: Und es läuft weiter und weiter und weiter.
1: Oh ja, warm, wärmer, aber zum Glück keine 40 Grad. Das kann ich schon mal vorneweg sagen. Heute maximal 34 Grad. Morgen auch. Am Mittwoch dann ein bisschen kühler, 1 Grad sogar, 33 Grad.
0: 1 Grad kühler?
1: 1 Grad kühler. Donnerstag auch, also auch da maximal 33 Grad. Und ähnlich bleibt es wohl mindestens bis Sonntag.
0: Und dazu wenig Regen,
1: ja,
0: möchte
1: genau.
0: ich hören.
1: Auch wenig Wind, genau. Wir bekommen stellenweise so ganz, ganz selten mal Hitzegewitter, da dann ein bisschen mehr Wind. Aber es bleibt bis mindestens Donnerstag meistens blau am Himmel.
0: Das ist ja gar nicht mal so schlecht, weil ne, Freitag gehen ja die Sommerferien los. Und es gibt einfach Leute, die schaffen es nicht in den Sommerurlaub. Die bleiben hier. Ich bin eine davon. Daher freue ich mich auf Urlaub zu Hause. Und ihr auch?
2: Ja, da ein paar Bierchen fetzen.
3: Wir sitzen uns auf dem Balkon und dann spielen wir irgendwas. Oder im Winter zocke ich dann auch oder lese. Sehr viel Me-Time.
4: Raus ins Wasser. Ansonsten mit Freunden zusammen.
5: Zu Hause, das reicht. Der Garten, der Pool. Das ist für mich Urlaub.
6: Ich glaube, einfach nur auf dem Balkon Eiskaffee.
7: In die nächste Bar gehen, sich's gut gehen lassen, Aperol trinken.
8: Aperol trinken, ja, schließe ich mich an.
0: Sascha, wie sie einfach alle am Saufen sind, oder?
1: Es gibt auch alkoholfreien Aperol, habe ich gehört.
0: Ja, das stimmt. Ich habe einen neuen Begriff gelernt, der hat mir gefallen. Was hat er gesagt am Anfang? Ein paar Bierchen fetzen.
1: Ein paar Bierchen fetzen,
0: das gefällt
1: genau.
0: mir. Das ist ungefähr so schön, wie sich den Salamander aus der Rasenkante föhnen. Danke, Sascha.
1: Gerne.
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0: Es ist kurz vor 13:30.
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0: Mit Bernd Müller, guten Tag. Bei verspäteten oder gestrichenen Flügen sollen Reisende in der EU künftig leichter ihre Rechte geltend machen können. Dafür gaben die EU-Länder grünes Licht. Die Regeln sind voraussichtlich ab Mitte 2027 verbindlich. Innerhalb von 4 Tagen müssen Airlines künftig Reisende über ihr Recht auf Entschädigung informieren. Mindestens 5 Menschen sind am vergangenen Wochenende beim Baden ums Leben gekommen, darunter auch ein 13 Jahre altes Mädchen in Schleswig-Holstein. Die DLRG warnt nochmals eindringlich vor den Gefahren im Wasser. Viele überschätzten das eigene Schwimmvermögen oder die Sicherheit von aufblasbaren Schwimmhilfen. Es gibt neue Probleme auf der Strecke der Rothaarbahn in Wittgenstein. Aktuell beginnen und enden die Züge der RB93 in Erntebrück. Zwischen Erntebrück und Aue-Wingeshausen ist wegen Gleisschäden kein Zugverkehr möglich. Mindestens bis zum 20. Juli, so die Deutsche Bahn. Zwischen Erntebrück und Bad Berleburg ist ein Busnotverkehr eingerichtet. Im Verlauf der Dorfstraße in Würgendorf gibt es einen Wasserrohrbruch. Laut der Gemeinde Burbach ist die Hauptwasserzuleitung für Würgendorf betroffen. Die Reparaturarbeiten laufen. Die Zufahrt in die Dorfstraße von der Dillenburger Straße aus ist im Moment gesperrt. In Würgendorf kann es zu Beeinträchtigungen bei der Wasserversorgung kommen. Das waren die Radio Siegen Nachrichten von hier mit Bernd Müller. Die Wetteraussichten für Siegen-Wittgenstein. Heute bleibt es sonnig. Am Himmel bilden sich im Laufe des Nachmittags Quellwolken. Sie werden aber wohl keinen Regen bringen. Die Höchstwerte 25 Grad in Richtstein, 32 Grad im Büschergrund. Auch morgen ist es sommerlich bei 25 bis 31 Grad. Nachmittags und besonders am Abend ist die Gewittergefahr aber etwas höher. In den Folgetagen bleibt es zunächst sommerlich bis hochsommerlich warm. Erst zum Wochenende steigt die Wahrscheinlichkeit einer zumindest vorübergehenden Abkühlung mit häufigeren Gewittern.
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0: Der Radio Siegen Verkehrsservice A4, Olpe-Köln. Zwischen Gummersbach und Bielstein 1 Kilometer Stau. Ihr verliert 5 Minuten, sagt der ADAC. Einige Minuten länger dauert es im Moment auch in Kreuztal auf der Hagener Straße. Dort finden Markierungsarbeiten statt. Da werden Fahrradschutzstreifen aufgebracht auf die Fahrbahn. Und deshalb kommt es im Abschnitt zwischen der Straßenmeisterei Kreuztal und der Hauptkreuzung noch etwa bis 15 Uhr zu Verkehrsbehinderungen in beiden Richtungen. Hier gibt es Radarkontrollen. Weidenau, Schulte Straße Richtung Stockweg, in Allenbach an der Wittgensteiner Straße in beide Richtungen. Auf der HTS Kreuztal-Siegen zwischen Kreuztal und Buschütten und auch in der Gegenrichtung. Und Oberdiefen, da wird in Richtung Niederdiefen geblitzt.
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0: Tag zusammen. Playboy, ne? Playboy war doch das mit den coolen Interviews, ne? Oder? Nein, das ist natürlich kompletter Blödsinn. Den Playboy kauft man nur wegen der Witze, die drinstehen.
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3: Ja, nee, ist klar.
4: Simone Ballack ist nicht nur 50 geworden, sondern auch in der aktuellen Ausgabe des Playboys zu sehen. Ja, und das hat mich überrascht. Ich meine, dass es diese Zeitung noch gibt. Ich dachte, spätestens seit OnlyFans ist da ein ganzes Regal frei geworden im Kiosk. Für, was weiß ich, Fisch und Fang oder, ja, schöne Popos. Und ich freue mich ja auch. Im Playboy stehen immer noch die besten Witze und ab und zu was über Porsche. Aber die machen das auch gut beim Playboy. Das sind wirklich immer ästhetische Bilder, muss man sagen. Wie die das da immer anrichten, einfach toll. Ich bin überzeugt, dass die Playboy-Fotografen sogar meine alte Tante Ilse noch scharf ablichten könnten. Und die hatte in ihrem Alter nicht das Potenzial einer Desiree Nick. Ja, Tante Ilse hat noch nie Sport getrieben. Sternzeichen Frankfurter Kranz, Aszendent Buttercreme. Mein Vater hat

0: mal gesagt, ja, Ilse, ne? Vom Weiben schön, aber bei Weiben nicht schön. Aber der war schließlich ihr Bruder, der durfte das sagen.
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1: Mit Thorsten Adolfs. Guten Tag. Viele Länder in Westeuropa ächzen unter der nächsten großen Hitzewelle. Besonders betroffen ist im Moment Frankreich. Schon gestern galt für mehr als ein Drittel der Bevölkerung dort die höchste Hitzewarnstufe. Und zu einem großen Problem entwickelt sich auch die Trockenheit, denn dadurch steigt die Waldbrandgefahr. Auch südlich von Paris wütet zurzeit ein riesiger Waldbrand. Danny Hopper aus dem News-Team. Die Regierung spricht von einer außergewöhnlichen Lage.
2: Ja, denn in der Nordhälfte Frankreichs ist man solche Waldbrände eigentlich nicht gewohnt. Rund 400 Feuerwehrleute versuchen, das Feuer im bekannten Wald von Fontainebleau in den Griff zu bekommen. Auch Löschflugzeuge sind im Einsatz. Trotzdem breiten sich die Flammen nach Angaben der Feuerwehr weiter aus. Mehr als 1000 Anwohner und Touristen mussten schon evakuiert werden. Die Behörden vor Ort sprechen von einer Flammenwand, die sehr schnell vorrücke. Dadurch sind zum Teil auch Zugstrecken und eine Autobahn blockiert, mitten in der Feriensaison. Inzwischen gibt es offenbar Hinweise auf Brandstiftung. Das hat das französische Innenministerium jetzt bestätigt.
1: Es brennt ja nicht nur in Frankreich, auch Spanien kämpft weiter gegen die Flammen.
2: Ja, da ist vor allem der verheerende Waldbrand im Süden Spaniens, in Andalusien. Da hat sich die Zahl der Todesopfer am Vormittag nochmal erhöht auf 13. Eine Britin ist im Krankenhaus ihren Brandverletzungen erlegen. Das haben die spanischen Behörden bestätigt. Rund 7000 Hektar Wald und Buschfläche wurden inzwischen zerstört. Immerhin, die Flammen breiten sich nicht mehr aus. Die Lage hat sich nach Angaben der Feuerwehr stabilisiert. Aber die anhaltende Trockenheit bleibt in vielen Ländern ein Problem, auch bei uns in Deutschland. Der Deutsche Wetterdienst geht davon aus, dass ab Mitte der Woche fast im ganzen Land die zweithöchste Warnstufe 4 gelten wird, teilweise sogar die höchste Stufe 5.
1: Danke, Danny. Und jetzt weitere Meldungen im Überblick. Ein europäisches Expertengremium spricht sich für ein Social-Media-Verbot in der EU für Kinder unter 13 Jahren aus. Solange Online-Dienste sie nicht vor Suchtgefahren, Gewaltdarstellungen und Hassrede schützen würden, seien auch Beschränkungen für ältere Jugendliche denkbar. Einige EU-Länder planen schon eigene Social-Media-Verbote. In Deutschland setzt man dagegen auf eine EU-weite Lösung. VW-Chef Blume hat zum ersten Mal konkrete Zahlen zum möglichen Stellenabbau genannt. Sollten die Kosten so bleiben, wie sie sind, seien weltweit rund 50.000 Jobs betroffen. Im Moment würden die entsprechenden Kosten beim Konzern 20% über dem Durchschnitt vergleichbarer Unternehmen liegen, sagt Blume. Im Mittelstand in Deutschland ist die Investitionsbereitschaft gesunken auf den niedrigsten jemals gemessenen Wert. Laut einer Umfrage der DZ Bank plant nur noch etwas mehr als die Hälfte der Unternehmen innerhalb der nächsten 6 Monate Geld in den eigenen Betrieb zu stecken. Und jeder 5. Mittelständler rechnet bis Anfang nächsten Jahres damit, dass die Geschäfte schlechter als bisher laufen werden. Die letzte Hitzewelle mit Temperaturen um die 40 Grad beschäftigt jetzt auch die Justiz. Die Staatsanwaltschaft Köln schaut sich mehrere Todesfälle in einem Krankenhaus in Leverkusen genauer an. Sie will herausfinden, ob dort Fehler gemacht wurden. Insgesamt gab es dort 12 Todesfälle. Die Klinik sagt aber, dass diese Zahl für ein Krankenhaus mit hochbetagten Patienten nicht ungewöhnlich hoch sei. Auch in Düren und Duisburg prüfen Staatsanwaltschaften einzelne Todesfälle in Kliniken, bei denen die extreme Hitze eine Rolle gespielt haben könnte. Soweit die Meldungen mit Thorsten Adolfs.
3: Danke, Thorsten. Das ist der aktuelle Radio Siegen Verkehrsservice. Freudenberg, Wilhelmshöhe. Auf der Siegener Straße kommt es im Bereich der Autobahn Anschlussstelle zu Verkehrsbehinderungen wegen eines LKW mit Panne. Dann wissen wir von 5 Blitzern. Oberdilfen Richtung Niederdilfen. HTS Siegen Richtung Kreuztal zwischen Buschütten in Kreuztal, da in beide Richtungen. Allenbach Wittgensteiner Straße in beide Richtungen und Weidenau Schulte Straße Richtung Stockwerk. Allen unterwegs eine gute und sichere Fahrt. Rüber zum Radio Siegen Wetter. Sonne und Wolken so ein bisschen im Wechsel heute Nachmittag. Es bleibt aber sommerlich heiß bei bis zu 32 Grad im Kreisgebiet. Morgen kann es auch mal ordentlich gewittern. Warm bleibt es aber erst gegen Ende der Woche. Kühlt es dann ab.
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3: Noel Schäfer ist hier. Tag zusammen. Wir machen uns einen schönen Nachmittag, würde ich sagen. Mit Musik jetzt von Malik Harris. Dreamer.

0: 10 nach 2. What's up? 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

King, Axis and O's, hier bei Radio 7. Und es gibt Lieder, die passen wie die Faust aufs Auge. Sonnentanz habe ich jetzt für euch. In diesem Song passiert eigentlich genau gar nichts. Da singt nicht mal jemand. Aber irgendwas macht das trotzdem mit mir, keine Ahnung. 2012 ist Sonnentanz rausgekommen, ausgedacht von zwei Techno-Österreichern. Klangkarussell. Ich würde sagen, wir drehen eine Runde damit. Der Sonnentanz jetzt hier bei Radio 7. Noel Schäfer meldet sich. Hallo.

0: 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Wisst ihr vielleicht noch nicht? Ja, jetzt wisst ihr das.
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0: Sugar Babes, Round Round. 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
0: Ben Müller ist da, hallo.
2: Guten Tag. Auf Kinder unter 13 Jahren könnten in Deutschland strikte Social-Media-Beschränkungen zukommen. Experten haben der EU-Kommission empfohlen, den Zugang für Kinder unter dieser Altersgrenze zu beschränken. Die Nutzung sollte nur zeitlich begrenzt und unter Aufsicht der Eltern oder im pädagogischen Kontext möglich sein, heißt es in dem Bericht. Rund jede Dritte und jeder Dritte in Deutschland hat persönlich bereits gesundheitliche Probleme durch Hitze gehabt. Das seien mehr Menschen als bei der gleichen Umfrage in den Vorjahren, erklärte die Krankenkasse DAK Gesundheit. Zu den häufigsten Beschwerden gehörten Müdigkeit und Abgeschlagenheit sowie Schlafprobleme. Ab sofort darf kein Wasser mehr aus der Sieg entnommen werden. Das hat die Bezirksregierung Arnsberg aufgrund der anhaltenden Trockenheit angeordnet. Es darf auch kein Wasser mehr fürs Gießen im Privatgarten aus der Sieg entnommen werden. Wer es doch tut, riskiert ein Bußgeld. Ausgenommen sind das Tränken von Vieh und das Schöpfen mit Handgefäßen. Es gibt neue Probleme auf der Strecke der Rothaarbahn in Wittgenstein. Aktuell beginnen und enden die Züge in Erntebrück. Zwischen Erntebrück und Aue-Wingeshausen ist wegen Gleisschäden kein Zugverkehr möglich, mindestens bis zum 20. Juli, so die Deutsche Bahn. Zwischen Erntebrück und Bad Berleburg ist ein Busnotverkehr eingerichtet. Das waren die Radio Siegen Nachrichten von hier mit Bernd Müller.
0: Danke, Bernd. Das ist der aktuelle Radio Siegen Verkehrsservice Freudenberg, Wilhelmshöhe. Auf der Siegener Straße kommt es im Bereich der Autobahnanschlussstelle zu Behinderungen wegen einer Lkw-Panne. Und dann wissen wir noch von 5 Blitzern. Weidenau, Schultestraße Richtung Stockweg, Allenbach, Wittgensteiner Straße in beide Richtungen, HTS Kreuztal Richtung Siegen zwischen Kreuztal und Buschhütten und Gegenrichtung Siegen Richtung Kreuztal zwischen Buschhütten und Kreuztal. Auch da werdet ihr kontrolliert. Dann haben wir noch einen Oberdilfen Richtung Niederdilfen. Wir wünschen eine gute und sichere Fahrt. Wir schauen aufs Radio Siegenwetter. Sonne und Wolken wechseln sich heute Nachmittag so ein bisschen ab, auch wenn gerade viel die Sonne scheint hier vor der Radio Siegen Redaktion. Es bleibt auch sommerlich heiß, das merkt man bei bis zu 32 Grad heute im Kreisgebiet. Morgen kann es auch mal gewittern, es bleibt aber warm. Erst gegen Ende der Woche kühlt es dann ab.
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0: Wer in Zukunft mit dem Flugzeug fliegt, könnte bald einfacher an Entschädigungen kommen, wenn der Flieger ausfällt oder sich verspätet. Das wurde heute in Brüssel beschlossen. Gleich unser Thema hier bei Radio Siegen, unter anderem nach Bryan Adams. Das ist Heaven. Noel Schäfer ist mein Name. Hallo zusammen, schönen Montag.

0: Klär uns auf.
1: Also wenn ein Flug mindestens 3 Stunden Verspätung oder weniger als 14 Tage vor Abflug ganz gestrichen wird, dann gibt es Kohle. Wie viel hängt von der Entfernung ab? Also zwischen 250 Euro und 600 Euro kann sich das dann schon echt lohnen. Einzige Voraussetzung, die Airline hat das Problem, selbst zu verschulden.
0: Und dann sollen Passagiere aber auch klarer über ihre Rechte informiert werden.
1: Genau, die Fluggesellschaften müssen innerhalb von 4 Tagen nach der Ankunft elektronisch darüber informieren, wie sie die Entschädigung beantragen können. Dann habt ihr 9 Monate Zeit, das zu machen, und im Anschluss hat die Airline dann selbst nochmal 30 Tage Zeit dafür. Bis dahin muss sie dann die Entschädigung zahlen oder den Reisenden halt mitteilen, warum es keine Entschädigung gibt.
0: Und dann gibt es noch wichtige Änderungen für Familien, ne?
1: Yes, Reisende bekommen einige neue Rechte, was Zusatzkosten betrifft. Zum Beispiel dürfen Kinder unter 14 Jahren dann im Flugzeug neben ihren Eltern sitzen, ganz ohne, dass Kosten für eine Sitzplatzreservierung anfallen. Also gleiches gilt dann auch für Schwangere und Menschen mit Mobilitätseinschränkungen und ihre Begleitungen.
0: Das Ganze dann, wie gesagt, ab 2027. Die Airlines können die Neuerung aber auch individuell vorher schon umsetzen. Danke dir, Kim.

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1: Mark Forster bei Radio Siegen mit einem Lied, das ein Lied heißt. Wild.
2: Hier ist Günther, Steinsurfers Günther aus Niedertresselndorf. Ich hätte mal eine Frage. Wer ist eigentlich der Vater der Porzellankiste? Ja, kann mir die Frage mal einer beantworten?

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3: Mit Thorsten Adolfs. Guten Tag. Die Folgen der extremen Hitzewelle Ende Juni haben am Vormittag die Politik in NRW beschäftigt. Im Landtag gab es eine Sondersitzung des Gesundheitsausschusses. Dabei ging es um Todesfälle in Krankenhäusern, die hohe Belastung für Rettungsdienste und die Frage, wie sich das Gesundheitssystem in Zukunft besser auf extreme Temperaturen vorbereiten kann. NRW-Gesundheitsminister Laumann sagt, Hitzewarnungen müssten künftig genauso ernst genommen werden wie Warnungen vor Hochwasser oder anderen Unwettern. Aus dem Landtagsstudio Düsseldorf berichtet José Nasiandi.
4: Nach Angaben des NRW-Justizministeriums laufen derzeit noch 4 Todesermittlungsverfahren im Zusammenhang mit den Hitzetagen Ende Juni. Allein nach den 12 Todesfällen in einem Krankenhaus in Leverkusen wurden 7 Verfahren eingeleitet, 3 davon inzwischen wieder eingestellt. Parallel musste sich NRW-Gesundheitsminister Laumann den Fragen der Abgeordneten stellen. Die Zahlen seines Ministeriums zeigen, am Hitzesamstag Ende Juni mussten die Rettungsdienste landesweit fast 5000 Einsätze mehr fahren als an einem normalen Samstag. In einzelnen Regierungsbezirken hat sich die Zahl der Rettungswageneinsätze sogar mehr als verdoppelt. Die Opposition stellte viele Fragen, wollte unter anderem wissen, wie Medikamente in Einrichtungen bei hohen Temperaturen sicher gelagert werden können. Laumann kündigte an, die Warnstufen des Deutschen Wetterdienstes stärker mit konkreten Maßnahmen zu verknüpfen. Für größere bauliche Veränderungen in den Krankenhäusern gäbe es aktuell aber kein zusätzliches Geld.
3: Und jetzt weitere Nachrichten in der Zusammenfassung. Das Auswärtige Amt hat den russischen Botschafter einbestellt. Hintergrund seien die Cyberangriffe von dort. Sie seien völlig inakzeptabel, schrieb das Auswärtige Amt im Online-Dienst X. Sie würden entschlossen beantwortet, auch mit zusätzlichen Sanktionen. Die EU und Großbritannien haben darauf schon mit weiteren Strafmaßnahmen reagiert. Die gegenseitigen Angriffe zwischen den USA und dem Iran gehen weiter. Aus Washington heißt es, man wolle die Fähigkeit des Iran schwächen, Schiffe in der Straße von Hormuz zu attackieren. Ob es noch einen diplomatischen Ausweg gibt und ob eine Rückkehr zur Waffenruhe gelingen kann, ist völlig unklar. Ermittler in Baden-Württemberg haben etwa 50 betrügerische Internetseiten abschalten lassen. Auslöser war ein Betrugsfall im Schwarzwald, bei dem für eine angebliche Rechtsberatung eine Anzahlung geleistet wurde. Die Internetseiten, die täuschend echt aussehen, wurden im Ausland deaktiviert. Auch viele deutsche Festnetznummern wurden abgeschaltet. Immer mehr von uns nutzen KI-Tools, um bei Fragen zur eigenen Gesundheit schnell eine Diagnose zu bekommen. Die Pronova BKK hat dazu eine Studie veröffentlicht. Demnach hat fast die Hälfte der Bundesbürger vor dem Arztbesuch schon einmal den digitalen Ratgeber gefragt. Besonders bei Jüngeren sei das beliebt, heißt es. Blind vertrauen sollte man der künstlichen Intelligenz bei Beschwerden aber nicht. Oft würden solche KI-Tools mit ungeprüften Daten arbeiten und dabei völlig falsche oder veraltete Informationen liefern, so die Krankenkasse. Dabei fehle der KI das Wichtigste. Und das sei der Blick auf die ganz persönliche Lebenssituation vom Patienten. Das sieht die Mehrheit der Befragten auch so. Sie hält die Einschätzung von Ärzten für deutlich zuverlässiger. Soweit die Meldungen mit Thorsten Adolfs.
5: Rüber auf die Straßen, der aktuelle Radio Siegen Verkehrsservice Freudenberg-Wilhelmshöhe. Auf der Siegener Straße kommt es im Bereich der Autobahn-Anschlussstelle zu Verkehrsbehinderungen wegen eines Pannen-LKW. Und dann wissen wir noch von der A4 Olpe Richtung Köln. Aufgepasst da, zwischen Engelskirchen und Overath besteht Gefahr durch Gegenstände auf der Fahrbahn. Und dann wissen wir von 4 Blitzern. Weidenau, Weidenauer Straße in beide Richtungen. Allenbach, Wittgensteiner Straße in beide Richtungen. Oberdilfen Richtung Niederdilfen und Weidenau, Schulte Straße Richtung Stockweg. Allen unterwegs eine gute und sichere Fahrt. Rüber zum Radio-Siegenwetter. Die Sonne scheint viel im Laufe des Nachmittags. Nicht erschrecken, es können Wolken dazukommen. Die sind aber mal noch harmlos. Morgen könnte sich das ändern, dann sind auch mal Gewitter möglich. Es bleibt aber heiß bei 30 Grad und mehr. Zum Ende der Woche kühlt's ab.
0: Das war das Wetter.
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5: Seid ihr eigentlich noch in der Kirche? Eine mittlerweile berechtigte Frage. Viele treten aus. Und unter anderem, weil eben immer weniger Menschen in der Kirche sind, hat auch der evangelische Kirchenkreis Siegen-Wittgenstein immer mehr zu kämpfen. Dementsprechend muss gespart werden.
6: Ich glaube, es geht darum, dass die Bewegung deutlich gemacht ist, dass wir nicht mehr so weitermachen können wie bisher, unabhängig von den Beträgen.
5: Sagt Superintendentin Kerstin Grünert. Es geht dabei auch um das evangelische Gymnasium in Weidenau. Ihm könnte es an den Kragen gehen. Mehr dazu gleich hier bei mir. Noel Schäfer meldet sich. Das ist jetzt Musik von Taylor Swift. Starten wir rein in die Stunde mit Opalite.
7: Aha.

0: 11 Minuten nach 3 hier bei Radio Siegen. Der Kirchenkreis Siegen-Wittgenstein so.
1: Ja, ich spare.
0: Und das jetzt mehr denn je, denn es geht ihm gar nicht gut. 3 Millionen Euro sollen eingespart werden. Radio Siegen-Reporter Max Schepp, wo drückt der Schuh?
2: Ja, einerseits natürlich gibt es immer weniger Mitglieder, das wissen wir alle. Dadurch hat die Kirche weniger Einnahmen durch die Kirchensteuer. Und andererseits werden die Dinge, die sie finanziert, ja immer teurer. Also beispielsweise Kitas, Schulen oder so. Ne? Strom, Gas, allgemein der Unterhalt ist teurer. Und der Kirchenkreis Siegen-Wittgenstein kann das alles so nicht mehr wie bisher zahlen.
0: Das ist aber jetzt grundsätzlich nichts Neues. Mhm. Warum reden wir da jetzt drüber?
2: Ja, weil es in Sachen Einsparungen jetzt wirklich konkret wird. Am Samstag ist die Sommersynode gewesen. Dort werden eben solche Dinge besprochen. Und das Ergebnis ist davon jetzt, zum Beispiel das evangelische Gymnasium in Weidenau, kann der Kirchenkreis so nicht mehr finanzieren. Mhm. Er zahlt in diesem Jahr zum Beispiel gut 250.000 Euro dafür. Das geht nicht mehr. Dasselbe gilt für das Abenteuerdorf in Wittgenstein. In beiden Fällen sollen jetzt Konzepte erarbeitet werden, wie sie anders finanziert werden können. Superintendentin Kerstin Grünert vorhin dazu im Interview.
3: Es ist nicht einfach für uns gerade als Kirche, aber wir können auch nicht alles in so einer einseitigen finanziellen, strukturellen Belastung tragen. Das
0: ja,
3: geht nicht.
0: Mehr zum e.V. in Weidenau hört ihr übrigens morgen früh hier bei uns bei Radio Siegen. Max, jetzt möchte der Kirchenkreis bei so großen Projekten sparen. Ist das dann letztlich die Rettung? Also reicht das einfache Sparen zum Überleben aus?
2: Ja, das habe ich Kerstin Grünert auch gefragt und die Antwort ist relativ unkonkret.
3: Ich hoffe, dass das erstmal ein bisschen uns den Weg öffnet und ausreichen wird, so dass wir dann nicht mehr mit diesem Druck gucken können, wie gehen wir wirklich als Kirche weiter.
2: Ja, weil das ist ja die eigentliche Baustelle. Also wie kommen Menschen, vor allem junge Menschen, überhaupt mal wieder in die Kirche? Bezeichnend dazu ist der Satz hier gewesen.
3: Jeder Gemeindepfarrer sagt ganz oft, ich habe mehr Beerdigungen als Taufen oder freut sich sehr deutlich die Pfarrerin, die sagt, ich habe dieses Jahr mal mehr Taufen als Beerdigung.
2: Ja, also der Kirchenkreis würde gerne wieder mehr Menschen in die Kirche holen, aber die Umsetzung des Ganzen, ja, das ist eben schwierig, weil sie jetzt erstmal sich darum kümmern müssen, wie sie wieder mehr Geld reinbekommen, beziehungsweise wo sie Geld sparen. Das hängt eben alles zusammen.
0: Fassen wir es zusammen. In der Kasse des Kirchenkreises Siegen-Wittgenstein tummeln sich die Wollmäuse mehr denn je. Dinge wie das evangelische Gymnasium in Weidenau müssen zukünftig anders finanziert werden. Genau darum geht's morgen früh hier bei uns im Programm auch nochmal genauer. Danke, Max, für die Infos.
2: Gerne.
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Wie unfair. Die anderen dürfen schon und wir noch nicht. Also Nordrhein-Westfalen, gut, hängt halt ein bisschen hinterher. Aber, und das ist ja das Wichtigste, die Sommerferien, die kommen. Diese Woche müssen wir in Siegen-Wittgenstein auch durchhalten. Aber ich bin ja auch erst 3 Jahre aus der Schule. Ich weiß, wie das läuft. Die Woche vor den Ferien, die gehört eigentlich auch zu den Ferien. Da wird nichts mehr gemacht. Da ist nichts mehr zu holen. Auch wenn die Lehrer das versuchen, die Köpfe sind aus. Da ist wirklich nichts mehr zu holen. Wo auch nichts mehr zu holen ist, auf der Straße K42 Birkefehl Richtung Schamida. Die Straße ist nach einem Unfall für längere Zeit voll gesperrt. Das teilt die Polizei mit. Bedenkt das bitte auf den Straßen. Gute und sichere Fahrt.

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0: Die Ärzte, Schrei nach Liebe im Radio Siegen Nummer 1 Hit vor 4:30.
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0: Das Update gibt's von Bernd Müller.
2: Guten Tag. Volkswagen-Konzernchef Blume hat erstmals das mögliche Ausmaß der erwarteten Einschnitte bei Europas größtem Autobauer genannt. Ohne Veränderung der Arbeitskosten würde sich eine Größenordnung von rund 50.000 Stellen weltweit ergeben, sagte er laut einem internen Interview im Volkswagen-Intranet. Bei verspäteten oder gestrichenen Flügen sollen Reisende in der EU künftig leichter ihre Rechte geltend machen können. Dafür gaben die EU-Länder grünes Licht. Die Regeln sind voraussichtlich ab Mitte 2027 verbindlich. Innerhalb von 4 Tagen müssen Airlines künftig Reisende über ihr Recht auf Entschädigung informieren. In Wittgenstein ist aktuell die Kreisstraße zwischen Birkefehl und Schamilder vollgesperrt. Das werde auch noch länger dauern, sagt die Polizei. Grund ist ein schwerer Verkehrsunfall. Ein Rollerfahrer wurde vom Transporter eines Paketfahrers erfasst. Der Rollerfahrer wurde bei dem Unfall lebensgefährlich verletzt. Spezialisten eines Unfallaufnahmeteams sind auf dem Weg nach Wittgenstein. Wegen der anhaltenden Trockenheit darf ab Mittwoch kein Wasser mehr aus der Sieg entnommen werden. Das hat die Bezirksregierung Arnsberg beschlossen. Die Regel gilt zunächst bis Ende November. Verboten ist zum Beispiel, Wasser aus der Sieg für den Garten mitzunehmen oder größere Mengen abzupumpen. Erlaubt bleibt das Trinken von Vieh und das Schöpfen kleinerer Mengen mit einem Handgefäß. Das waren die Radio Siegen Nachrichten von hier mit Bernd Müller.
0: Danke, Bernd. Rüber auf die Straßen, der aktuelle Radio Siegen Verkehrsservice. Wir haben es gerade gehört. K42, Birkefehl Richtung Schamida. Die Straße ist nach einem schweren Verkehrsunfall für längere Zeit vollgesperrt. Das teilt die Polizei mit. Ihr verliert ein bisschen Zeit auf der B62 zwischen Dreistiefenbach und Weidenau. 6 Minuten plus. Und dann wissen wir von 4 Blitzern. Oberdilfen Richtung Niederdilfen, Allenbach, Wittgensteiner Straße in beide Richtungen, Weidenau, Schultestraße Richtung Stockweg und Weidenau, Weidenauer Straße in beide Richtungen. Gute und sichere Fahrt. Rüber zum Radio Siegenwetter. Die Sonne scheint viel. Im Laufe des Nachmittags können Wolken dazukommen. Die sind aber harmlos. Morgen könnte sich das dann ändern. Dann sind auch mal Gewitter drin. Es bleibt aber heiß bei 30 Grad und mehr. Zum Ende der Woche kühlt es ab.
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0: Ja, immer schön, wenn man 2 Fliegen mit einer Klappe schlägt. Zum Beispiel, wenn man im Urlaub ist, schön genug, und dann auch noch was fürs Leben lernt.
3: Kein altes Auto kaufen, wenn man es nicht reparieren kann.
0: Ja, der gute Mann war in Bosnien und hat viel Zeit damit verbracht, das Auto zu reparieren. Ihr habt im Urlaub viel fürs Leben gelernt. Und was genau, das habt ihr uns verraten. Hört ihr gleich bei mir. Hertz und Purple Disco Machine zusammen. Wonderful Life 25 ist das. Hallo zusammen.

0: eine wirklich wunderschöne Stadt ist, finde ich, dass die Menschen da auch super offen waren.
1: Also war das eher eine kulturelle Erkenntnis?
0: Ja, würde ich schon sagen.
2: Ja, siehst du. Aus dem Urlaub dieses Jahr nicht nur Muscheln und Sonnenbrand mitbringen, sondern auch neue Lebenserfahrungen. So, ist notiert. Love.

0: Er war für mich bisher nur ein Mann, der ab und zu mal im Radio singt. Nach seinem Konzert im Kreuztaler Dreslers Park denke ich ein bisschen anders. Verdammt sympathischer Kerl, kam auch im Publikum so an. Es ging am Ende sogar so weit.
1: Am Ende haben die Leute gefordert, Michael Schulte zu Kultur pur.
2: Ja, absolut. Wir haben mitgerufen. Kultur pur wäre natürlich eine Sache.
3: Wäre schon was, wenn der dann nochmal kommen würde. Aber.
2: Unser Wunsch, wie gesagt, ab auf den Giller.
0: Ob wir den Mann bald auf dem Giller sehen, steht noch in den Sternen. Was ich aber versprechen kann, unter anderem mit diesem Lied hat er die Kreuztaler Herzen erobert. Michael Schulte bei Radio Siegen mit For a Second. Noel Schäfer meldet sich. Tag zusammen.

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1: Mit Thorsten Adolfs. Guten Tag. Wer jetzt in den Sommerferien in den Urlaub fliegen will, profitiert zwar leider nicht mehr davon, aber wahrscheinlich ab dem nächsten Jahr. Die EU stärkt nämlich die Rechte von Flugreisenden, zum Beispiel bei Verspätungen und Ausfällen. Und auch für Familien soll es in Zukunft leichter und günstiger werden, einen Flug zu buchen. Danny Hopper aus dem News-Team, lass uns zuerst aufs Thema Verspätungen schauen. Was ändert sich da für uns?
2: Erstmal gar nicht so viel. Zum Glück muss man aus Passagiersicht sagen, denn die EU-Staaten wollten eigentlich, dass Flugreisende erst ab 4 Stunden Verspätung eine Entschädigung bekommen und dann noch weniger Geld als bisher. Da hat sich das Europaparlament aber durchgesetzt. Es bleibt bei Entschädigungen ab 3 Stunden. Neu ist, dass die Airline-Passagiere innerhalb von 4 Tagen nach der Reise schriftlich darüber informieren muss, was deren Rechte sind und auch, wie sie die geltend machen. Außerdem müssen sie bald standardmäßig den Preis mit Handgepäck anzeigen. Das soll es leichter machen, Flugpreise zu vergleichen. Und bei Problemen haben Fluggäste in vielen Fällen das Recht darauf, anders befördert zu werden. Das kann über eine andere Strecke, mit einer anderen Airline oder auch per Bahn passieren.
1: Ich habe es gerade schon gesagt, auch die Rechte für Familien werden gestärkt.
2: Genau, Kinder unter 14 Jahren dürfen im Flieger direkt neben den Eltern sitzen, ohne dass man jetzt nochmal extra für eine Sitzplatzreservierung zahlt. Das gilt auch für Schwangere und für Menschen mit Behinderung und deren Begleitung. Außerdem müssen Airlines Schreibfehler im Namen auf Tickets kostenlos korrigieren. Kennt man ja, da hat man bei der Buchung aus Versehen einen Buchstaben zu viel eingetippt und für die Korrektur bist du dann schnell mal 100 Euro los. Das soll es nicht mehr geben. Die neuen Regeln sollen Mitte des nächsten Jahres in Kraft treten. Sie gelten dann für alle Flüge, die von einem Flughafen innerhalb der EU abheben. Bei Flügen, die in der EU landen, gelten sie nur, wenn die Airline ihren Sitz in der EU hat.
1: Dankeschön, Danny. Und jetzt weitere Meldungen im Überblick. Deutschlands Digitalbranche warnt vor einem Social-Media-Verbot für Kinder, wie es die EU-Experten vorschlagen. So ein Verbot sei der falsche Weg, heißt es vom Branchenverband Bitkom. Medienkompetenz entstehe durch begleitete Praxis und nicht durch Ausschluss. Schon heute seien Plattformen zu Schutzmaßnahmen verpflichtet, so der Verband. Entscheidend sei, dass die bestehenden Regeln konsequent umgesetzt und durchgesetzt würden. Bei VW könnten weltweit rund 50.000 Arbeitsplätze wegfallen, wenn sich bei den Arbeitskosten nichts ändert. Das hat Konzernchef Blume gesagt. Bei VW würden die Kosten ungefähr ein Fünftel über den Kosten vergleichbarer Unternehmen liegen. Südlich von Paris brennt es auf einer Fläche von rund 800 Hektar. Das entspricht der Größe von ungefähr 1.100 Fußballfeldern. Der Waldbrand hat zeitweise den Reiseverkehr aus der Hauptstadt in Richtung Süden behindert. Rund 200 Menschen wurden in Sicherheit gebracht. Die Feuerwehr setzt mehrere Löschflugzeuge ein, um die Flammen unter Kontrolle zu bringen. In Lippstadt haben Polizisten ihren Augen nicht getraut. Sie stoppten dort ein Wohnmobil, bei dem nicht nur die Windschutzscheibe, sondern auch alle anderen Scheiben fehlten. Das stelle ein erhebliches Sicherheitsrisiko dar, so die Beamten. Und es wurden noch weitere Mängel festgestellt. Das Wohnmobil sei von der Verkehrssicherheit in etwa so weit entfernt wie die deutsche Fußballnationalmannschaft vom WM-Titel, heißt es. Dem Fahrer des Wohnmobils, bei dem es sich eher um einen rollenden Schrotthaufen handle, sei die Weiterfahrt untersagt worden. Und das waren die Nachrichten mit Thorsten Adolfs.
3: Danke, Thorsten. Rüber auf die Straßen. Der aktuelle Radio 7 Verkehrsservice K42 Birkefehl Richtung Schameda. Die Straße ist nach einem schweren Verkehrsunfall für längere Zeit voll gesperrt. Das teilt die Polizei mit. Ihr werdet kontrolliert. Weidenau, Weidenauer Straße in beide Richtungen. Nochmal Weidenau, Schulte Straße Richtung Stockweg. Allenbach, Wittgensteiner Straße in beide Richtungen und Oberdilfen Richtung Niederdilfen. Gute und sichere Fahrt. Rüber zum Radio 7 Wetter. Sonne und Wolken. So ein bisschen im Wechsel heute Nachmittag. Es bleibt aber sommerlich heiß bei bis zu 32 Grad im Kreisgebiet. Morgen kann es auch mal ordentlich gewittern. Warm bleibt es aber. Erst gegen Ende der Woche kühlt es dann ab.
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3: Man kann ja wirklich die wildesten Rekorde brechen. Aber als ich das gelesen habe, Pitbull bricht einen Glatzenrekord auf seinem Konzert. Über 20.000 Menschen hatten eine Glatze. Zumindest so ein Fake-Ding auf. Was zur Hölle? Müssen wir drüber sprechen. Machen wir gleich. Unter anderem nach Teddy Swims. Und der Mr. Know-It-All ist das. Und ich bin Noel Schäfer. Hallo zusammen.

0: 11 Minuten nach 4 hier bei Radio Siegen.
1: Habt ihr schon mal Pitbull gegoogelt?
2: You google Pitbull right now, I come up before the dog.
1: Ja, da kommt nicht der Hund, da kommt Mr. Worldwide, also der US-Rapper Pitbull. Das muss man auch erstmal schaffen, ne? Kollege Robert Jans und eben dieser Pitbull hat jetzt am Wochenende zusammen mit seinen Fans einen Rekord aufgestellt.
3: Ja, genau. Es gibt einen Glatzenrekord. Pitbull-Konzerte sind ja eh schon immer eine einzige fette Party. Ich meine, bei der Musik, da kann die Stimmung ja auch einfach nur geil sein.

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1: Und irgendwie hat sich über die Zeit bei den Fans der Gag verselbstständigt, sich wie Pitbull auf der Bühne zu kleiden. Ne? Und dazu gehört eben auch nicht nur das weiße Hemd, Sonnenbrille und schwarze Krawatte, sondern auch die Glatze.
2: Ja, kenne ich von Insta und TikTok. Pitbull-Konzerte gehen ja ständig auch irgendwie viral. Da sieht man aber auch immer diese Latex-Glatzen.
1: Ja, und jetzt im Hyde Park hatten eben insgesamt knapp 21.140 Fans, der rund 70.000 Besucher, diese Latex-Glatzen auf dem Kopf. Und das ist ein Weltrekord. Und du hast Social Media angesprochen, also rund um Pitbull gibt's ja eh so einen krassen Hype. Allein bei Spotify hat er über 88 Millionen monatliche Hörerinnen und Hörer. Seine Konzerte sind mega gefragt. Und jetzt am Wochenende spielt er ja zum Beispiel Open Air auch bei uns in NRW in Düsseldorf. Rund 80.000 Tickets sind da in den Verkauf gegangen. Es gibt nur noch ganz wenige Restkarten.
2: Da schaffen wir doch auch so 60.000 Glatzen, oder? Mr. Worldwide ist jetzt Mr. World Record, weil über 20.000 Menschen eine Latex-Glatze auf seinem Konzert auf hatten. Verrückt. 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

20 nach 4 hier bei Radio Siegen und es gehört für mich zu den Highlights des Sommers. Ne? Das Siegener Stadtfest findet statt am letzten Augustwochenende. Heute wurde das Programm vorgestellt und man könnte sagen, mehr oder weniger bleibt alles beim Alten. Never change a running system oder so. In Zukunft möchte unser junger Bürgermeister Tristan Fitt aber auch das Stadtfest ein bisschen jünger machen, ein bisschen attraktiver machen für alle. Was genau damit gemeint ist und was dieses Jahr so ansteht, erfahrt ihr morgen früh hier bei Radio Siegen von 6 bis 10.

0: Wittgenstein. Das ist da, wo man ein in die Jahre gekommenes Pferd in Schwarzenau früher
1: Alle Gaul
0: nannte. In Osthellen aber
1: Gracke.
0: Und in Flammersbach
1: Klepper.
0: Nochmal
1: Alle Gaul
2: Gracke. Klepper.
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0: im Radio Siegen Hit vor halb fünf.
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0: Auf den neuesten Stand bringt euch Ben Müller.
2: Guten Tag. Die EU stärkt die Rechte von Flugreisenden, zum Beispiel bei Verspätungen und Ausfällen. Entschädigungen gibt es weiterhin ab Verspätungen von 3 Stunden. Neu ist, dass die Airline Passagiere innerhalb von 4 Tagen nach der Reise schriftlich darüber informieren muss, was deren Rechte sind und auch wie sie die geltend machen. Deutschlands Digitalbranche warnt vor einem Social-Media-Verbot für Kinder, wie es EU-Experten vorschlagen. So ein Verbot sei der falsche Weg, heißt es vom Branchenverband Bitkom. Medienkompetenz entstehe durch begleitete Praxis und nicht durch Ausschluss. Schon heute seien Plattformen zu Schutzmaßnahmen verpflichtet. Entscheidend sei, dass die bestehenden Regeln konsequent umgesetzt und durchgesetzt würden, so der Verband.
1: Und jetzt die Nachrichten von hier.
2: Die Kreisstraße 42 ist zwischen Birkefehl und Schammeda derzeit in beiden Richtungen voll gesperrt. Das teilt die Polizei mit. Nach ersten Erkenntnissen ereignete sich dort kurz vor 14 Uhr ein schwerer Verkehrsunfall. Am Ortsausgang von Birkefehl stießen ein 30-jähriger Paketzusteller mit seinem Lieferfahrzeug und ein 53-jähriger Rollerfahrer zusammen. Die Polizei vermutet, dass der Paketzusteller dem Rollerfahrer die Vorfahrt genommen hat. Der 53-Jährige wurde bei dem Zusammenstoß lebensgefährlich verletzt. Die Unfallaufnahme dauert noch an. Dabei werden die Polizeikräfte aus Bad Berleburg von einem spezialisierten Unfallaufnahmeteam aus Gummersbach unterstützt. Die Sperrung der K42 wird nach Angaben der Polizei noch längere Zeit bestehen. Der evangelische Kirchenkreis Siegen-Wittgenstein muss weiterhin sparen. Nun muss das Bremspedal jedoch stärker durchgedrückt werden als je zuvor. Das ist bei der Sommersynode am Samstag beschlossen worden. Es geht dabei unter anderem um das evangelische Gymnasium in Weidenau und das Abenteuerdorf Wittgenstein. Solche Dinge kann der Kirchenkreis nicht mehr allein finanzieren. Daher sollen dafür nun andere Möglichkeiten gefunden werden. Entscheidungen, die den Verantwortlichen nicht leicht fallen, erklärt Superintendentin Kerstin Grünert im Radio Siegen. Interview.
3: Die Stimmung am Samstag innerhalb der Synodalen, die war sehr ernst, auch offen und aber auch sehr bereit. Und da ist jetzt keiner erleichtert und fährt glücklich nach Hause, weil jedem bewusst ist, das sind andere Zeiten. Früher haben wir aufgebaut und eröffnet und groß und hochgezogen und jetzt machen wir eben genau das Gegenteil. Und gleichzeitig habe ich das sehr deutlich gespürt, dieser Zusammenhalt, wir müssen das jetzt zusammen machen. Und das ist mir am wichtigsten, dass da nicht so ein Gegeneinander entsteht, weil das wäre der Tod im Topf.
2: Das sind keine guten Nachrichten für Eltern in Eiserfeld und Aue-Wingeshausen. Die Eröffnung der geplanten neuen AWO-Kitas verzögert sich deutlich. Beide werden ihren Betrieb im Kita-Jahr 26/27 nicht aufnehmen können. Laut Pressemitteilung liegt das an erneuten erheblichen Verzögerungen durch den Generalunternehmer. Der Kreis Siegen-Wittgenstein und die Stadt Siegen sichern betroffenen Eltern zu, dass für alle Kinder eine Betreuung sichergestellt wird. Dazu stehe die AWO mit den Eltern in Kontakt. Das waren die Radio Siegen Nachrichten von hier mit Bernd Müller.
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0: Gerade haben wir es in den News gehört. K42, Birkefehl Richtung Schammeda. Die Straße ist nach einem schweren Verkehrsunfall für längere Zeit voll gesperrt. Das teilt die Polizei mit. Ihr werdet kontrolliert. Oberdilfen Richtung Niederdilfen. Allenbach, Wittgensteiner Straße in beide Richtungen. Weidenau, Schultestraße Richtung Stockweg. Und nochmal Weidenau, Weidenauer Straße. Da in beide Richtungen. Gute Fahrt. Es wird geschwitzt in Siegen-Wittgenstein. Die nächste Hitzewelle ist da bei über 30 Grad. Morgen geht es warm weiter. Später kann es auch mal scheppern. Gegen Ende der Woche wird es kühler. Dann steigt auch wieder die Gefahr, dass es mal ordentlich gewittert.
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0: Kinderrechte müssen geschützt werden. Klingt für uns irgendwie selbstverständlich, ist es aber leider nicht. Schülerinnen und Schüler aus Siegen. Die wurden jetzt genau darauf aufmerksam gemacht. Auf eine, wie ich finde, sehr interessante Art. Sie haben nämlich Bilder gemalt. Gleich unser Thema. Hier bei Radio Siegen hörte bei mir, Noel Schäfer ist mein Name. Schönen Montag.

0: jetzt neu bei uns.
1: Jennifer Lopez und David Guetta.

0: Kinder sind unsere Zukunft. Kinder müssen geschützt werden. Klingt selbstverständlich, ist aber leider nicht überall auf der Welt so. Die FÖBE hier in Siegen ist eine Förderungs- und Betreuungseinrichtung, die unter anderem auf Kinderrechte aufmerksam macht. In ihrem Foyer an der Freudenberger Straße haben sie Kindern jetzt ein Projekt vorgestellt. Die Kids sollten Bilder zum Thema Kinderrechte malen. Was genau sie da malen? Wein freigestellt. Susanne Schmidt aus dem FÖBE-Team am Radio Siegen-Mikro.
1: Also ein Kind hat gesagt, ich habe doch auch das Recht auf gesunde Ernährung. Habe ich gesagt, stimmt. Oder ich habe doch das Recht auch zu spielen, Frau Schmidt. Oder? Ja, sag ich, na klar. Also die Rechte, die so Kinder in sich spüren und die vielleicht im Alltag zu kurz kommen, durften sich hier gestalterisch darstellen.
0: Ganz wichtig, keiner aus dem Team hat den Kindern vorgegeben, was sie malen sollen. Da waren sie bewusst frei. Und die Kids haben das Projekt und dieses wichtige Thema sehr ernst genommen.
2: Ich will damit ausdrücken, dass Kinder ein Recht auf Schutz vor Gewalt haben.
3: Das soll darstellen, dass man manchmal in Momenten steckt, wo man nicht wirklich aufsprechen kann, aber man sich trauen sollte, weil es nie falsch ist, nach Hilfe zu suchen. Und dass man nicht alleine ist damit, dass es vielen Menschen so geht.
2: Mir ist wichtig, dass alle Kinderrechte eingehalten werden.
4: Dass jeder gewaltfrei leben kann.
0: Ja, so sollte es sein. Kinderrechte, ein verdammt wichtiges Thema, auf das die Förderungs- und Bildungseinrichtung FÖBE da aufmerksam gemacht hat. Habt ihr gehört? Hier bei Radio Siegen.

Radio Sing ist hier. Gleich 10 vor 5. Auf eurem Weg in den Feierabend. Schauen wir schnell auf die Straßen, nämlich nach Wittgenstein. Der aktuelle Radio Siegen Verkehrsservice K42 Birkefehl Richtung Schameda. Die Straße ist nach einem schweren Verkehrsunfall für längere Zeit voll gesperrt. Das teilt die Polizei mit. Dann B62 Weidenau Richtung Dreistiefenbach. Für den Verkehr in Richtung Dreistiefenbach steht im Moment nur eine Fahrspur zur Verfügung. Vor der Ampelanlage Abzweig Siegstraße finden Reinigungsarbeiten statt. Dann gebe ich euch noch drei Blitzer mit. Allenbach, Wittgensteiner Straße in beide Richtungen. Weidenau, Schulte Straße Richtung Stockweg. Und Weidenau, Weidenauer Straße. Da werdet ihr in beide Richtungen kontrolliert. Ich wünsche euch eine gute und vor allem sichere Fahrt. Habt einen schönen Feierabend.

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1: Mit Thorsten Adolfs. Guten Tag. Seit Tagen wird gerätselt und spekuliert, wie viele Jobs bei VW wegfallen könnten. Heute hat sich Konzernchef Blume dazu geäußert und zum ersten Mal konkrete Zahlen genannt. In einem internen Interview im Volkswagen Intranet spricht er weltweit von rund 50.000 Stellen. Danny Hopper aus dem News-Team, die würden auf das schon vereinbarte Ziel von 50.000 Stellen bis 2030 nochmal obendrauf kommen.
2: Ja, und dann sind wir auch bei den bis zu 100.000 Stellen, die ja schon seit Tagen durch die Medien geistern. VW will vor allem in der Verwaltung und bei der Infrastruktur sparen. Noch immer legen die Kosten 20% über dem Durchschnitt vergleichbarer Unternehmen, sagt Blume. Wie viel Personal man am Ende wirklich abbauen müsse, stehe noch nicht fest. Man schaue sich zurzeit alle Marken, Gesellschaften und Regionen an, um dann zu prüfen, wo man Anpassungen vornehmen müsse.
1: Spekuliert wird ja auch über Standortschließungen. Da fielen zuletzt die Namen der Werke in Hannover, Emden, Zwickau und Neckarsulm.
2: Ja, und genau diese vier Werke nannte Blume auch. Von Schließungen sprach er zwar nicht. Er sagte wörtlich, die Wahrheit sei, dass man heute für diese Werke in den 30er Jahren noch keine wettbewerbsgerechte Belegung bestätigen könne. Heißt übersetzt, für die Zeit ab 2030 gibt es für diese vier Werke noch keine Garantie. Blume betonte aber, dass man nach alternativen Lösungen suche. Hier nannte er als Beispiel den Standort Osnabrück. Dort versucht man ja, das Werk für die Rüstungsindustrie zu öffnen. Die Gespräche seien auch schon fortgeschritten, sagte Blume.
1: Danke, Danny. Und jetzt weiter. Weitere Meldungen im Überblick. Ein europäisches Expertengremium spricht sich für ein Social-Media-Verbot in der EU für Kinder unter 13 Jahren aus. Solange Online-Dienste sie nicht vor Suchtgefahren, Gewaltdarstellungen und Hassrede schützen würden, seien auch Beschränkungen für ältere Jugendliche denkbar. Einige EU-Länder planen eigene Social-Media-Verbote. In Deutschland setzt man dagegen auf eine EU-weite Lösung. Weil sich die USA und der Iran wieder gegenseitig angreifen, hat der Ölpreis deutlich zugelegt. Das Barrel kostet mittlerweile wieder fast 80 Dollar. Aus Washington heißt es, die US-Streitkräfte seien bereit, die Freiheit des zivilen Schiffsverkehrs in der Straße von Hormuz zu verteidigen. In den ersten Wochen und Monaten des Konflikts war der Ölpreis zeitweise auf mehr als 126 Dollar pro Barrel geklettert. Die Bahn hat nach eigenen Angaben in diesem Jahr bis jetzt 70 von geplanten 130 Bahnhöfen saniert. Es gehe darum, die Fahrten schon vor dem Start so positiv wie möglich zu machen, heißt es aus dem Bundesverkehrsministerium. Das gelte vor allem für die Aspekte Sauberkeit, Sicherheit und Barrierefreiheit. Die Polizei warnt vor der sogenannten Blackout-Challenge, die in sozialen Medien die Runde macht. Dabei schnüren sich Kinder und Jugendliche die Luft ab, um einen kurzen Rauschzustand durch Sauerstoffmangel im Gehirn zu erleben. Die Challenge existiert in verschiedenen Formen schon seit Jahrzehnten. Durch die Algorithmen sozialer Netzwerke hat sie sich zuletzt aber sehr schnell verbreitet. TikTok und andere Plattformen sperren entsprechende Suchbegriffe und Verweise darauf mittlerweile rigoros. Auslöser ist jetzt der Fall eines 12-Jährigen aus Mecklenburg-Vorpommern, der von einem Mitschüler bis zur Bewusstlosigkeit gewürgt wurde. Es heißt, der Junge habe den Mitschüler selbst darum gebeten. Laut Polizei kann das Würgen zu schweren Verletzungen, dauerhaften Schäden oder sogar zum Tod führen. Soweit die Meldungen mit Thorsten Adolfs.
3: Danke, Thorsten. Wir schauen auf die Straßen. Der aktuelle Radio Siegen Verkehrsservice nach wie vor mit der K42 Birkefehl Richtung Chameda. Die Straße ist nach einem schweren Unfall für längere Zeit voll gesperrt. Dann hätten wir noch die A45. Wo ist es denn jetzt? Habe ich es verloren? Da ist es. Gießen Richtung Hagen zwischen dem Kreuz Olpe Süd und Olpe. 2 Kilometer Stau, 17 Minuten plus und 4 Blitzer. Habe ich für euch Allenbach-Wittgensteiner Straße in beide Richtungen. Weidenau, Schultestraße Richtung Stockweg. HTS Siegen Richtung Kreuztal zwischen Buschütten und Kreuztal und Gegenrichtung HTS Kreuztal Richtung Siegen zwischen Kreuztal und Buschütten. Allen unterwegs eine gute und sichere Fahrt. Der Sommer gibt Vollgas bei über 30 Grad. Sonne und Wolken wechseln sich am Nachmittag ab. Morgen geht's auch warm weiter. Später kann's auch mal scheppern. Gegen Ende der Woche wird's kühler.
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3: Wir steuern voll in Richtung Feierabend. Den Montag überstehen. Fast geschafft. Ist ja schon mal was. Alex Warren jetzt mit Ordinary. Noel Schäfer ist hier. Tag zusammen.

Hier bei Radio 7 mit mir, Noel Schäfer. Hallo zusammen. Und es ist doch so, oder? David Guetta könnte einen Hundehaufen anpacken und würde daraus trotzdem irgendwie noch was Goldenes zaubern. Also immer, wenn der seine Finger irgendwo im Spiel hat, entsteht ein neuer Kracher. Und wenn er dann auch noch mit Künstlern zusammenarbeitet, die es so richtig drauf haben, wie diese Frau hier, dann entsteht natürlich was richtig Geiles für die Ohren. Baby Rexha, New Religion. Kennt ihr aus dem besten Mix. Und jetzt, ich hab's angekündigt, ein neuer Song zusammen mit David Guetta. Sad Girls, jetzt hier bei Radio 7. Finde ich richtig geil. Ich hoffe, ich kann euch damit anstecken.

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0: The Goo Goo Dolls, Iris, unser Radio-Siegen-Hit vor 5:30.
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0: Auf den neuesten Stand bringt euch Ben Müller.
2: Guten Tag. Deutschland und andere internationale Geber haben bei einem Treffen in Brüssel knapp 900 Millionen Euro für den Wiederaufbau des Gazastreifens zugesagt. EU-Kommissionspräsidentin von der Leyen sprach von einem bewegenden Erfolg. Ziel der Gaza-Initiative ist es, den Wiederaufbau voranzubringen. Es geht unter anderem um die Grundversorgung der Zivilbevölkerung mit Wasser- und Sanitäranlagen und um die Beseitigung von Trümmern und Müll. Flugreisen sind für deutsche Verbraucher erneut teurer geworden. Selbst bei Billigfliegern werden laut einer Studie des Deutschen Zentrums für Luft- und Raumfahrt noch einmal deutlich höhere Preise aufgerufen. Als Gründe für die höheren Tarife nennt die Studie ein knappes Flugangebot sowie hohe Steuern und Gebühren an deutschen Flughäfen.
1: Und jetzt die Nachrichten von hier.
2: Die Kreisstraße 42 ist zwischen Birkefehl und Schamida nach wie vor voll gesperrt. Nach ersten Erkenntnissen der Polizei ereignete sich dort kurz vor 14 Uhr ein schwerer Verkehrsunfall. Am Ortsausgang von Birkefehl stießen ein 30-jähriger Paketzusteller mit seinem Lieferfahrzeug und ein 53-jähriger Rollerfahrer zusammen. Die Polizei vermutet, dass der Paketzusteller dem Rollerfahrer die Vorfahrt genommen hat. Der 53-jährige wurde bei dem Zusammenstoß lebensgefährlich verletzt. Die Unfallaufnahme dauert noch an. Dabei werden die Polizeikräfte aus Bad Berleburg von einem spezialisierten Unfallaufnahmeteam aus Gummersbach unterstützt. Beim evangelischen Kirchenkreis stehen die Zeichen weiter auf Sparen, nun sogar deutlicher denn je. Denn bei der Sommersynode am Samstag ist beschlossen worden, wo die Kirche bei uns mehr einsparen möchte. Dabei geht es unter anderem dem evangelischen Gymnasium in Weidenau und dem Abenteuerdorf Wittgenstein an den Kragen. Für beide kann der Kirchenkreis nicht mehr zahlen. Hier sollen nun andere Finanzierungsmöglichkeiten gefunden werden. Diese Entscheidungen sind den Verantwortlichen alles andere als leicht gefallen, erklärt Superintendentin Kerstin Grünert im Radio-Siegen-Interview.
3: Natürlich rechne ich mit Gegenwind, weil das eben auch ein sehr öffentliches Thema ist, und gleichzeitig bin ich aber auch unermüdlich dabei, klarzumachen, wir sind als Kirchenkreis eben ganz viel. Jede einzelne Kirchengemeinde, die auch gucken müssen, wie sie mit dem, was sie an Kirchensteuermitteln zugeteilt bekommen, noch ihre Arbeit vor Ort machen können. Es ist nicht einfach für uns gerade als Kirche, aber wir können auch nicht alles in so einer einseitigen finanziellen, strukturellen Belastung tragen. Das geht nicht.
2: Das sind keine guten Nachrichten für Eltern in Eiserfeld und Aue-Wingeshausen. Die Eröffnung der geplanten neuen AWO-Kitas verzögert sich deutlich. Beide werden ihren Betrieb im Kita-Jahr 26/27 nicht aufnehmen können. Laut Pressemitteilung liegt das an erneuten erheblichen Verzögerungen durch den Generalunternehmer. Der Kreis Siegen-Wittgenstein und die Stadt Siegen sichern betroffenen Eltern zu, dass für alle Kinder eine Betreuung sichergestellt wird. Dazu stehe die AWO mit den Eltern in Kontakt. Das waren die Radio Siegen Nachrichten von hier mit Bernd Müller.
0: Danke, Bernd. Ab auf die Straßen. Der aktuelle Radio Siegen Verkehrsservice. Aufgepasst bitte, in der Ortsumgehung Burbach in Höhe Kreuzborn gibt es Behinderungen nach einem Verkehrsunfall. Dann nach wie vor K42 Birkefehl Richtung Schamida. Die Straße ist nach einem schweren Unfall für längere Zeit voll gesperrt. Das teilt die Polizei mit. Dann A45 Gießen Richtung Hagen zwischen dem Kreuz Olpe Süd und Olpe. 2 Kilometer Stau, 15 Minuten plus. 4 Blitzer, Allenbach. Wittgensteiner Straße in beide Richtungen, Weidenau, Schultestraße Richtung Stockweg, HTS, Siegen Richtung Kreuztal zwischen Buschhütten und Kreuztal und nochmal HTS, Kreuztal Richtung Siegen zwischen Kreuztal und Buschhütten. Gute und sichere Fahrt. Rüber zum Radio Siegen Wetter, Sonne und Wolken so ein bisschen im Wechsel heute Nachmittag. Das Ganze bei bis zu 32 Grad in der Spitze. Morgen kann es auch mal ordentlich gewittern. Warm bleibt es aber erst gegen Ende der Woche. Kühlt es dann ab.
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0: Auch wenn es sehr heiß ist, macht das Wetter ja irgendwie Spaß, aber auch nur so lange, bis es gefährlich wird. Vor allem ältere und kranke Menschen leiden teilweise schwer. Unser Gesundheitssystem ist damit überfordert. Das war heute Thema in einer Sondersitzung im NRW-Landtag. Unser Thema gleich hier bei Radio Siegen. Das ist Musik von Sombe. Homewrecker. Ich bin Noel Schäfer. Hallo zusammen.

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0: 6. Hier bei Radio Siegen. Die Hitzewelle Ende Juni hat uns heftig getroffen. Besonders ältere und kranke Menschen waren gefährdet und auch Krankenhäuser und Rettungsdienste kamen an ihre Grenzen. Heute hat sich der NRW-Landtag in einer Sondersitzung mit den Folgen beschäftigt. Radio Siegen Politikexperte José Nasjandi. Im Mittelpunkt stehen die Todesfälle in Krankenhäusern. Was ist nach der Sondersitzung heute der aktuelle Stand der Ermittlungen?
1: Ja, im Moment prüft die Staatsanwaltschaft mehrere Todesfälle. Nach den 12 Fällen in einem Krankenhaus in Leverkusen wurden 7 Todesermittlungsverfahren eingeleitet. 3 davon wurden aber schon wieder eingestellt. Noch offen sind also 4 Verfahren. Wichtig ist, Ermittlungen bedeuten nicht automatisch, dass ein Krankenhaus Fehler gemacht hat. Geprüft wird jetzt, ob es möglicherweise ein menschliches Mitverschulden gegeben hat, zum Beispiel durch unterlassene Schutzmaßnahmen. Die Klinik selbst betont immer wieder, die Zahl der Todesfälle sei für den Zeitraum nicht ungewöhnlich hoch gewesen.
0: Die Hitze hat aber offenbar das gesamte Gesundheitssystem gefordert. Was will die Landesregierung?
1: Sei für den Zeitraum nicht ungewöhnlich hoch gewesen.

0: Und wir müssen uns auch die Zahlen angucken. Am besonders heißen Samstag Ende Juni gab es in NRW fast 5000 Rettungswageneinsätze mehr als an einem normalen Samstag. Die Opposition hat hier viele Fragen gestellt, die nicht beantwortet wurden. Zum Beispiel, wie Medikamente in Einrichtungen bei hohen Temperaturen sicher gelagert werden können.
1: Das Gesundheitssystem war während der Hitzewelle im Juni ziemlich gefordert und teilweise sogar überfordert. Das war heute Thema im NRW-Landtag. Danke, José, für die Infos.

Die Sportfreunde Stiller. Applaus, Applaus. Hier bei Radio 7, gleich 10 Minuten vor 6. Ich sage Notta und bis morgen. Hier übernimmt um nach 6 der Kollege Sebastian Poli. Ich habe mal so geschaut, was der so vorhat zu machen. Simone Ballack im Playboy. Ja, alles klar. Themen, die die Welt dann halt auch braucht, ne? Das hört ihr dann um nach 6. Mich hört ihr wieder von 14 bis 18 Uhr. Morgen. Noel Schäfer ist mein Name. Macht es gut und tschüss.

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1: Mit Ralf Bosse. Heute vor 12 Jahren war Deutschland Weltmeister. Der Abend von Rio mit Götzes Tor, dem Jubel und dem Gefühl, ganz oben angekommen zu sein, gehört bis heute zu den größten Momenten des deutschen Fußballs. Während bei dieser WM jetzt die letzten 4 Mannschaften um den Titel kämpfen, bleibt für Deutschland nur der Blick zurück. Vielleicht macht genau das den 13. Juli in diesem Jahr ein wenig wehmütig. Die Erinnerung an einen unvergesslichen Triumph ist geblieben. Die Hoffnung auf den nächsten muss noch ein bisschen warten.
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2: Mit Thorsten Adolfs. Guten Abend. Die Hoffnung auf einen Frieden im Irankrieg ist erstmal wieder dahin. Seit Tagen stehen die Zeichen wieder auf Eskalation. Schon zum 4. Mal in weniger als einer Woche haben die USA Ziele im Iran angegriffen. Der Iran hat darauf mit Angriffen auf Kuwait, Bahrain und Jordanien reagiert. Danny Hopper aus dem News-Team, wie man unter diesen Umständen wieder zurück an den Verhandlungstisch kommen will, ist unklar.
3: Ja, es ist aktuell die größte Eskalation, seitdem man sich Anfang April auf eine Waffenruhe geeinigt hatte und die Fronten sind verhärtet. Die USA werfen Teheran vor, sich nicht an die Vereinbarungen zu halten. Der Iran sagt, die USA hätten mit ihren Angriffen alle diplomatischen Bemühungen der vergangenen Monate zunichte gemacht. Knackpunkt ist die Straße von Hormuz. Der Iran nutzt sie weiter als Druckmittel. Auch heute sollen dort wieder Warnschüsse auf Schiffe abgegeben worden sein. Durch die Angriffe und Drohungen ist der Schiffsverkehr in der Meerenge quasi wieder zum Erliegen gekommen und das wollen die USA auf keinen Fall hinnehmen. US-Präsident Trump hat dem Sender Fox News jetzt gesagt, dass man die Straße von Hormuz übernehmen werde und dass man sich den Schutz der Meerenge auch bezahlen lasse. Die USA könnten sich dann Schutzengel nennen, sagte Trump. Gleichzeitig hat er angekündigt, dass die USA die Seeblockade gegen iranische Häfen wieder einsetzen werden. Allen anderen Ländern solle ein fairer und offener Zugang zur Meerenge möglich sein. Aus Teheran hieß es direkt, man werde ein Eingreifen der USA in der Straße von Hormuz unter keinen Umständen zulassen. Also das klingt alles nach noch mehr Eskalation.
2: Dankeschön, Danny. Und jetzt weitere Meldungen im Überblick. Nachdem Deutschland den russischen Botschafter einbestellt hat, ist jetzt auch der deutsche Botschafter in Moskau vorgeladen worden. Ein Grund dafür wurde nicht genannt. Das Auswärtige Amt hatte russische Cyberattacken als Begründung für das Gespräch angegeben. Sie seien völlig inakzeptabel, heißt es aus Berlin. VW-Chef Blume hat zum ersten Mal konkrete Zahlen zum möglichen Stellenabbau genannt. Sollten die Kosten so bleiben, wie sie sind, seien weltweit rund 50.000 Jobs betroffen. Im Moment würden die entsprechenden Kosten beim Konzern 20% über dem Durchschnitt vergleichbarer Unternehmen liegen, so Blume. Im Mittelstand in Deutschland ist die Investitionsbereitschaft gesunken und zwar auf den niedrigsten jemals gemessenen Stand. Laut einer Umfrage der DZ Bank plant nur noch etwas mehr als die Hälfte der Unternehmen innerhalb der nächsten 6 Monate Geld in den eigenen Betrieb zu stecken. Und jeder 5. Mittelständler rechnet bis Anfang nächsten Jahres damit, dass die Geschäfte schlechter als bisher laufen werden. 5 Jahre nach der verheerenden Flutkatastrophe zieht NRW eine positive Bilanz beim Katastrophenschutz. Landesinnenminister Reul sagt, dass der Katastrophenschutz jetzt deutlich schlagkräftiger als früher ist. Dafür hat NRW in jede Menge neue Ausrüstung investiert. Es gibt jetzt zum Beispiel spezielle Boote, mit denen Retter auch in starker Strömung klarkommen, mobile Dämme gegen Hochwasser und starke Notstromaggregate. Außerdem wurde ein Teil der Einsatzfahrzeuge speziell für die Bedingungen hier in NRW angepasst. Auch digital wird ordentlich aufgerüstet. Die Einsatzkräfte haben jetzt Zugriff auf eine 3D-Karte von ganz Nordrhein-Westfalen. Das ist für Behörden extrem hilfreich, weil sie das Gelände bei Waldbränden, Hochwasser oder extremem Starkregen viel besser einschätzen können. Und das waren die Nachrichten mit Thorsten Adolfs.
4: Das Wetter. Wer überlegt, hat sich endlich mal so einen Airfryer zuzulegen, ne? Einfach das entsprechende Essen in die Dachgeschosswohnung werfen, 5 Minuten alle Fenster zu, fertig. Es bleibt weiter heiß, auch morgen 28 bis 34 Grad maximal. Dazu eine Menge Sonne. Hier und da kann es aber auch morgen gewittern, und zwar ordentlich, mit Starkregen, mit Hagel und mit Sturm. In der Nacht jetzt nur in Ausnahmefällen mal Schauer und Gewitter möglich und es wird frischer auf 20 bis 15 Grad landen, wie am Tiefpunkt. Ist doch toll.
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4: Können wir im Auto noch ein bisschen die kühle Klimaanlagenluft genießen. Es ist noch einiges los. Hier die Staus ab 15 Minuten Wartezeit. A1 Euskirchen-Dortmund zwischen Köln-Löwenich und Kreuz-Leverkusen-West 9 Kilometer 25 Minuten. A4 Olpe-Aachen zwischen Kreuz-Köln-Ost und Kreuz-Köln-Süd 6 Kilometer, auch da 25 Minuten plus. A30 Osnabrück-Rheine zwischen Hörstel und Rheine-Kanalhafen 2 Kilometer 22 Minuten. Und A57 Krefeld-Nimwegen zwischen Krefeld-Gartenstadt und Mörs-Hülst 5 Kilometer, 20 Minuten. Gute Fahrt, kommt gut durch.
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4: Ist ja echt ein Rätsel, ne? Seht ihr gerade auch immer wieder diese Leute oder seid ihr vielleicht sogar so welche, die auch schön bei 34 Grad Außentemperatur durchgehend lebendig und frisch aussehen und nicht wie so eine halb geschmolzene Pizza 4 Käse? Wie bitte macht ihr das? Geht ihr jede halbe Stunde heimlich duschen? Oder habt ihr im Teufel im Mondlicht 66 Kühlpacks geopfert? Oder zieht ihr euch jeden Morgen einmal so einen kompletten Antitranspirant-Deo-Roller über den ganzen Körper? Ich bin Sebastian Pulli, ich bin schon ganz froh, wenn ich es schaffe, in den nächsten 6 Stunden nur ein bisschen ins Mischpult zu schwitzen. Haltet durch und schönen Feierabend.

0: Vom Soundtrack von Toy Story 5, I Knew It, I Knew You, Taylor Swift.
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0: Jetzt gehen wir einmal musikalisch nach Berlin. Schön barfuß über den voll versiegelten Asphalt. Berlin bei 30 Grad, nochmal extra hart, ne? Weil man ja so richtig schwitzt im schwarzen Latex-Outfit und unter der ledernen Hundemaske. So, jetzt ein Song, der ist einer der größten Hymnen für die Stadt. Von einer der vielleicht besten deutschen Bands. So einmal die heiße Hauptstadtluft atmen, wie man das da so macht. Oben ohne ans Fenster der pulsierenden Metropole setzen. Ghetto Blaster richtig laut in Richtung Straße.

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0: Es ist 6:30.
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0: Mit Bernd Müller, guten Abend. Kurz nach neuen US-Angriffen auf den Iran hat US-Präsident Trump die Wiederaufnahme der Seeblockade gegen Schiffe angekündigt, die iranische Häfen ansteuern oder von diesen abfahren. Allen anderen Ländern solle ein fairer und offener Zugang zur Meerenge möglich sein, teilte Trump mit. Die USA wollen für die sichere Durchfahrt der Meerenge 20% des Frachtwertes haben. Die schwarz-rote Koalition will die Tabaksteuer stärker erhöhen als bisher geplant. Das berichtet das Redaktionsnetzwerk Deutschland. Der durchschnittliche Preis für eine Packung Zigaretten soll demnach bis 2030 schrittweise von aktuell rund 8 Euro auf fast 11,80 Euro steigen. Wegen der anhaltenden Trockenheit darf ab Mittwoch kein Wasser mehr aus der Sieg entnommen werden. Das hat die Bezirksregierung Arnsberg entschieden. Die Regel gilt zunächst bis Ende November. Verboten ist zum Beispiel, Wasser aus der Sieg für den Garten mitzunehmen oder größere Mengen abzupumpen. Erlaubt bleibt das Trinken von Vieh und das Schöpfen kleinerer Mengen mit einem Handgefäß. Wer gegen das Verbot verstößt, muss mit einem Bußgeld rechnen. Weil Autofahrer häufig das Durchfahrtsverbot der Baustelle in Mudersbach ignorieren, macht die Polizei dort immer wieder Kontrollen. Am Freitag ist ihr dabei ein Autofahrer ins Netz gegangen, der mit internationalem Haftbefehl gesucht wurde. Der 26-Jährige aus Rumänien wird von den USA wegen Betrugsdelikten gesucht. Hinter Gittern wartet er nun auf seine Auslieferung. Das waren die Radio Siegen Nachrichten von hier mit Bernd Müller. Die Wetteraussichten für Siegen-Wittgenstein: Abends und nachts ist es bewölkt, doch es wird überwiegend trocken bleiben. Bis zum Morgen sinken die Temperaturen auf tiefste Werte zwischen 17 und 12 Grad. Auch der Dienstag ist sommerlich bei 25 bis 31 Grad. Nachmittags und besonders am Abend ist die Gewittergefahr aber etwas höher. In den Folgetagen bleibt es zunächst sommerlich bis hochsommerlich warm. Erst zum Wochenende steigt die Wahrscheinlichkeit einer zumindest vorübergehenden Abkühlung mit häufigeren Gewittern. Der Radio Siegen Verkehrsservice. Eine gute Nachricht gibt's von der K42 in Wittgenstein, Birkefehl Schameda. Die Straße ist wieder frei. Die Unfallaufnahme und Aufräumarbeiten nach dem schweren Verkehrsunfall am frühen Nachmittag sind beendet. Hier gibt es noch Radarkontrollen Weidenau-Schulte-Straße in Richtung Stockweg und Allenbach an der Wittgensteiner Straße B508 in beide Richtungen.
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0: schöner Termin war jetzt wieder. Den gibt's einmal im Jahr und der sorgt für ein bisschen mehr Freude im Leben.
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0: Und zwar ist das Spiel des Jahres wieder ausgezeichnet worden. Ihr kennt das Symbol, die kleine rote Mensch-ärger-dich-nicht-Figur mit dem gelben Lorbeerkranz. Und die Spiele, wo das drauf ist, die sind eigentlich immer gut. So, Kollege Sascha Fassbender, das Neueste heißt Dito. Erklär gerne mal, worum es geht. Begriffe aufschreiben ja erstmal.
2: Also es gibt Oberbegriffe, wie zum Beispiel Werkzeug. Nur dann der Knackpunkt. Hier geht es jetzt nicht darum, ein Werkzeug aufzuschreiben, das wenige Leute kennen, sondern ich würde jetzt Hammer oder Schraubenzieher aufschreiben. Denn Punkte gibt es nicht für besonders kreative oder intelligente Antworten, sondern wenn andere dasselbe aufgeschrieben haben. Diese Vermutungen kommen dann in eine Art Bingo-Tabelle.
0: Also ein bisschen das Gegenteil praktisch von Stadtlandfluss.
2: Absolut. Du musst dich in andere hineinversetzen und überlegen, was denken denn die anderen so hier am Tisch? Das ist jetzt zugegeben beim Thema Werkzeug nicht so unterhaltsam. Wenn wir aber zum Beispiel über Länder mit guter Küche sprechen oder über Dinge, für die wir unsere Seele verkaufen würden, dann wird es spannend und unterhaltsam.
0: Das frisch gekürte Spiel des Jahres heißt Dito. Wir spielen wieder Musik, auch was ganz Frisches.
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1: Mit Thorsten Adolfs. Guten Abend. Die Folgen der extremen Hitzewelle Ende Juni haben am Vormittag die Politik in NRW beschäftigt. Im Landtag gab es eine Sondersitzung des Gesundheitsausschusses. Dabei ging es um Todesfälle in Krankenhäusern, die hohe Belastung für Rettungsdienste und die Frage, wie sich das Gesundheitssystem in Zukunft besser auf extreme Temperaturen vorbereiten kann. NRW-Gesundheitsminister Laumann sagt, Hitzewarnungen müssen künftig genauso ernst genommen werden wie Warnungen vor Hochwasser oder anderen Unwettern. Aus dem Landtagsstudio berichtet José Nasiandi.
2: Nach Angaben des NRW-Justizministeriums laufen derzeit noch 4 Todesermittlungsverfahren im Zusammenhang mit den Hitzetagen Ende Juni. Allein nach den 12 Todesfällen in einem Krankenhaus in Leverkusen wurden 7 Verfahren eingeleitet, 3 davon inzwischen wieder eingestellt. Parallel musste sich NRW-Gesundheitsminister Laumann den Fragen der Abgeordneten stellen. Die Zahlen seines Ministeriums zeigen, am Hitzesamstag Ende Juni mussten die Rettungsdienste landesweit fast 5000 Einsätze mehr fahren als an einem normalen Samstag. In einzelnen Regierungsbezirken hat sich die Zahl der Rettungswageneinsätze sogar mehr als verdoppelt. Die Opposition stellte viele Fragen, wollte unter anderem wissen, wie Medikamente in Einrichtungen bei hohen Temperaturen sicher gelagert werden können. Laumann kündigte an, die Warnstufen des Deutschen Wetterdienstes stärker mit konkreten Maßnahmen zu verknüpfen. Für größere bauliche Veränderungen in den Krankenhäusern gäbe es aktuell aber kein zusätzliches Geld.
1: Und jetzt weitere Nachrichten im Überblick. US-Präsident Trump hat die Wiederaufnahme der Seeblockade gegen Schiffe angekündigt, die iranische Häfen ansteuern oder aus diesen auslaufen wollen. Allen anderen Ländern soll eine Fahrt durch die Straße von Hormus möglich sein. Die USA würden allerdings als Gebühr für die Sicherung der Durchfahrt ab sofort eine Abgabe von 20% auf alle transportierten Güter erheben, sagte er. Deutschlands Digitalbranche warnt vor einem Social-Media-Verbot für Kinder, wie es EU-Experten vorschlagen. So ein Verbot sei der falsche Weg, heißt es vom Branchenverband Bitkom. Medienkompetenz entstehe durch begleitete Praxis und nicht durch Ausschluss. Schon heute seien Plattformen zu Schutzmaßnahmen verpflichtet, so der Verband. Entscheidend sei aber, die bestehenden Regeln konsequent umzusetzen und durchzusetzen. Südlich von Paris brennt es auf einer Fläche von etwa 800 Hektar. Das entspricht der Größe von rund 1100 Fußballfeldern. Der Waldbrand hat zeitweise den Reiseverkehr aus der Hauptstadt in Richtung Süden behindert. Rund 200 Menschen wurden in Sicherheit gebracht. Die Feuerwehr setzt mehrere Löschflugzeuge ein, um die Flammen unter Kontrolle zu bringen. Immer mehr von uns nutzen KI-Tools, um bei Fragen zur eigenen Gesundheit schnell eine Diagnose zu bekommen. Die Pronova BKK hat dazu eine neue Studie veröffentlicht. Demnach hat fast die Hälfte der Bundesbürger vor dem Arztbesuch schon einmal den digitalen Ratgeber gefragt. Besonders bei Jüngeren sei das beliebt, heißt es. Blind vertrauen sollte man der künstlichen Intelligenz bei Beschwerden aber nicht. Oft würden solche KI-Tools mit ungeprüften Daten arbeiten und dabei völlig falsche oder veraltete Informationen liefern, so die Krankenkasse. Dabei fehle der KI das Wichtigste und das sei der Blick auf die ganz persönliche Lebenssituation von Patienten. Soweit die Meldungen mit Thorsten Adolfs.
3: Das Wetter.
4: Die Pflanzen freuen sich auf morgen, falls sie noch leben. Da kriegen sie nämlich endlich Wasser und zwar sehr viel in sehr kurzer Zeit. Es kann nämlich gewittern morgen und zwar mit Starkregen, Hagel und Sturm. Das wird ordentlich. Die meiste Zeit bleibt aber sonnig und trocken morgen über den Tag. Das Ganze bei maximal 28 bis 34 Grad. Jetzt in der Nacht, da wird es erstmal frischer. Da landen wir am Tiefpunkt so bei 20 bis 15 Grad. Ganz, ganz wundervoll.
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4: Wird langsam besser. Durch ein bisschen was müsst ihr noch durch. Hier die Staus ab 8 Minuten Wartezeit. A1 Euskirchen-Dortmund, da aktuell zwischen Kreuzköln-Nord und Kreuz-Leverkusen-West 3 Kilometer 8 Minuten. A1 Dortmund-Euskirchen zwischen Kreuz-Leverkusen und Kreuzköln-Nord 3 Kilometer 20 Minuten. A4 Köln-Aachen zwischen Dreieck Köln-Holmar und Kreuzköln-Süd 4 Kilometer 18 Minuten. Dann A30 Osnabrück-Amsterdam zwischen Hörstel und Rheine-Nord 3 Kilometer 13 Minuten. Abschließend A555 Bonn Richtung Köln zwischen Köln-Godorf und Kreuzköln-Süd, 2 Kilometer, auch da 8 Minuten. Gute Fahrt.
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4: Sebastian Pulli hier und wir sagen ja zum Leben, denn gleich gibt's hier Musik von dem wunderbaren Hippie-Kind Sass. Die hat sich sicher auch schon von den weltlichen Zwängen der Textilien befreit. Bei der Hitze tun wir es ihr gleich, denn erstmal geht's jetzt ins Apartment. APT ist hoffentlich klimatisiert. Einen schönen Feierabend.

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0: Watch It Burn, Waldbrandmusik von Katy Perry.
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0: Simone Ballack war auch schon so warm, dass sie sich jetzt ausgezogen hat. Waren wohl Kameras dabei?
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4: Simone Ballack ist nicht nur 50 geworden, sondern auch in der aktuellen Ausgabe des Playboys zu sehen. Ja, und das hat mich überrascht. Ich meine, dass es diese Zeitung noch gibt. Ich dachte, spätestens seit OnlyFans ist da ein ganzes Regal frei geworden im Kiosk. Für, Fisch und Fang oder, ja, schöne Popos. Und ich freue mich ja auch. Im Playboy stehen immer noch die besten Witze und ab und zu was über Porsche. Aber die machen das auch gut beim Playboy. Das sind wirklich immer ästhetische Bilder, muss man sagen. Wie die das da immer anrichten, einfach toll. Ich bin überzeugt, dass die Playboy-Fotografen sogar meine alte Tante Ilse noch scharf ablichten könnten. Und die hatte in ihrem Alter nicht das Potenzial einer Desiree Nick. Ja, Tante Ilse hat noch nie Sport getrieben. Sternzeichen Frankfurter Kranz, Aszendent Buttercreme. Mein Vater hat immer gesagt, ja, Ilse, ne? Vom Weiben schön, aber bei Weiben nicht schön. Aber der war schließlich ihr Bruder, der durfte das sagen.
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Sebastian Pulli hier. Und welche Sprache hat unser bester Mix hier größtenteils? Viel Englisch natürlich, ab und zu mal Deutsch, manchmal so ein bisschen Französisch. Aber einen Song haben wir hier, der ist gesungen in der afrikanischen Douala-Sprache. Und wir kennen ihn tatsächlich alle, würde ich behaupten. Aus Kamerun, Wes Alane. In Kamerun übrigens aktuell beneidenswerte 24 Grad und vereinzelt Regen möglich. Klingt sehr erfrischend. Schönen Feierabend. Oh.

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0: Aha, im Urlaub einfach zu Hause bleiben, das nennt man offenbar neuerdings Staycation.
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0: Zusammengesetzt aus Stay und Vacation, also bleiben und Urlaub. Gibt's so eine enttäuschende Sache, einen coolen englischen Namen, ist gleich nur noch halb so schlimm. Aber nein, ne? Einfach zu Hause sein und dabei nicht arbeiten müssen. Es hat ja auch eine Schönheit. Es ist sehr entspannt, es kostet nichts und wir können die Zeit gut nutzen.
2: Ja, da ein paar Bierchen fetzen.
3: Wir sitzen uns auf dem Balkon und dann spielen wir irgendwas oder im Winter zocke ich dann auch oder lese. Sehr viel Me-Time.
4: Raus ins Wasser, ansonsten mit Freunden zusammen.
5: Zu Hause, das reicht. Der Garten, der Pool. Das ist für mich Urlaub.
6: Ich glaube, einfach nur auf dem Balkon Eiskaffee.
7: In die nächste Bar gehen, sich's gut gehen lassen, Aperol trinken.
8: Aperol trinken, ja, schließe ich mich an.
0: Wurde ja dann doch auffällig häufig genannt, der Alkohol als Beschäftigung Nummer 1 beim Urlaub zu Hause. Aber auch so, egal ob ihr wegfliegt, fahrt oder wirklich einfach mal 2 Wochen schön auf dem eigenen Sofa liegt. Schöne Ferien schon mal. Nächste Woche ist soweit.
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1: Ich bin Babette Büchner. US-Präsident Donald Trump hat eine neue Seeblockade gegen Schiffe angekündigt, die iranische Häfen ansteuern oder von diesen abfahren. Bundesaußenminister Johann Wadephul hatte sich zuvor besorgt gezeigt angesichts der weiteren Eskalation im Konflikt um die Straße von Hormuz.
2: Das ist eine internationale Wasserstraße. Jedes Schiff, was dort durchfährt, tut dies auf sicherer Rechtsgrundlage und jeder Angriff ist ungerechtfertigt.
1: Trump kündigte an, dass er allen anderen Ländern einen fairen und offenen Zugang zur Meerenge ermöglichen will. Für die sichere Durchfahrt will er eine Gebühr in Höhe von 20% des Frachtwertes erheben. Deutschland, Frankreich und 7 weitere Länder haben sich mit der Ukraine in einer neuen Koalition zur Raketenabwehr zusammengeschlossen. Frankreichs Präsident Emmanuel Macron sagte bei einem Treffen in Paris, man reagiere auf die ballistische Bedrohung. Ziel des neuen Bündnisses ist eine industrielle Zusammenarbeit, um bestehende Raketenabwehrsysteme zu ergänzen. Mit dabei ein neues ukrainisches Abwehrsystem, das günstiger als das Patriot-System sein soll. Ab wann ist man alt genug für TikTok, Snapchat und Co.? Die Bundesschülerkonferenz hält Beschränkungen zwar für nachvollziehbar, warnt aber davor, sich allein auf Verbote zu verlassen. Unterstützung für eine Social-Media-Altersgrenze kommt dagegen aus der Union.
3: Für CSU-Chef Söder sind 13 Jahre eine gute Grundlage für die weitere Diskussion. Deutschlands Digitalbranche hält pauschale Verbote dagegen für den falschen Weg. Und die Bundesschülerkonferenz sagt, der entscheidende Hebel liegt im Klassenzimmer. Schulen müssten Kindern viel besser beibringen, wie sie mit Fake News, Mobbing und den Suchtgefahren sozialer Medien umgehen, statt irgendetwas zu verbieten. Zoe Tassovali, Redaktion.
1: 12 US-Bundesstaaten ziehen vor Gericht, um die Übernahme des Hollywood-Urgesteins Warner Brothers durch den Konkurrenten Paramount zu verhindern. Der Zusammenschluss der zwei Schwergewichte werde unter anderem höhere Preise sowie weniger Filme und TV-Sendungen zur Folge haben, kritisierte der kalifornische Generalstaatsanwalt Rob Bonta. Die US-Regierung hatte den Milliardendeal zuvor ohne Auflagen genehmigt. Und das waren die Nachrichten mit Babette Büchner.
4: Das Wetter.
5: Schade, dass die Klamotten nicht schneller trocknen, als man schwitzen kann. Es bleibt morgen noch mal ähnlich heiß wie heute. 28 bis 34 Grad in der Spitze. Dazu eine Menge Sonne. Aber hier und da werden wir auch mal von außen nass zur Abwechslung. Es kann nämlich gewittern, teilweise mit Starkregen, mit Hagel und mit Sturm. Das klingt doch ganz erfrischend. Die Nacht jetzt auch. Da landen wir am Tiefpunkt dann bei so 20 bis 15 Grad. Ach, schön.
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5: Hat sich deutlich beruhigt. Ein bisschen was ist aber noch los. Hier einmal die Staus ab 5 Minuten Wartezeit. Der längste, der ist auf der A1 Köln Richtung Dortmund zwischen Wuppertal-Ronsdorf und Kreuz Wuppertal-Nord. Da haben wir 3 Kilometer 18 Minuten. A1 Köln-Münster zwischen Schwerte und Unna 1 Kilometer 8 Minuten. A44 Kassel-Dortmund zwischen Lichtenau-Westfalen und Kreuz Wünnenberg-Haaren. Da haben wir 2 Kilometer und 10 Minuten Dauer. Und A52 Düsseldorf-Essen zwischen Breitscheid und Essen-Kettwig. Aktuell 1 Kilometer 7 Minuten. Gute Fahrt, kommt gut durch.

0: Herzlich willkommen oder willkommen zurück bei Blutrausch. Heute in der Radio Siegen Spin-off-Edition, wie immer mit mir, Fabian, und natürlich wie immer mit Nordrhein-Westfalens coolstem Lehrer, Daniel. Daniel, wie geht's dir?
1: Ja, danke schön. Sehr gut geht's mir. Also, ich muss schon sagen, wenn du mich so anmoderierst, dann kann ich eigentlich, da bleibt mir die Spucke weg. Da habe ich nicht weiter eigentlich was hinzuzufügen. Es ist, ja, danke für die Lorbeeren, liebster Fabiano, den ich so gerne als Schüler gehabt hätte.
0: Ich habe dich so anmoderiert, weil ich dich in der Kamera vor mir sehe und ich mir denke, Junge, Junge, der Endspurt vor den Sommerferien, der scheint seine Spuren bei dir zu hinterlassen. Ne? Du siehst ein bisschen übermüdet aus, mein Armer.
1: Ja, vor den Ferien ist eigentlich immer viel los. Man hat sowieso einiges zu tun. Und ja, wie es halt so ist, die Ferien können kommen. Und ich glaube, für euch da draußen gilt das Gleiche, oder?
0: Glaub mir, du hättest mich nicht gerne als Schüler gehabt. Ich glaube, das hätte auch relativ anstrengend sein können. Also es gab viele Lehrer, mit denen ich sehr, sehr gut klargekommen bin, aber es gab auch welche, die mich abgrundtief gehasst haben, glaube ich. Also, ja.
1: Tja, also es wäre auf jeden Fall ein spannendes Experiment. Sollte irgendwann mal eine Zeitmaschine und irgendwas erfunden werden, womit man das mal so probeweise austesten könnte, ich würde es total gerne tun. Aber dann bräuchten wir auch so ein Licht wie bei Man in Black, weißt du, dass wir ganz kurzfristig
0: Ja.
1: zumindest alles
0: Safe wieder,
1: vergessen.
0: ja, direkt wieder löschen. Ja, ich möchte gleich mal wieder mit einer Schätzfrage einsteigen. Ich glaube, die hatten wir tatsächlich auch schon mal oder zumindest so in der Art, aber bei mittlerweile 220 Aufnahmen, die wir insgesamt hatten, da bin ich mir nicht mehr hundertprozentig sicher, aber irgendwas hat bei mir geklingelt. Ich glaube, wir hatten das schon mal so in der Art bei einer Folge mit einem artverwandten Fall. Aber bevor ich das mache, möchte ich einen Hinweis starten, und zwar an die Zuhörerschaft da draußen. Ihr hört uns jetzt hier Radio Siegen an gewohnter Stelle. 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
0: Ja, und da wird sich auch so ein bisschen so ein Kreis schließen, denn Steffen sollte, ach Quatsch, Steffen, Flo, das bin ich hier mit den Namen durcheinander gekommen, weil das hat eine Geschichte. Flo sollte Daniel schon mal vertreten im Heimhoftheater letztes Jahr. Da konnte Daniel nicht, da war er unabkömmlich aufgrund von so einer Arbeitsgeschichte, internationaler Lehreraustausch. Da ist Flo allerdings unpässlich gewesen. Der ein oder andere hat vielleicht mitbekommen, dass er auch im Radio längere Zeit gefehlt hat. Vielleicht sprechen wir da kurz auf der Bühne ein bisschen drüber, was da gewesen ist. Und damals ist dann Steffen aus unserer True Crime Family, unser Sauerland-Korrespondent, eingesprungen. Und es war trotzdem ein herrlicher Abend, aber jetzt schließt sich dann der Kreis auch mit Flo auf der Bühne.
1: Zusätzlich wird Geschichte geschrieben. Ja, ihr habt richtig gehört. Kriminelle Intelligenz, die KI wird zuschlagen. Chapter One is in the making. Was das bedeutet, werdet ihr an diesem Abend erfahren. Vielleicht werden wir vorher ein wenig bei Insta spoilern. Um das mitzubekommen, müsstet ihr uns natürlich auch folgen.
0: Ach, das war ein sehr, sehr dezenter und auch absolut, wie soll ich sagen, professioneller Aufruf. Folgt uns bei Insta, helft uns da zu wachsen. 7200 haben wir bald. Lasst uns mal die 8000 voll machen. Mein Ziel sind ja immer noch die 10, aber kleine Baby-Steps, da bin ich schon zufrieden mit. Nicht zu große Ziele anvisieren, eins nach dem anderen.
1: Fabian, wir sind im Radio. Hier läuft hier und da schon mal Werbung. Die Leute wollen jetzt nicht noch mehr Werbung hören. Jetzt ist Schluss. Wir müssen loslegen. Ich weiß, ich spreche euch
0: Ja.
1: gerade aus der Seele.
0: Na gut, dann komme ich zu der Schätzfrage zurück, die ich eben so frech angeteasert habe.
1: Das ist auch wieder so
0: Dann
1: spannend. Wie kommen wir zum Abschweifen? Einfach mit irgendwas losrennen und dann einfach was komplett anderes machen. So
0: ja,
1: wie
0: das
1: jetzt
0: ist
1: gerade schon wieder. Sorry.
0: vom Hölzchen aufs Stöckchen, ne? Also das können
1: Ja.
0: wir ganz gut auf jeden Fall.
1: Ja.
0: Ja, wir hatten schon mal, glaube ich, über diese Zahl und diese Thematik gesprochen, denn wir sprechen heute über einen Fall, über einen Mord an einer Sexarbeiterin, und wir haben das schon öfter im Podcast beleuchtet, dass eben Sexarbeiter, speziell Sexarbeiterinnen, eine eher extrem vulnerable Gruppe darstellen. Eine, die auch immer wieder Ziel von Gewalttaten wird, sei es jetzt mal Freier, die nicht bezahlen wollen, Freier, die vielleicht irgendwelche Gewaltfantasien auch ausleben mit der Dame, weil sie halt der Meinung sind, ich habe bezahlt, ich kann machen, was ich möchte, aber eben auch immer wieder Mordopfer werden, eben weil ihr Beruf sie ja beruflich bedingt eben immer wieder in gefährliche Situationen bringt, ne, in die Frauen im Alltag eher selten kommen, also mit Männern, weiß ich nicht, in verschwiegene dunkle Gassen gehen, mit fremden Männern in Hotels treffen, in irgendwelchen Hinterhöfen treffen, bei denen ins Auto steigen, Sachen, wo bei Frauen auch gerade heutzutage oft die Alarmglocken läuten. Das ist in diesem Gewerbe eben absolut gang und gäbe, täglich Brot, und dadurch steigt natürlich auch das Risiko, Opfer zu werden. Ich glaube, da gibt's abweichende Zahlen, aber das Risiko, Mordopfer zu werden, ist zwischen 14 und 18 Mal höher als für eine normale Frau innerhalb der Gesellschaft.
1: Wahnsinn, unglaublich. Also es spricht Bände, ja. Das spricht Bände, denn das bedeutet ja auch zweierlei Dinge. Zum einen, dass dort eine Menge Männer draußen sind. Also ich gehe jetzt mal davon aus, dass die meisten Mörder dementsprechend Männer sein werden, was ja nicht sein muss, aber kann. Diese Fantasie mit sich führen, ja, das ist so das eine. Und auf der anderen Seite bedeutet das eben auch, dass, ja, wie du gerade sagtest, wie vulnerabel diese Damen sind, die dann in dieser Branche arbeiten. Ne? Also wie gefährlich das wirklich ist. Du musst dir mal vorstellen, du gehst tagtäglich zur Arbeit und weißt nicht, ob du wiederkommst, so ungefähr. Oder was dir angetan wird. Schrecklich.
0: Die Täter sind natürlich meistens Männer, also zwischen 80% und 90% aller Gewaltstraftaten werden von Männern verübt. Männer sind auch häufiger Opfer als Frauen, das kommt auch dazu, aber natürlich sind auch Frauen sehr, sehr häufig Opfer und dann eben, wie gesagt, in der Regel Männer die Täter. Ne? Das ist eben ja eine traurige Wahrheit, die da eine Rolle spielt.
1: Ja, die Einschränkung meinerseits eben bezog sich eher auf den sexuellen Akt. Ja, also die Menschen, die zu Sexarbeiterinnen gehen, sind wahrscheinlich in erster Linie Männer, aber es müssen ja nicht nur Männer sein, so meinte ich.
0: Genau. Ja, das stimmt, da hast du vollkommen recht. Wie viele Sexarbeiterinnen in Deutschland arbeiten, das kann man gar nicht so genau sagen. Schätzungen gehen von einer Zahl zwischen 90.000 und 400.000 aus. Also das ist so ein relativ großer Raum. Das liegt daran, dass offiziell gemeldet nur 32.300 sind. Also es ist ja ein offizielles Gewerbe, wo man sich anmelden kann, wo es tatsächlich auch eine Gewerkschaft gibt, die es allerdings spielt eigentlich keine Rolle. Und ja, wie man sich das vorstellen kann, ist das auch ein Berufsmodell, das eher in den jungen Jahren erfolgsversprechend ist. Also gute 80% sind zwischen 21 und 40. Und nur etwa 17 bis 18 besitzen die deutsche Staatsbürgerschaft. Also der bei weitem größte Teil dieser Frauen kommt aus dem Ausland. So wird es auch beim heutigen Opfer sein. Der bei weitem größte Teil mit circa 35 bis 40% wird von jungen Frauen aus Rumänien gebildet. Und auch das ist heute in unserem Fall der Fall. Also die junge Dame, über die wir heute sprechen, ist ebenfalls aus Rumänien gekommen mit dem Ziel, in Deutschland einfach ein besseres Leben aufzubauen, besser zu verdienen als in ihrem Heimatland, und wie so viele dann auch in die Sexarbeit gerutscht. Man kann nicht so richtig sagen, wie viele das freiwillig tun oder unfreiwillig. Das ist ja auch immer so eine Debatte, ne? Viele tun das freiwillig, das ist Empowerment, man verdient sehr gut und so. So eine Glorifizierung dieses Berufes, der auch ja medial immer wieder stattfindet, dadurch, dass dann irgendwelche, weiß ich nicht, Leute, die im Milieu gearbeitet haben, irgendwie zu Wort kommen und das so ein bisschen glorifizieren oder irgendwie ihre Sicht der Dinge darstellen. Man geht allerdings davon aus, dass lediglich 10 bis 20% der Frauen dem Beruf wirklich freiwillig, komplett freiwillig nachgehen, und der weitaus größte Teil, irgendwo zwischen 80 und 90%, das eben aus Zwang tut, sei es jetzt Leute, die dann mit dem Versprechen nach Deutschland gelockt werden, hier als Haushaltshilfe oder Pflegekraft zu arbeiten, dann kriegen die ihre Pässe abgenommen und haben keine andere Chance mehr, kennen das Land nicht, kennen die Sprache nicht und werden dann quasi verschachert. Ne?
1: Sind auch unglaublich also angewiesen auf die Menschen, die ihnen dann alles bieten wollen. Ja.
0: Also eine ganz, ganz dreckige Nummer. Also die Dame, um die es heute geht, die hat zumindest freiwillig den Beruf ergriffen. Allerdings freiwillig in dem Sinne, weil sie da einfach die beste Chance für sich gesehen hat. Ich denke, hätte sie eine andere Möglichkeit gehabt, auch was den Verdienst angeht, hätte sie wahrscheinlich auch eine andere Möglichkeit ergriffen. Die Risiken sind dabei natürlich exorbitant. Also nicht nur die Risiken, irgendwie ja Opfer von Gewaltverbrechen zu werden oder sexuell übertragbare Krankheiten zu bekommen. Es gibt erhöhte Suizidraten, es gibt eine erhöhte Depressionsrate, auch Suchtverhalten spielt eine viel, viel größere Rolle als in anderen Teilen der Bevölkerung. Und es gibt gerade auch bei den Frauen, die halt gezwungen werden, eine hohe Rate von schwerster Traumatisierung. Also da entwickeln tatsächlich Leute aufgrund dieser Zwangslage und der Behandlung durch Freier und durch ihre Zuhälter derart posttraumatische Belastungsstörungen, die vergleichbar sind mit der von Kriegsveteranen in Kriegseinsätzen. Also
1: glaube ich dir aufs Wort. Ja, glaube ich dir aufs Wort. Wenn du dir überlegst, was das alles bedeutet, welche Opfer die erbringen müssen und auf sich nehmen müssen, was mit dem eigenen Körper passiert. Ja, also ich würde mal sagen, so ein Nebel der Bewusstlosigkeit der eigenen Wahrnehmung sozusagen, der sie umgibt bei der Ausführung dieser Tätigkeit, das muss man sich mal vorstellen. Und dann kann ich mir halt vorstellen, dass Abschalten für viele das einzig bewährte Mittel ist, um irgendwie da durchzukommen. Und dann kann ich mir sehr gut vorstellen, dass das natürlich auch Traumata auslöst. Natürlich.
0: Ja, ja. Ich glaube halt auch oft, dass das Frauen sind, die dann auch von ihren Kunden, von ihren Freiern eben ja wirklich als Ware gesehen werden. Ne? Der Kunde, der Freier sieht dann, dass er eine Dienstleistung bezahlt hat. Und da werden dann, glaube ich, auch oft irgendwelche Fantasien, vielleicht auch irgendwelche abgründigen Fantasien umgesetzt, die man vielleicht mit dem Partner im Alltag nicht umsetzt oder vielleicht sich gar nicht anzusprechen traut. Also ich glaube, diese Frauen in diesem Bereich, in dieser Bubble, die müssen sehr, sehr viel ertragen.
1: Es ist definitiv moderne Sklaverei und wahrscheinlich wird auch die Taktung vorgegeben. Also stell dir mal bitte vor, was das bedeutet. Jemand anderes sagt dir, was du körperlich zu tun hast. Ja, und du bist jetzt nicht, sag ich mal, bei einem Job, wo du irgendwie motorisch gefordert bist, ja, am Fließband quasi immer die gleichen Tätigkeiten auszuführen, sondern wo jemand wirklich sagt, jetzt gehst du und jetzt gehst du und jetzt gehst du und dahinter mit der Peitsche und jedes Mal diese Demütigung. Wie krass ist das denn? Was macht das denn mit dir? Natürlich bist du dann traumatisiert.
0: Ja, und natürlich basiert diese sexuelle Begegnung eben zwischen Prostituierter, zwischen Sexarbeiterin und Kunden, Freier, einfach rein auf so einer wirtschaftlichen Transaktion. Ich meine, im Idealfall basiert eine körperliche Zusammenkunft auf irgendeinem Gefühl. Ob das jetzt Liebe ist, das ist natürlich der Optimalfall. Oder ob das einfach nur pures Verlangen ist bei einem One-Night-Stand, dass man sich sieht, attraktiv findet und was passiert. Aber das ist trotzdem ein Gefühl und das ist trotzdem auch ein konsensuelles Gefühl. Ne? Mhm. Und hier haben wir halt eine reine wirtschaftliche Transaktion, wo eine Partei vielleicht wirklich ja einfach abschalten muss, um das zu ertragen, weil die auch weiß, ich muss diese Transaktion heute, weiß ich nicht, 15 Mal erbringen. Und das ja auch, weißt du, selbst wenn du jemand bist, der frei liebt und der mit One-Night-Stands keine Problematik hat, du gibst ja trotzdem deinem Partner, deiner Partnerin, mit der du in dem Moment zusammen bist, immer ein Stück von dir, ein Stück deiner Intimität preis, ne? Und das passiert hier einfach wie so eine Fleischbeschau auf so einer wirtschaftlichen Ebene dutzende Male am Tag, wenn es hochkommt. Das ist wirklich, also ich finde, das ist ein sehr, sehr schlimmer Gedanke.
1: Definitiv. Ich habe mal eine Doku gesehen, in der eine Prostituierte sagte, dass sie mit jedem Freier ein Stück ihrer selbst verliert.
0: Also ich will jetzt auch gar nicht Prostitution an sich schlecht reden. Ne? Also ich finde, wenn eine Frau das selbstbestimmt ausübt, so ohne Zwang und sie wirklich dann auch Herrin ihres Geldes ist und sie hat selbst entschieden, diesen Weg zu gehen, dann ist das von mir aus vollkommen fein. Aber ich rede eben von diesen ganzen Grau- und Dunkelbereichen, die ich als sehr, sehr belastend empfinde. Und ich aus meiner Sicht finde auch dieses ganze Modell einfach sehr, sehr reizlos. Europa oder Deutschland gilt ja als Bordell Europas. Ich weiß nicht, ob dir das bewusst ist. Das liegt eben an unserer sehr liberalen Gesetzgebung auch hier. Das ist eine sehr, sehr attraktive Mischung. In skandinavischen Ländern gibt es das sogenannte nordische Modell. Da ist der Sexkauf verboten. Die Freier können bestraft werden. Hier herrscht eine Erlaubnis. Hier können die Damen sich anmelden. Hier herrschen hygienische Standards. Und aufgrund der wirtschaftlichen Stärke Deutschlands herrscht halt eine hohe Kaufkraft. Das heißt, die Preise sind ganz gut. Und das ist natürlich für diese ganze Umwelt, Unterwelt, die da dran hängt, einfach ein super, super geiles Konglomerat. Also hier lohnt es sich richtig, dieses Business zu starten.
1: Ja, ist mir bekannt. Doch gehen wir mal zum Fall zurück oder fangen wir überhaupt mal damit an, würde ich sagen. Bisher weiß ich nur eine junge Rumänin, jung nehme ich an, kommt nach Deutschland und geht dann eigeninitiativ in diesen Bereich, in diese Branche.
0: Ja, Ja, die junge Frau heißt Christa, sie wächst in Rumänien auf und ist das jüngste von 5 Kindern. Sie macht einen Schulabschluss, allerdings also nur sowas wie Realschule und arbeitet dann relativ früh in der Fleischerei, macht da eine Ausbildung quasi. Sie würde gerne höhere Bildung anstreben, aber sie muss ihre Familie unterstützen. Also dieser Weg zu vielleicht akademischen Weihen, der ist ihr direkt verwehrt, weil eben die Realität ist, dass die Familie unterstützt werden muss.
1: In Rumänien?
0: In Rumänien,
1: okay, ja. Und dann kommt sie alleine nach Deutschland oder mit ihrer Familie oder wie ist das?
0: Nein, wie so viele Leute zieht es sie dann ins Ausland, um ihre Familie eben weiter zu unterstützen. Das ist ja, keine Ahnung, das ist ja ein super, super häufiges Phänomen. Das hast du bei, weiß ich nicht, subsahara-afrikanischen Flüchtlingen, die dann kommen, wo dann einer ausgewählt wird, so schlag dich nach Europa durch und wenn du es schaffst, dann schick uns bitte jeden Monat Geld. Das hast du eben im ehemaligen Osteuropa sehr, sehr häufig. Das gibt es in jedem Kulturkreis. Ne? Und sie kommt eben auch 2010 nach Deutschland in der Hoffnung, hier irgendwie Fuß zu fassen, hier mehr zu verdienen, vielleicht im Pflegebereich, so vielleicht auch so Haushalt. Sie ist da nicht auf irgendeine Sache festgelegt, merkt dann aber relativ schnell, dass in Deutschland eben die Jobs auch nicht auf der Straße liegen und dass vor allem für Berufe in Deutschland oder für die berufliche Perspektive in Deutschland eben der Erwerb der deutschen Sprache sehr, sehr zentral ist. Das hast du in anderen Ländern dann beispielsweise nicht so, wo dann hoher Fokus beispielsweise auf Englisch liegt, ne? Also auch in Skandinavien beispielsweise. Aber hier ist es eben so, dass die Integration in Deutschland und auf dem deutschen Arbeitsmarkt einfach sehr, sehr stark mit dem Erwerb der Sprache verknüpft ist.
1: Und da kommt sie nicht besonders weiter, ne? Zu Probleme mit.
0: Da hat sie Probleme. Also die deutsche Sprache, die wird ihr zeitlebens ein Buch mit 7 Siegeln sein. Also sie spricht unglaublich gebrochen nur, kann sich wirklich nur so mit Händen und Füßen verständigen. Und so ist sie eigentlich schon wieder dabei, ihre Zelte abzubrechen, als sie auf eine Zeitungsannonce stößt, die so Damen für den Escort-Bereich sucht. Das klingt alles relativ seriös. Erstmal stellt sich dann aber heraus, dass es da weniger um so glamouröses Escort geht, sondern doch um ganz normale Bordellprostitution. Also, dass alles so in dieser Anzeige ein bisschen schillernder geschildert war, als es letzten Endes dann die Realität darstellte. Und soweit wir wissen, entscheidet sie sich aber trotzdem freiwillig dafür, da eben Ja zu sagen und in diesem Bordell zu arbeiten. Wahrscheinlich, weil sie eben keine andere Perspektive sieht, weil auch der Lohn vielversprechend erscheint. Und wahrscheinlich auch, weil sie da jemanden kennenlernt, und zwar eine andere Prostituierte, die auch aus Rumänien kommt, mit der sie sich anfreundet und mit der sie auch eine WG dann gründet.
1: Ja, wie soll es auch anders sein? Ja, also das, so wie du es beschreibst, passt ja eigentlich auch in so eine typische Erzählung oder irgendeinen Film, würde ich mal sagen, wo man halt eben so die Vertrauensperson findet, mit der man sich versteht, mit der man die Sprache teilt, mit der man sich endlich nach all dieser Zeit, nach dieser zähen Zeit des Durchbeißens austauschen kann und die auch die Kultur versteht und vielleicht auch ein ähnliches Schicksal mit sich bringt. Und vielleicht werden sie sich auch gedacht haben, hey komm, so schlimm ist ja nicht, probier doch mal aus. Das wird sowieso eine temporäre Sache, bis du irgendwie auf beiden Füßen stehst und dann kannst du hier noch aussteigen. So eine Nummer ungefähr.
0: Genau, ich glaube, dass das ganz schnell so eine Sogwirkung entfaltet. Das hast du ja auch ganz oft bei Gastarbeitern aus den ersten Generationen, dass die auch wirklich mit dem Mindset gekommen sind, 4, 5, 6 Jahre haue ich in Deutschland richtig rein, verdiene für meine Verhältnisse unglaublich gut, kehre dann in die Heimat zurück und kann mir dann hier was aufbauen. Und man dann doch irgendwie in Deutschland eine Heimat gefunden hat, doch auch irgendwie diesen höheren Verdienst, diesen höheren Lebensstandard zu schätzen gewusst hat und dann eben nicht wieder zurückgegangen ist, ne? Und so kann ich mir das hier auch vorstellen, dass man irgendwie denkt, okay, ich beiße den sauren Apfel, ich mache das ein Jahr, ich mache das 2 Jahre, ich gucke nebenbei, was ich mir aufbauen kann, dann man trotzdem in so eine Routine einfach fällt. Ne?
1: Und der Punkt einfach auch bei der Prostitution ist natürlich an dieser Stelle, das ist super schnell verdientes Geld. Ja, es ist, abgesehen von dieser enormen Überwindung und diesem Ekel und all dem, was wir vorhin schon ausführlich debattiert haben, kostet es erstmal keine weiteren Fähigkeiten. Du musst nicht irgendwie mit so einer Ausbildung da reingehen, du brauchst keinen Meisterbrief, du musst dir kein Zertifikat anerkennen lassen und verdienst relativ schnell wahrscheinlich ganz gutes Geld, könnte ich mir vorstellen, oder zumindest okayes Geld im Vergleich oder besseres Geld als das, was sie vorher verdient hat.
0: Das ist, glaube ich, auch ganz stark davon abhängig, in was für eine Struktur du da gerätst, was dann der Zuhälter oder der Vermieter, das sind ja oft so Wohnungsprostitution, wo man dann einfach eine Wohnung bezahlt und dann einfach, sobald man die abbezahlt hat, dann der eigene Verdienst losgeht. Ne? Ja. Das hängt, glaube ich, unheimlich stark davon ab, was man da nebenbei abdrücken muss. Aber natürlich sind die Verdienstmöglichkeiten wahrscheinlich schon besser als in der Fleischerei in Rumänien.
1: Ja, und auch vielleicht in der Pflege in Deutschland. Auch das kann sein. Ja,
0: auch das wahrscheinlich.
1: Auch das ist Teil der bitteren Wahrheit hier hinter dieser Geschichte.
0: Aber wahrscheinlich auch nicht immer, ne? Also ich glaube, man glorifiziert die Verdienstmöglichkeiten da sehr. Ich glaube, wie gesagt, selbstbestimmte Menschen, die da ihr eigenes Ding machen, die auch nicht auf Zuhälterei angewiesen sind, die verdienen, glaube ich, sehr, sehr gut. Aber ich glaube, da gibt's auch viele, die für deutlich weniger da ihre Würde aufgeben, als wir das dann tatsächlich denken würden. Und das ist ja der zentrale Punkt. Du hast recht, man braucht kein Zertifikat, man braucht keine Ausbildung, man muss keine besonderen Skills vorweisen. Aber du musst es eben schaffen, wenn du nicht da rein gezwungen wirst und gezwungen wirst, es zu tun, du musst es eben schaffen, jeden Tag so ein bisschen deine Würde vor der Tür zu lassen und diese Entscheidung zu treffen, jetzt wieder da quasi zu jedem, der reinkommt, freundlich zu sein, auch wenn es dir noch so sehr widerstrebt. Ne?
1: Ja, genau.
0: Aber du hast auch recht, natürlich. Ich glaube, dass man da jemanden aus seinem eigenen Kulturkreis kennenlernt, vielleicht auch in der gleichen Geschichte, das ist ein sehr, sehr großer Trost und auch sehr, sehr wichtig dann in dem Fall für sie. Jedenfalls, ja, erlangt sie da schnell irgendwie so ein bisschen so eine Stammkundschaft. Sie kommt gut an bei den Männern, ist eine attraktive junge Frau und unter dem Arbeitsnamen Vanessa, da bietet sie dann quasi ihre Dienste an und wird auch gut gebucht. Also ihre Chefin, es ist eine Dame in dem Fall, die ist hochzufrieden mit ihr.
1: In welcher Stadt sind wir denn eigentlich?
0: Wir sind in Düsseldorf.
1: In Düsseldorf, okay.
0: Im November 2011, da lernt sie dann auf der Arbeit Ali D. kennen. Ali D. ist ja ein Freier, aber erstmal einer von denen, die eher ungewöhnlich sind. Denn es gibt tatsächlich auch diesen Klischee-Freier, der erstmal mit den Frauen nur reden möchte oder nur kuscheln möchte, der also so, ja, offensichtlich zu Hause oder im realen Leben wenig körperliche Nähe erfährt oder wenig soziale Interaktion erfährt und nicht die Möglichkeit hat, seine Gedanken mal zu äußern oder über Dinge zu sprechen. Und das möchte er. Also er ist erstmal nur jemand, der nach Kommunikation sucht, der nach Nähe sucht, der für den sexuelle Dinge erstmal keine Rolle spielen. Und wie gesagt, ich glaube, das ist auch eine sehr angenehme Abwechslung, denn wie gesagt, ich glaube, die werden da oft auch mit Kundenwünschen konfrontiert, die einfach nicht schön sind, ne? Weil da, glaube ich, wirklich oft Leute hinkommen, die ja vielleicht in ihren Beziehungen so eine gewisse starke Konservativität haben und auch keine gute Kommunikation mit ihrer Partnerin oder und deswegen vielleicht über Wünsche und Sehnsüchte gar nicht sprechen und das dann eben anderswo sich holen und einfordern.
1: Ja, das denke ich auch. Ali D. ist also ein eher untypischer Kunde. Und wie alt ist er denn?
0: Der ist 40.
1: Okay. Weiß man Näheres über ihn und sein Leben?
0: Ja, spärlich. Das ist so ein bisschen dieser deutsche Quellenschutz. Also diese ganze Geschichte, dass in Deutschland natürlich Leute, die mit Verbrechen beteiligt sind, dass da nur so das Nötigste rauskommt. Aber so ein paar Sachen wissen wir auf jeden Fall. Die junge Rumänin gefällt Ali D. auf jeden Fall sehr. Und sie ist jetzt schnell so seine Stammdame, zu der sie ihn immer wieder zieht. Und wo er immer wieder seine, ja, Kuscheleinheiten und seine Gesprächsstunden sucht. Wie gesagt, für sie ist das natürlich dann wirklich leicht verdientes Geld, ne, weil sie eben sich nicht überwinden muss, irgendwas Schlimmes zu tun. Sie muss nur zuhören, sie muss ein bisschen Zuneigung schenken.
1: Mhm.
0: Was natürlich vielleicht auch je nachdem schwer ist, wenn man es einfach nicht möchte. Aber es geht eben nicht damit einher mit Dingen, die sie sonst so tun muss.
1: Ja, verstehe ich total.
0: Und Ali D., der wirkt relativ weltmännisch. Die beiden, die sprechen auf Englisch miteinander. Er spricht ein ganz gutes Englisch. Sie kann das auch auf jeden Fall. Es ist, glaube ich, auch schön für sie, sich einfach mal austauschen zu können, einfach mal auch mal sprechen zu können. Und er hat so einen, wie gesagt, so einen weltmännischen Touch. Er scheint ein sehr erfolgreicher Geschäftsmann zu sein. Also er ist großzügig, er ist auch gut gekleidet und erzählt ihr dann irgendwann nach einiger Zeit auch, dass er sehr, sehr erfolgreiche Geschäfte macht, einiges an Geld auf der hohen Kante hat und das nimmt sie dann erstmal so hin. Sie kann nicht ahnen, dass das alles nur Bullshit ist. Also Ali D. spielt da quasi eine Rolle,
1: okay.
0: Denn in seinem Leben ist er ein ziemlicher Versager und so wie andere Leute bei diesen Frauen vielleicht irgendwelche sexuellen Gelüste ausleben, die sie im Alltag nicht ausleben können, spielt Ali D. quasi ein Leben, das er normalerweise nicht hat.
1: Ach, spannend. Das heißt, er begibt sich in ein Kostüm, verkleidet sich als so Dressman, hat ein bisschen Schmuck, bisschen Bling-Bling und sowas und geht dann dorthin und sagt so, hey, ich komme gerade aus so und so von der Geschäftsreise zurück und bin gerade gelandet, irgendwie so.
0: Genau, also das ist auch ein Muster in seinem Leben, dieses Lügen und dieses Frauen beeindrucken wollen durch irgendwelche Lügenkonstrukte, das kommt dann später im Prozess auch raus. Da geht es dann darum, dass Frauen aussagen, die ihn im Laufe seines Lebens so kennengelernt haben, und zwar in Bordellen und außerhalb von Bordellen, und die er immer jeweils beeindrucken wollte, indem er eben den super erfolgreichen Geschäftsmann gespielt hat und dann aber relativ schnell klar war, dass hinter der Fassade das eben überhaupt nicht so ist, dass da tatsächlich jemand steckt, der deutliche Geldprobleme hat sogar. Also das totale Gegenteil dessen, was er da nach außen verkörpert hat.
1: Aber scheinbar noch ausreichend Geld hat, um ins Bordell zu gehen und halt diese Geschichte zu spielen. Das heißt also, das ist sozusagen der Luxus, den er sich gönnen kann.
0: Er ist verschuldet und er macht dann auch immer wieder irgendwie so kleine Hehlergeschäfte, vertickt quasi alles, was ihm in die Finger kommt, um das aufrechthalten zu können, ja.
1: Na gut. Und er kommt aus Düsseldorf?
0: Aus der Peripherie irgendwo rundherum, ja.
1: Okay.
0: Genau. Ja, ich habe mal so eine Doku gesehen, wo eine Dame interviewt wird, die in so einem Ausstiegsprojekt für Prostituierte arbeitet, also die quasi mit denen ins Gespräch kommt, wie so eine Streetworkerin, und dann versucht die so da rauszulotsen, den Perspektiven aufzuzeigen, und die sagt tatsächlich, dass es gar nicht so selten ist, also dieses Klischee vom Freier, der einfach mal reden möchte, der einfach mal in den Arm genommen werden möchte, das kommt häufiger vor, als man denkt. Ich glaube, dass wir generell auch in einer Zeit leben, wo aufgrund von irgendwelchen falsch verstandenen Rollenbildern, von vielleicht auch Rollenunsicherheiten, kommunikative Probleme zwischen Männern und Frauen irgendwie häufiger zutage treten. Vor, weiß ich nicht, 30, 40 Jahren, da hat man sich ja nicht für so viel interessiert, weißt du, da musste jeder in seiner Rolle funktionieren. Heute, wo so eigene Gedanken und Psychohygiene so im Vordergrund stehen und man einfach auch mehr erwartet von der Partnerschaft, da sind viele Leute, glaube ich, gar nicht so richtig dafür gewappnet, sich wirklich auf einer ehrlichen, kommunikativen Ebene zu begegnen. Und viele Beziehungen sind auch, glaube ich, tatsächlich eher Zweckgemeinschaften. Und das ist dann, glaube ich, da der Ausdruck. Da kommt das dann raus, ne? Dass dann die Leute sich trotzdem nach Zuneigung und nach Kommunikation sehen, das aber in ihrem Alltag nicht finden, weil sie eben aus den falschen Gründen in den falschen Beziehungen sind.
1: Ja, das kann ich mir sehr gut vorstellen. Inwieweit also das ist
0: zumindest so meine Interpretation.
1: Ja, nee, da ist mit Sicherheit was Wahres dran. Also ich glaube, inwieweit das so wirklich der Fall ist, dass wir in einer Gesellschaft leben, in der Psychogesundheit im Prinzip eine wirkliche Rolle spielt, dass man sagen kann, okay, es ist wichtig, wie es einem geht, und auch andere hören dir zu. Ich glaube, das hängt wirklich sehr arg von der Bubble ab, in der du dich bewegst. Davon bin ich sogar fest überzeugt. Ich glaube viel eher, dass wir so im Gros in einer Gesellschaft leben, in der man das vielleicht nicht unbedingt hören möchte, in der man vielleicht oberflächlich mal nachfragt, so ganz amerikanisch oder auch französisch, ça va, so ungefähr, weißt du? Und das war's dann ungefähr. Und ich glaube, dass dieser Schrei nach Kommunikation bei vielen gegeben ist, und man darf nicht vergessen, wo sucht man sich das? Vielleicht im Bereich oder in Bereichen der Anonymität. Und das findest du halt vielleicht im Internet unter irgendwelchen Nicknames, aber es ist halt eben kein Real-Life-Talk. Und dann ist natürlich ein Bordell vielleicht für viele ein interessanter, attraktiver Anlaufort, weil sie eben dort relativ sicher sein können, dass die Personen, mit denen sie sprechen, nicht unbedingt rausrennen, um dann mit anderen drüber zu reden.
0: Ja, und Fremde sind auch oft gute Ansprechpartner, weil die einfach eine andere Perspektive auf Dinge haben als dein Umfeld, ne?
1: Genau.
0: Du hast natürlich recht, ich glaube auch, dass viele sehr oberflächlich nachfragen, aber was ich sagen wollte, ist, glaube ich, eher, dass man heutzutage von Beziehungen, von Ehen, von anderen Beziehungen einfach mehr erwartet als vor 40, 50 Jahren. Man hat das früher oft getan, weil man das einfach getan hat, weil es keinen anderen Weg quasi gab, weil es auch ein Stück weit soziale Sicherheit für eine Frau geboten hat, weil sie eben weniger Möglichkeiten hatte oftmals. Und heute bindet man sich dann eben, weil man das möchte. Aber es gibt halt trotzdem noch Beziehungen, die dann irgendwie zusammen sind aus, weiß ich nicht, finanziellen Zwängen. Man hat ein Haus gekauft, man hat Schulden gemeinsam, man muss irgendwas abarbeiten. Man würde vielleicht getrennte Wege gehen, wenn nicht irgendwie was dranhängen würde. Ne? Die Kommunikation leidet schon lange, die Basis leidet. Und dann sucht man vielleicht irgendwie nach, ja, zumindest nach Verständnis anderswo. Ne? Einfach mal sich Luft machen.
1: Ja.
0: Egal, das ist jetzt alles, wie gesagt, sehr, sehr beziehungs- und gesellschaftsphilosophisch und auch sehr, sehr hypothetisch. Da interessieren mich auf jeden Fall eure Meinungen bei Insta. Schreibt die mal in die Kommentare, weil ich einfach wissen möchte, ob mein Bild irgendwie geteilt wird oder ob ich ein Schwarzseher bin.
1: Jetzt ist es so, Ali D. kommt also regelmäßig zu Vanessa, aka Christa, und die beiden reden erstmal nur. Was passiert dann?
0: Genau. Ja, durch seine Art erarbeitet er sich natürlich ihr Vertrauen. Ne? Er hat einfach niemals versucht, bisher irgendwie körperlich mit ihr zu werden. Also Sex war nie ein Thema. Und die beiden sprechen über vieles und er lässt auch immer wieder anklingen, dass er dabei ist, Gefühle für sie zu entwickeln und dass er ihr den Ausstieg aus der Prostitution ermöglichen möchte. Das passiert halt auch immer wieder, dass Freier sich dann in Prostituierte verlieben und die dann quasi rausholen möchten, exklusiv haben möchten für sich. In der Regel läuft das dann so, bei einer selbstbestimmten Person ist es dann natürlich so, dass die ganz klar den Job niederlegen kann. Bei Leuten, die dann irgendwie gezwungenermaßen irgendwo arbeiten oder die vielleicht auch von irgendwelchen Menschenhändlerringen explizit extra nach Deutschland geholt werden, müssen dann sogenannte Abstandszahlungen geleistet werden. Also dann legt der Zuhälter quasi fest, okay, du willst sie mitnehmen, dann schuldest du mir Betrag XY. Wenn das halt rüberkommt, dann darfst du sie nehmen. Das kann auch eine Rolle spielen, wenn eine Prostituierte beispielsweise den Zuhälter wechseln möchte. Dann müssen auch diese Abschlagszahlungen gezahlt werden.
1: Mhm.
0: Das ist also eine Welt für sich auf jeden Fall alles, ne? Das ist, ja.
1: Ja, aber war jetzt für mich tatsächlich auch die logische Schlussfolgerung, dass irgendwie sowas eintreten muss. Dass, also zumindest auf dieser Ebene, wie die beiden sich bisher begegnet sind, es zu einer Form von, ja, Gemeinsamkeit oder sowas kommen muss.
0: Ja, wie gesagt, großes Vertrauen. Die beiden kommunizieren jetzt auch über ihre privaten Handynummern miteinander, nicht mehr so auf so einer dienstlichen Ebene, sage ich mal, sondern es ist ins Private verlagert worden. Und Ali erzählt ihr, dass er nicht nur, dass er sie rausholen möchte, sondern dass er Gefühle für sie hat, sondern auch, dass seine Lebenszeit limitiert ist. Er hat Krebs, sagt er. Stimmt auch nicht tatsächlich. Wird sich später herausstellen. Auch eine ganz, ganz ekelhafte Lüge, finde ich. Auch gerade, wenn du da mit einem Menschen irgendwie emotional connectest und dem dann vorlügst, du hast eine tödliche Krankheit und diese Person dann auch noch so in so eine Sorge sich dann noch reinmischt. Ne?
1: Ja, allerdings.
0: Wobei, ob sie jetzt da Emotionen für ihn hatte, das wird ein Fragezeichen bleiben. Oder ob sie einfach nur einen netten Menschen in ihm gesehen hat, der ihr den Ausstieg ermöglichen konnte. Also inwieweit sie da emotional involviert war. Ich glaube nicht, dass es jetzt die große Liebe von ihrer Seite aus war.
1: Naja, also bisher klingt es wirklich so nach einer relativ, gewinnbringenden Situation für beide. Also von Emotionen höre ich bisher relativ wenig. Außer, dass du halt eben gesagt hast, dass sich Ali in sie ein bisschen verliebt hat.
0: Ja.
1: Aber davon abgesehen ist das relativ opportunistisch beidseitig.
0: Naja, er schreibt ihr jetzt Liebesgedichte und nennt sie ganz schwülstig meinen Engel mit den blauen Augen. Also halt, er haut jetzt so richtig auf die Kacke. Und er verspricht, dass er ihr 500.000 Euro überweist, damit sie nach Rumänien zurückkehren und da vernünftig leben kann. Und spätestens jetzt ist er natürlich in einer Situation, wo diese Lüge ein Haltbarkeitsdatum hat. Ne? Also auch sein Auftreten als erfolgreicher Geschäftsmann hat jetzt quasi ein Haltbarkeitsdatum, weil spätestens wenn dann diese Überweisung nicht eintrifft, dann bricht sein Kartenhaus ja ein. Dann sie wird sich fragen, warum das nicht passiert ist. Ne?
1: Na klar, und er möchte ihr, so die Lüge, diese 500.000 Euro überweisen, damit sie eben nach Rumänien zurückkehren kann.
0: Genau.
1: Aber nicht, damit
0: genau.
1: Die beiden gemeinsam dort leben können, oder?
0: Damit sie zurückkehren kann, genau.
1: Aber allein das sollte doch schon so ein Punkt sein.
0: Er wird ja sowieso sterben. Er hat ja Krebs.
1: Und bis dahin leben sie noch gemeinsam, oder nicht?
0: Genau, also er holt sie raus, er wird zeitnah an Krebs sterben, aber sie kriegt auf jeden Fall 500.000, damit sie dann machen kann, was sie möchte.
1: Also, okay. Also nach der gemeinsamen Zeit ist das quasi das Erbe, das sie dann gewinnen oder bekommen
0: genau.
1: würde. Ja.
0: Genau. Und er schwelgt bis dahin so in dieser Illusion, dass er eine Beziehung führt mit einer attraktiven jungen Frau und freut sich auch schon so auf den ersten Geschlechtsverkehr quasi. Das will er so ein bisschen zelebrieren. Das soll halt außerhalb des Bordells stattfinden. Also in seiner Fantasie ist das wichtig, dass sie bis dahin nicht mehr in dem Beruf ist. Also dieses sie aus dem Beruf rausnehmen ist für ihn wichtig für seine Fantasie, weil dann ist sie reiner, als wenn sie noch arbeiten würde. Und dass er sie quasi aber aus ihrem Broterwerb rausnimmt, damit er seine scheiß Fantasie ausleben kann und sie dann danach quasi vor dem Nichts steht. Das ist ihm natürlich vollkommen, das ist ihm erstmal egal, soweit denkt er wahrscheinlich gar nicht.
1: Ja, denke ich auch.
0: Gut, sie ist Mitte 20, sie ist auch nicht so erfahren in dem ganzen Beruf und andere Leute, die mit ihr Kontakt haben, beschreiben sie auch als so ein bisschen naiv und verträumt. Und so reagiert auch ihre ja, ich sag mal Puffmutter, die Leiterin des Bordells, in dem sie arbeitet. Zu der kommt sie nämlich und die und der erzählt sie jetzt, dass sie bald aufhören wird, für sie zu arbeiten, weil sie dann mit Ali D. leben wird und weil er ihr ein gutes Leben ermöglichen wird. Und diese Frau, die hat schon ein bisschen was gesehen, die hat auch schon so Menschen gesehen, die auf dicke Hose machen, die kennt auch das Klientel, was da rein und raus geht, und die erkennt auch, glaube ich, Lügner, wenn sie die sieht. Also ich glaube, du entwickelst in dem Beruf, glaube ich, auch eine ganz gute Menschenkenntnis.
1: Ja, und mit Sicherheit wird sie so eine Geschichte einmal im Jahr oder zweimal im Jahr von irgendwelchen anderen Mitarbeiterinnen auf jeden Fall hören. Definitiv sogar, ja.
0: Und sie versucht jetzt da an den Verstand von Christina zu appellieren und sie sagt, guck mal, wenn dieser Ali doch so viel Geld hat, warum fährt er dann mit dem alten Auto von seiner Mutter durch die Gegend? So, warum hat er kein schönes Auto oder kein eigenes Auto zumindest? Und warum hat er dich noch nicht zu sich nach Hause eingeladen? Warum trefft ihr euch immer hier? Aber Christina vertraut ihm halt, ne? Also er hat es wirklich geschafft, so einen Zugang zu ihr zu finden, und sie schlägt diese ganzen Kontra-Argumente in den Wind.
1: Okay.
0: Liegt wahrscheinlich auch daran, dass es einfach natürlich auch ein schöner Gedanke ist, ne? Ich komme hier raus aus der Sache, die ich eh nicht möchte, und habe dann vielleicht tatsächlich auch, ja, Geld. Ich muss diese Arbeit nicht mehr machen, habe Geld und kann dann machen, was ich möchte. Das ist ja auch eine schöne Zukunft, die einem da versprochen wird.
1: Ja, aber ich glaube, das liegt eher an ihrer Hilflosigkeit. Weißt du, sie ist in einem anderen Land, sie ist ja fremd, spricht die Sprache nicht, hatte keine Orientierungspunkte, kein System, das sie gefangen hat, also ja, im Sinne eines beruflichen Systems, und hat jetzt endlich mal einen kleinen Punkt, um anzukommen, ja, auch wenn es halt eben nur dieses Bordell ist. Und dann ist da halt diese Person, ja. Für sie ist ja alles neu im Land, weißt du?
0: Ja.
1: Also das darf man nicht vergessen, gerade wenn du halt irgendwie mal eine längere Reise oder sowas machst, da sind ja alle Schnittstellen zur einheimischen Bevölkerung, alle Kontakte, die du knüpfst, letztendlich so für dich total bedeutsam, währenddessen sie vielleicht für die Einheimischen vor Ort einfach so, ja, nebenbei sind, nebensächlich. Aber ja, du behältst es im Kopf, weißt du? Und du baust ja sozusagen erstmal das Fundament deiner Wirklichkeit auf. Und das hat sie ja auch getan, und dann hat sie das wahrscheinlich einfach so hingenommen als gegebene Tatsache, würde ich sagen.
0: Wahrscheinlich, ja. Der Ausstieg aus der Sexarbeit läuft auf jeden Fall besser oder reibungsloser, als das bei anderen wahrscheinlich passieren würde. Die Betreiberin des Bordells nimmt auf Betreiben von Christina die ganzen Fotos runter, die auf der Seite veröffentlicht wurden, quasi so als Appetizer, als Werbung. Und sie kann den Betrieb auch verlassen. Also sie hat freiwillig begonnen zu arbeiten. Sie kann auch freiwillig aufhören zu arbeiten. Da werden keine ominösen Schulden erfunden oder keine Abschlagszahlungen nötig. Also sie kann diese Arbeit ganz normal beenden. Schon mal ein Vorteil.
1: Definitiv.
0: Und ja, ist jetzt dann quasi frei mit einem Ali, der ihr Liebesgedichte schreibt und der ihr 500.000 Euro verspricht und der immer noch nicht zudringlich geworden ist, was für sie, wie gesagt, dieses Vertrauen einfach verstärkt, ne? Weil sie hat ja auch ein ganz anderes Männerbild. Sie hat ja bisher auch eher erfahren, dass Männer zu ihr kommen, einfach mit der eindeutigen Absicht, sie einfach nur als eine Ware zur Befriedigung ihres Triebes zu sehen. Und jetzt lernt sie jemanden kennen, der halt Nähe sucht und der bisher noch keinerlei Moves gemacht hat und keinerlei Versuche gestartet hat, mit ihr intim zu werden. Das ist ja klar, dass das ihr Vertrauen weckt, irgendwie nach den anderen Erfahrungen, die sie gesammelt hat.
1: Ja, ja, klar, auf jeden Fall. Und jetzt ist sie halt eben draußen. Haben die sich jetzt mittlerweile mal irgendwo draußen getroffen? Also sie beendet diesen Job, hat noch nach wie vor ihre Wohnung, und so, was passiert dann? Dann muss es doch mal irgendwann so den nächsten Schritt geben, der ihr versprochen wurde.
0: Am 18. Januar 2012 soll es das erste Treffen in freier Wildbahn geben, sage ich mal, also außerhalb des Bordells. Und wieder lädt Ali sie nicht in seine Wohnung ein oder in sein Haus, sondern die treffen sich in ein Luxushotel am Düsseldorfer Hafen. Da hat Ali eine Suite gemietet. Die treffen sich gegen 11 Uhr da und verbringen den Tag miteinander, immer noch ohne dass irgendwelche sexuellen Dinge passieren. Ali möchte das offensichtlich, aber sie hält ihn quasi noch so ein bisschen auf Abstand. Also jetzt für ihn ist das jetzt okay vom Setting her, ne? Sie hat aufgehört zu arbeiten, sie ist jetzt außerhalb dieses Umfeldes. Er wird jetzt langsam so ein bisschen zudringlich, er hat sich da, glaube ich, auch was von versprochen, und sie schiebt das aber noch so ein bisschen auf. Also sie mag ihn, aber sie mag ihn halt nicht so sehr, ne? Also nicht so auf diese Art und Weise. Im Laufe des Tages wird dann klar, dass an dem Tag wahrscheinlich nichts passiert. Ali verlängert dann den Aufenthalt in dieser Suite um eine weitere Nacht. Also er mietet den nächsten Tag und die nächste Nacht noch dazu, in der Hoffnung, morgen geht dann was. Gegen 19 Uhr gehen sie im hoteleigenen Restaurant essen. Da gibt's ja, hochklassige Speisen, essen quasi so eine Stunde, chillen danach noch ein bisschen im Hotelzimmer.

0: verstanden, dass du zwar eben sagtest, Gefühle eher von seiner Seite ausgehen, aber dennoch haben sie sich doch irgendwie auf eine Gemeinsamkeit, auf eine gemeinsame Beziehung oder sowas committed, oder nicht?
1: Ja, aber ich glaube, dass das für sie dann auf einmal so komisch und plump kam, dass er auf einmal jetzt dann den Sex eingefordert hat, wenn das vorher kein Thema war, weißt du? So nach dem Motto, jetzt haben wir hier ein schönes Hotelzimmer, jetzt wird geknallt, so. Und das war für sie dann aber irgendwie so, ja, plump einfach. Ich glaube, sie hat sich da mehr von versprochen. Oder
0: sie hätte wahrscheinlich gerne ein gemeinsames Leben mit ihm gehabt, mal sein Zuhause gesehen und so, all das Normale, ja, quasi. Ja.
1: Oder hat eben diese Beziehung nicht in ihm gesehen. Ne? Das kann ja, vielleicht war er einfach nur ganz unromantisch ihre Exit-Karte aus diesem Bordellbetrieb. Wie auch immer, am nächsten Tag besuchen die beiden gemeinsam das Gewerbeamt und melden sie als freiberufliche Sexarbeiterin ab. Also sie ist jetzt dann offiziell auch keine Prostituierte mehr. Und sie verbringen auch den nächsten Tag, den 19. Januar 2012, in diesem Hotel. Und Christina schreibt ihrer Freundin und Mitbewohnerin, dass sie um 1 Uhr zu Hause sein wird. Und halb 12 Uhr nachts telefoniert sie ja nochmal mit ihrer Mitbewohnerin und versichert dann da auch wieder, dass sie zu Hause sein wird um 1. Sie kommt aber nicht. Irgendwann zwischen 12 und 12:45 kommt es zum Mord. Ali flüchtet aus dem Hotel. Er hat sie quasi mit mehreren Messerstichen getötet. Die Hotelangestellte, das Zimmermädchen, findet sie am nächsten Tag in ihrer Blutlache. Natürlich ist Ali super schnell ermittelt. Er hat das Hotelzimmer auf seinen Namen gemietet. Ihre Kolleginnen im Bordell wussten die ganze Zeit, wer sie umgarnt hat, mit wem sie Zeit verbringt. Der SMS-Verkehr zeigt sich dann. Also es ist halt eine total sinnlose Flucht. Er ist halt innerhalb eines Tages quasi ermittelt.
0: Ja, klar, kann man sich vorstellen.
1: Was genau die Sache ausgelöst hat, weiß man nicht so genau. Er schweigt dazu, aber man geht davon aus, dass so ein bisschen sein Lügenkonstrukt da angefangen hat zu bröckeln, dass er da vielleicht auch irgendwie in der Wut darüber, dass sie ihn weiterhin zurückgewiesen hat, irgendwie gesagt hat, oh, ich habe so viel ausgegeben für dich und ich habe das alles gar nicht, ich habe mir das irgendwie, das, weißt du, so, ich habe Schulden aufgenommen für dich und du hältst mich hin, so nach dem Motto.
0: Ich wollte gerade sagen, also hier so ein Luxushotel irgendwie mitten am Rhein oder was in Düsseldorf, das ist natürlich super teuer. Ja, also das ist auch schön, irgendwie schickimicki essen gehen und all das. Da kommen ja einige 100 Euro zusammen. Ja? Die hatte er dafür, ja, nicht einfach so.
1: Nee, dafür hat er beispielsweise ein Handy, eins seiner Handys verkauft und auch irgendwelche anderen Elektrowaren aus seinem Haushalt, um sich das leisten zu können. Also wie gesagt, das war immer so bei ihm so eine Rechnung, so Geld reinholen, um diesen Luxusschein aufrechtzuerhalten, aber irgendwie alles so auf Kante genäht. Ne? Ja. Er hatte sogar hier, weil sie misstrauisch wurde langsam, was auch mit dieser Überweisung ist, weil das schon lange versprochen war, diese 500.000 Euro, aber noch nichts passiert war, hatte er quasi in seinem Handy, in seinem E-Mail-Provider Mailverkehr mit einem Bankkundenberater gefälscht, um ihr das zu zeigen. So, er hat quasi fingiert, dass er einem Berater von der Schweizer Bank geschrieben hat, er soll ihm das Geld schicken. Und dann so ein bisschen die Erklärung dafür, dass es länger dauert, weil dann dieser vermeintliche Kundenberater auch gesagt hat, ey, bei so einer großen Summe dauert das ein paar Tage. Also er hat sich schon auch extreme Mühe gegeben, dieses Konstrukt aufrechtzuhalten.
0: Ja, und doch verstehe ich das Ganze nicht, was sie ihm gesagt haben muss, weißt du? Also erstmal natürlich total tragisch, dass sie an so einen Typen gerät und dann ja letztendlich von ihm dann umgebracht wird. Nur was ich nicht verstehe ist, in dem Moment, wenn sie diesen Deal eingehen, hey, pass auf, ich hole dich hier raus und überweise dir das Geld, ich habe auch nicht mehr lange zu leben, dann wird sie ihm doch auch irgendwas versprochen haben. Weißt du, das wird doch nicht nur so gewesen sein, dass er das so aus Goodwill ihr angeboten hat und sie das so wirklich so naiv hingenommen haben kann.
1: Das kann so sein, aber manche Männer sind ja auch so, dass sie sehr viel überinterpretieren, wenn eine Frau einfach mal nett zu ihnen ist. Vielleicht war sie einfach nur nett, hat aber nie konkret gesagt, ich will eine Beziehung mit dir haben, ich will mit dir zusammen sein. Und er hat einfach ihre Nettigkeit fehlinterpretiert, weil er an sich bei Frauen nicht besonders gut angekommen ist und hat dann einfach nicht gesehen, dass es die Nettigkeit auf diese Personen abzielte, die er spielt und nicht auf ihn selber, weißt du?
0: Ja. Dann wird es wahrscheinlich so gewesen sein.
1: Er ist natürlich super schnell ermittelt, er flüchtet nach Ankara, was natürlich auch direkt kein gutes Bild da lässt und kommuniziert dann von da mit den deutschen Medien und sagt, er hätte sie nicht getötet, er hätte sie schon tot im Zimmer vorgefunden und wäre dann in Panik geflüchtet, weil ihm eh keiner glauben würde. Die deutschen Behörden lassen ihn dann im Glauben, dass man ihm diese Geschichte glaubt, dass er doch bitte nach Deutschland zurückkommen soll als Zeuge, dass er dann aussagen kann und er ist dumm genug, das auch zu tun und ist dann natürlich direkt als Tatverdächtiger verhaftet. Also ist natürlich klar, dass die ihm diese Geschichte keine

0: Kunde gedacht, geglaubt haben. Ne?
1: Und was so, war das Tatmotiv? Also wurde er dann nochmal interviewt danach? Hat er dann mal ausgepackt?
0: Dazu schweigt er. Also 10 Tage nach dem Mord wird er dann verhaftet. Was genau passiert ist, ob er weiter mit ihren Zurückweisungen nicht leben konnte oder ob sie wirklich dahinter gekommen ist, dass er lügt und ihn damit konfrontiert hat, dazu schweigt er. Das wird niemals richtig rauskommen. Hm. Ja. Auf jeden Fall sind die Behörden auch vollkommen sicher, das Gericht auch sicher. Es gibt keine dritte Person, es gibt niemanden, der sie umgebracht hat und er sie dann gefunden hat. Also Überwachungskameras werden ausgewertet und so weiter und so weiter. Und es gibt einfach keine Möglichkeit, dass da jemand sich irgendwie Zugang verschafft hat, um diesen Mord zu begehen und dann geflüchtet ist und dass er so ja als Finder dann quasi über sie stolpert oder so. Ja. Er zeigt auch keine Regung vor Gericht, also er ist da total abwesend. Und ja, wie gesagt, das ergibt dann mit dem Bild, das andere Frauen von ihm zeichnen, eben dieses Gesamtbild, dass er einfach so ein notorischer Lügner ist, der Frauen nur so für sich gewinnen kann. Mhm. Er beteuert bis zum Schluss seine Unschuld, aber natürlich glaubt man ihm das nicht. Er wird dann zu 10 Jahren Haft wegen Totschlags verurteilt, allerdings nach 8 Jahren auf Bewährung entlassen. Er hat sich gut geführt, bis er dann in der Nacht vom 4. Juli 2020 wieder eine Sexarbeiterin im Hotel angegriffen hat. Gleiches Schema, wieder versucht hat, der irgendwie die rauszuholen aus der Sexarbeit, der irgendwie ein tolles Leben versprochen hat. Die konnte allerdings schwer verletzt fliehen. Das Gericht ordnet jetzt Sicherheitsverwahrung an und steckt ihn quasi lebenslang hinter Gitter. Und da wird er jetzt auch verbleiben.
1: Wow, das ist heftig alles. Sehr, sehr heftig. Und all diese Aussagen, die wir jetzt hier haben, oder alle Informationen, die du jetzt geliefert hast, beruhen wahrscheinlich auf Aussagen von Christa, nehme ich jetzt mal an, oder? Und vielleicht auch noch von der Bordellbetreiberin, was man genau so der Presse entnehmen kann.
0: Genau, genau. Mhm. Ja, genau, Presseberichte. Dann gab es, wie gesagt, gab es mal irgendwie so ein Artikel, wo dann auch ihre Mitbewohnerin zu Wort gekommen ist, diese Bordellbetreiberin, die dann halt auch explizit gesagt hat, dass sie ihr abgeraten hat von der ganzen Sache und so.
1: Schlimmer, schlimmer Fall, ja.
0: Ja, der auch diese Risiken ganz deutlich zeigt. Ne? Da kommen dann Leute, die sich das Vertrauen erschleichen und dann auch mit den Sehnsüchten dieser Frauen spielen, vielleicht das alles hinter sich lassen zu können und dann eben letzten Endes dann auch wieder zur tödlichen Falle werden.
1: Ich wollte gerade sagen, die vermeintlich korrekt sind, ja, die vermeintlich einfach nur mal jemanden zum Anlehnen brauchen, zum Austauschen brauchen und dann tickende Zeitbomben darstellen.
0: Ja, ja. Man kann den Menschen eben nur vor den Kopf sehen, ne? Und ja, man weiß da nicht, was da in manchen Menschen tickt und brodelt.
1: Genau. Wow. Ja, Fabian, in diesem Sinne würde ich sagen, kommen wir zum Ende für heute.
0: Ja.
1: Das ist ein ganz, ganz schlimmer Fall. Generell eine ganz schlimme Geschichte mit dieser Prostitution, die uns ja leider immer wieder begegnet. Aber für die heutige Folge haben wir keine Zeit mehr, das weiter zu diskutieren tatsächlich.
0: Das stimmt. Ich entschuldige mich auch für den ausschweifenden Einstieg, aber diese Zahlen waren mir einfach mal wichtig für den Kontext. Vielen Dank fürs Zuhören. Vielen Dank, dass du an meiner Seite wieder warst. Und wir alle sehen und hören uns am 31.07. live im Siegener Schlosspark. Wir freuen uns über jedes Gesicht, das wir da sehen können.
1: Wir freuen uns auf euch, Leute. Macht's gut. Ciao.
0: Ciao.

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1: Ich bin Babit Büchner. US-Präsident Donald Trump hat eine neue Seeblockade gegen Schiffe angekündigt, die iranische Häfen ansteuern oder von diesen abfahren. Allen anderen Ländern soll ein fairer und offener Zugang zur Straße von Hormuz möglich sein, teilte er auf seiner Plattform Truth Social mit.
2: Trump sagt, dass die USA die volle Kontrolle über die Straße von Hormuz übernehmen und diese betreiben wollten. Dies beinhaltet eine Transitgebühr von 20% des Frachtwertes von Lastschiffen, denen die USA sichere Passage gewährleisten. Die USA würden dieses Geleit nicht umsonst machen, erklärt Trump. Iranische Schiffe werden fortan wieder von allen heimischen Häfen blockiert. Die Fronten sind erneut verhärtet. Infolge der jüngsten Angriffe ist die Schifffahrt durch die Meerenge drastisch zurückgegangen. Aus den USA Tina Eck.
1: Die EU-Staaten konnten sich bei einem Außenministertreffen in Brüssel nicht auf ein neues großes Paket mit Russland-Sanktionen einigen. Die EU-Außenbeauftragte Kallas sagte im Anschluss an die Beratungen, sie bedauere dies, man sei aber recht nah an einer Verständigung. Nach Angaben von Diplomaten stehen besonders nationalstaatliche Interessen einer Einigung im Weg. Nach einem Racheaufruf gegen westliche Politiker wächst in Deutschland die Sorge vor möglichen Anschlägen. Eine große iranische Tageszeitung hat eine Liste veröffentlicht, auf der unter anderem Bundeskanzler Friedrich Merz steht.
3: Im Blick haben die Behörden dabei vor allem sogenannte Wegwerfagenten, also Menschen, die nur für einen einzelnen Auftrag angeworben werden. CDU-Politiker Kiesewetter warnt im Handelsblatt, das iranische Regime plane womöglich schon länger gezielte Tötungen und Anschläge im Westen. Auch Grünen-Politiker von Notz nimmt die Drohungen ernst. Er vermutet hinter der Liste zumindest die Billigung Teherans. Eine unmittelbar neue Gefahr für den ohnehin stark geschützten Kanzler sieht er dadurch aber nicht. Zoe Tassovali, Nachrichtenredaktion.
1: Gold aus dem Sudan, damit ist jetzt Schluss. Die EU greift durch, um den Bürgerkrieg nicht weiter mitzufinanzieren und hat ein Embargo auf das Edelmetall aus dem Land verhängt. Gold sei zu einer zentralen Einnahmequelle geworden, mit der Konflikt finanziert werde, hieß es. Und das waren die Nachrichten mit Babette Büchner.
4: Das Wetter. Wer überlegt, hat sich endlich mal so einen Airfryer zuzulegen, ne? Einfach das entsprechende Essen in die Dachgeschosswohnung werfen, 5 Minuten alle Fenster zu, fertig. Es bleibt weiter heiß, auch morgen 28 bis 34 Grad maximal. Dazu eine Menge Sonne. Hier und da kann es aber auch morgen gewittern, und zwar ordentlich, mit Starkregen, mit Hagel und mit Sturm. In der Nacht jetzt nur in Ausnahmefällen mal Schauer und Gewitter möglich, und es wird frischer, auf 20 bis 15 Grad landen wir am Tiefpunkt. Ist doch toll.
0: NRW Verkehr.
4: Das hält sich in Grenzen. Die Staus ab 4 Minuten Wartezeit. A1 Köln-Dortmund zwischen Wuppertal-Ronsdorf und Kreuz Wuppertal-Nord 1 Kilometer 11 Minuten. A1 Köln-Münster zwischen Schwerte und Unna 2 Kilometer 12 Minuten. A40 Essen-Duisburg zwischen Mülheim-Heimaterde und Mülheim-Winkhausen dichter Verkehr, das sind 4 Minuten. Und A44 Kassel-Dortmund zwischen Lichtenau-Westfalen und Kreuz Wünnenberg-Haaren 1 Kilometer 6 Minuten. Kommt gut an.
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4: Sebastian Hulli hier, und wir legen eine neue Platte auf mit einem Sound, der hüllt uns richtig ein, hat eine wahnsinnig groß klingende warme Akustikgitarre, hat neonfarbene Synthesizer und ist geeignet für den inneren nachdenklichen Strandspaziergang bei Nacht an der Promenade entlang. Das sind Kygo, Khalid und Griffin mit Save My Love. Einen schönen Abend.

0: ist auch nicht in jeder Boygroup so, dass die Mitglieder ihre Songs selbst schreiben. In dem Fall hier schon von Gary Barlow von Take That. Einfach mal einer der besten Popsongs aller Zeiten. Back for Good bei uns.
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0: Sprechen wir über den US-Rapper Pitbull.
2: You Google Pitbull right now, I come up before the dog.
0: Das hat er vollkommen recht, falls ihr es nicht verstanden habt. Wenn man Pitbull googelt, vor dem Hund kommt der Rapper, muss man auch erstmal schaffen. Pitbull hat am Wochenende einen Rekord aufgestellt, mit Hilfe seiner Fans. Kollege Robert Jans, und zwar mehr oder weniger, ich sag mal, im Namen von uns Männern, denen das Haupthaar abhanden gekommen ist.
3: Ja, genau, es gibt einen Glatzenrekord. Pitbull-Konzerte sind ja eh schon immer eine einzige fette Party. Ich meine, bei der Musik, da kann die Stimmung ja auch einfach nur geil sein.

0: in time. Und irgendwie hat sich über die Zeit bei den Fans der Gag verselbstständigt, sich wie Pitbull auf der Bühne zu kleiden. Ne? Und dazu gehört eben auch nicht nur das weiße Hemd, Sonnenbrille und schwarze Krawatte, sondern auch die Glatze.
1: Zugegeben, es haben sich jetzt nicht alle umrum rasiert, sondern es war leicht gefudelt, sag ich mal. Es gibt ja so Latex-Glatzen, sieht man auch immer in so Pitbull-TikToks.
0: Ja, und jetzt im Hyde Park hatten eben insgesamt knapp 21.140 Fans, der rund 70.000 Besucher, diese Latexglatzen auf dem Kopf, und das ist ein Weltrekord. Und du hast Social Media angesprochen, also rund um Pitbull gibt es ja eh so einen krassen Hype. Allein bei Spotify hat er über 88 Millionen monatliche Hörerinnen und Hörer. Seine Konzerte sind mega gefragt und jetzt am Wochenende spielt er ja zum Beispiel Open Air auch bei uns in NRW in Düsseldorf. Rund 80.000 Tickets sind da in den Verkauf gegangen. Es gibt nur noch ganz wenige Restkarten.
1: Ja, dann flott, wenn ihr mögt, und gern auch Glatze auf, beziehungsweise einfach schnell 30 werden hilft auch, dann geht's vielleicht auch so.
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Sebastian Pulli hier und wir gehen zurück ins Jahr 2000, als auf den Schulhöfen der Republik Mädchen auf einen Rapper mit dem reizvollen Künstlernamen Shifty Shellshock standen und ein Klassenkamerad von mir innerhalb von 2 Tagen komplett reich geworden ist, weil sein Papa einen CD-Brenner besaß und er dann der halben Schule für jeweils 10 Euro das Album von Crazy Town verkauft hat. Es war dann gar nicht mal so gut, nur der eine Song und der kommt gleich, Butterfly.

0: Warmes Wetter macht ja nachweislich dumm. Da können wir auch mal Fehler machen.
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0: Einer der Fehler, den vermutlich schon jeder Lokalradio-Mitarbeiter, jede Mitarbeiterin gemacht hat, den falschen Song aus dem Archiv ziehen und plötzlich ertönt im Hochsommer bei 34 Grad und strahlendem Sonnenschein on air: Wir sind Weihnachten. Deshalb ist es auch gar kein Problem, wenn Bastian Bielendorfer jetzt über eine ganz besondere Weihnachtskarte spricht.
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4: Und der beste Versprecher, den wird sie nicht mehr überbieten. Das war der größte Knaller, den sie jemals rausgehauen hat. Das war an unserem allerersten Weihnachten. Und das war gar kein richtiger Versprecher, sondern es war eher ein Verschreiber, wenn man so möchte, weil wir haben uns gegenseitig Weihnachtskarten geschrieben. Und wir sind zu meinem Vater gefahren, der ja für Menschen, die mich in den letzten Jahren verfolgt haben, ein äußerst romantischer Mensch ist. Und ich hatte ihre Karte in der Hand und sie meine und dann hat sie das vorgelesen, was ich so geschrieben habe und war dann auch gerührt, das war ganz süß. Und ich schlag ihre Karte auf und mir wurde innerhalb weniger Millisekunden klar, dass sie das auf jeden Fall mit irgendeinem Übersetzungsprogramm übersetzt hatte. Weil ich zitiere wörtlich: Mein lieber Sat, ich wollte dir sagen, noch nie ist ein Mann so tief in mich eingedrungen. Ohne dass ich jetzt gespürt habe.
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1: Ich bin Diana Kramer. Ein Expertengremium der EU-Kommission hat sich dafür ausgesprochen, den Zugang zu sozialen Medien für Kinder unter 13 Jahren in allen Mitgliedsländern zu beschränken. Das Gutachten mit entsprechenden Empfehlungen wurde heute übergeben.
2: Das sind Vorschläge von Experten, die Kommissionspräsidentin von der Leyen aber sehr überzeugend findet. Sie laufen im Wesentlichen auf Folgendes hinaus. Überhaupt kein Social Media für Kinder bis zu 2 Jahren. Zugang nur unter Aufsicht von Eltern oder Lehrern für Kinder bis zu einschließlich 13 Jahren. Und danach Zugang zu Plattformen, sofern diese Plattformen bewiesen haben, dass sie jugendgeeignet sind. Alterskontrollen werden also auf jeden Fall kommen. Einen offiziellen Vorschlag, den will die Kommission nach der Sommerpause machen. Aus Brüssel, Dieter Ebeling.
1: Die sogenannte Koalition der Willigen aus westlichen Unterstützerländern der Ukraine plant in den kommenden Monaten gemeinsame Manöver in Nachbarländern der Ukraine. Nach Beratungen in Paris sagte der französische Präsident Emmanuel Macron, die Koalition verfüge nun über eine multinationale Truppe für die Ukraine, die einsatzbereit sei. Macron bekräftigte außerdem die Lieferung weiterer Waffensysteme an die Ukraine. Immer mehr Verbraucherinnen und Verbraucher beschweren sich über verbotene Werbeanrufe. Bei der Bundesnetzagentur gingen im ersten Halbjahr mehr als 21.500 Beschwerden wegen unerlaubter Telefonwerbung ein. Das waren 13% mehr als im Vorjahreszeitraum.
3: In den meisten Fällen wurden Menschen wegen Gewinnspielen angerufen. Häufig geht es aber auch um Dienstleistungen wie Handwerkertätigkeiten oder um Verträge für Strom und Gas. Die Bundesnetzagentur beobachtet schon seit etwa 2 Jahren, dass die Beschwerden über solche Anrufe von Jahr zu Jahr mehr werden. Dabei ist Telefonwerbung in Deutschland nur erlaubt, wenn der oder die Angerufene vorher zugestimmt hat. Rufen Firmen unerlaubt an, müssen sie Bußgelder zahlen und das können bis zu 300.000 Euro sein. Fiona Reinhardt, Nachrichtenredaktion.
1: US-Präsident Donald Trump hat eine neue Seeblockade gegen Schiffe angekündigt, die durch die Straße von Hormuz iranische Häfen ansteuern oder diese verlassen. Allen anderen Ländern soll ein fairer und offener Zugang zur Meerenge möglich sein, kündigte Trump auf der Plattform Truth Social an. Für die sichere Durchfahrt wollen die USA eine Gebühr in Höhe von 20% des Frachtwertes erheben. Das waren die Nachrichten mit Diana Kramer.
4: Das Wetter.
5: Die Pflanzen freuen sich auf morgen, falls sie noch leben. Da kriegen sie nämlich endlich Wasser und zwar sehr viel in sehr kurzer Zeit. Es kann nämlich gewittern morgen und zwar mit Starkregen, Hagel und Sturm. Das wird ordentlich. Die meiste Zeit bleibt aber sonnig und trocken morgen über den Tag. Das Ganze bei maximal 28 bis 34 Grad. Jetzt in der Nacht, da wird es erstmal frischer. Da landen wir am Tiefpunkt so bei 20 bis 15 Grad. Ganz, ganz wundervoll.
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5: Fast nichts mehr los. 2 Staus haben wir noch. A1 Köln Richtung Dortmund zwischen Wuppertal-Langerfeld und Kreuz Wuppertal-Nord. 1 Kilometer 3 Minuten. Und A1 Köln-Münster zwischen Schwerte und Kreuz Dortmund-Unna. 2 Kilometer 10 Minuten. Gute Fahrt, kommt gut durch.
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5: Sebastian Pulli hier und Jason Derulo, Want to Want Me, tut erstmal so, als wäre es ein Song über Hitze. Hier mal die ersten Zeilen. Es ist zu heiß zum Schlafen, die Decken liegen auf dem Boden, ich hab nichts an und ertrage es nicht mehr, es sind 100 Grad. So, danach fährt er dann eine sexy Frau besuchen, die beim Türaufmachen nichts anhat und dann gib ihm. Also ich weiß nicht, wer bei den Temperaturen schon mal unter wem gelegen hat, es ist nicht zu empfehlen.

0: Hallo, ich würde gern mit Ihnen über Gott sprechen.
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0: Nee, lass den Sender bitte an. Es geht um einen Song, den von Joan Osborne, One of Us, die da ein sehr schönes Szenario aufmacht, nämlich, was, wenn Gott ein Mensch wäre? Einer von uns, so ein bisschen jemand runtergekommen ist, der so einsam hinten im Bus mitfährt, bisschen orientierungslos, auf der Suche nach einem Weg nach Hause, ohne Freunde, keiner ruft an, außer manchmal dem Papst. Ist wirklich eine Zeile aus dem Song, da kippt's schon fast in die Comedy. Ganz wunderbares, nachdenkliches Lied. One of Us, Joan Osborne, jetzt bei uns. Schönen Abend.

Sebastian Pulli hier und Teddy Swims. Hat er es wenigstens kühl im Wasser, ne? Naja, englischer Grammatikwitz. Mr. Know-it-all jetzt, das übersetzen wir, der Herr Besserwisser. Schönen Abend.

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0: Na, was gibt's bei euch zu essen jetzt im heißen Hochsommer?
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0: Was Leichtes, ne? Spaghetti Carbonara. Kann man versuchen, danach liegt man aber sehr lange selber da wie eine weiche Nudel. Tatsächlich hat ein Arzt jetzt empfohlen, und das finde ich wieder ganz lecker, heute zum Tag der Pommes, bei der Hitze Fritten essen für den Salzhaushalt. Ist er hier dabei?
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3: Pommes bei Hitze. Das ist doch mal ein Tipp. Immer dieses Salatgefuttere bei heißem Wetter. Bloß leichte Kost. Das will doch keiner hören. Wenn Salat, dann bitte Kartoffelsalat mit Mayo. Kommt mir nicht mit Vinaigrette. Das klingt wie ein französisches Folterinstrument. Steckt ihn in die Vinaigrette. Nein, nicht die Vinaigrette. Blah. Bei heißem Wetter brauchen wir Salz. Und wo ist Salz drin? Genau, in Bratwurst. Ja, nur Fleisch kannst du auch nicht essen. Ja, deswegen Hela Gewürzketchup dazu. Der besteht zu fast 14% aus Tomate. Ich glaube, nicht mal Tomaten haben 14% Tomate. Ja, und die restlichen Prozent in dem Zeug ist pures Glück. Das wissen wir. Und was braucht der Körper noch bei der Hitze? Genau, Flüssigkeit. Wasser ist gut, Brauwasser ist besser. Mit Elektrolyte wie Hopfen, Malz, Hefe. Ein Brot zum Trinken. Und falls euch nach diesem Tip-Top-Sportlergedeck immer noch zu heiß sein sollte, ja, dann hilft nur noch die italienische Notfallkühlung im Hörnchen. Ihr wisst doch, was man sagt. Eis ist mein Gemüse. Und immer dran denken, der Spaß beginnt erst ab der zweiten Kugel.
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0: Ich bin Diana Kramer. Kurz nach 9 US-Angriffen auf den Iran hat US-Präsident Donald Trump die Wiederaufnahme der Seeblockade gegen Schiffe angekündigt, die iranische Häfen ansteuern oder von diesen abfahren. Allen anderen Ländern soll ein fairer und offener Zugang zur Straße von Hormuz möglich sein, teilt er auf seiner Plattform Truth Social mit.
1: Trump sagt, dass die USA die volle Kontrolle über die Straße von Hormuz übernehmen und diese betreiben wollten. Dies beinhaltet eine Transitgebühr von 20% des Frachtwertes von Lastschiffen, denen die USA sichere Passage gewährleisten. Die USA würden dieses Geleit nicht umsonst machen, erklärt Trump. Iranische Schiffe werden fortan wieder von allen heimischen Häfen blockiert. Die Fronten sind erneut verhärtet. Infolge der jüngsten Angriffe ist die Schifffahrt durch die Meerenge drastisch zurückgegangen. Tina Eck, USA.
0: Ein Expertengremium der EU-Kommission hat sich dafür ausgesprochen, die Nutzung von sozialen Medien erst ab einem Alter von 13 Jahren zu erlauben. Ein entsprechendes Gutachten mit Empfehlungen hat die Expertengruppe Kommissionspräsidentin Ursula von der Leyen übergeben. Diese nannte den Bericht sehr überzeugend und kündigte an, noch in diesem Jahr einen Gesetzentwurf vorzulegen. Bei der extremen Hitzewelle im Juni sind an fast allen Messstationen des Deutschen Wetterdienstes Rekorde registriert worden. Bei über der Hälfte der knapp 500 Geräte handelt es sich um Allzeithochs, bei anderen um die höchsten je gemessenen Monatswerte.
2: Gleich mehrfach wurde im Juni die 40-Grad-Marke überschritten. Am 27. erreichte das Thermometer in Möckern-Drewitz in Sachsen-Anhalt 41,8 Grad. Was die Tagesmittelwerte angeht, liegt Deutschland laut DWD mittlerweile etwa auf dem Niveau von Frankreich oder Spanien. Daher gäbe es hierzulande ab sofort sehr ähnliche Herausforderungen, insbesondere beim Hitzeschutz. Zu den extremen Temperaturen haben den Fachleuten zufolge vor allem drei Komponenten geführt. Heiße Luft aus Nordafrika, starke Sonneneinstrahlung und ein ungewöhnlich warmes Mittelmeer. Thomas Bleskin, Nachrichtenredaktion.
0: Massive IT-Probleme führen bei den Berliner Straf- und Zivilgerichten derzeit zu erheblichen Problemen. Seit Montagmorgen konnten sich Richterinnen und Richter nicht auf den Servern einwählen, kommen nicht an die elektronischen Akten heran und konnten so keine Fälle bearbeiten. Wegen der massiven Probleme wurden alle Beschäftigten am Mittag nach Hause geschickt. Das waren die Nachrichten mit Diana Kramer.
3: Das Wetter.
4: Schade, dass die Klamotten nicht schneller trocknen, als man schwitzen kann. Es bleibt morgen noch mal ähnlich heiß wie heute. 28 bis 34 Grad in der Spitze. Dazu eine Menge Sonne. Aber hier und da werden wir auch mal von außen nass zur Abwechslung. Es kann nämlich gewittern, teilweise mit Starkregen, mit Hagel und mit Sturm. Das klingt doch ganz erfrischend. Die Nacht jetzt auch. Da landen wir am Tiefpunkt dann bei so 20 bis 15 Grad. Ach, schön.
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4: Einen kleinen Stau haben wir noch. Ist nicht wild. A1 Köln Richtung Dortmund zwischen Wuppertal Langerfeld und Kreuz Wuppertal Nord. 1 Kilometer, 2 Minuten seid ihr durch. Gute Fahrt.
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4: Würden wir einer ahnungslosen, unschuldigen Älteren, ja sagen wir Nonne, ohne Englischkenntnisse, die Musik der Bloodhound Gang vorspielen, sie würde vermutlich fröhlich im Takt nicken und nicht ansatzweise ahnen, dass diese jungen Männer von Unzucht und Sodomie singen und bei ihren Konzerten gerne ins Publikum uriniert und die ersten Reihen gelegentlich auch gerne vollgebrochen haben. So unschuldig, fluffig, poppig klingen sie. Im Namen des Herrn, also jetzt in meinem einfach Herr Sebastian Pulli, The Bad Touch, gesegnete Nacht zusammen. Sweat.

0: Richtig stilvolle Popmusik. Olivia Dean, So Easy.
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0: Gute Nachrichten für alle, die in den Urlaub fliegen, allerdings wahrscheinlich erst ab Mitte nächsten Jahres. Die EU hat heute ihr Ja gegeben zu Folgendem. Wenn das Flugzeug zu spät kommt oder auch gar nicht kommt, dann sollen wir ganz einfach an Entschädigungen kommen. Sehr bemerkenswert, dass das nicht schon so ist. Kollegin Kimberly Klages, schlüsseln wir mal auf. Welchen Anspruch auf Entschädigung haben wir denn dann?
2: Also wenn ein Flug mindestens 3 Stunden Verspätung oder weniger als 14 Tage vor Abflug ganz gestrichen wird, dann gibt es Kohle. Wie viel hängt von der Entfernung ab? Also zwischen 250 Euro und 600 Euro kann sich das dann schon echt lohnen. Einzige Voraussetzung, die Airline hat das Problem, selbst zu verschulden.
0: Na gut, das Schöne ist, wir müssen dann nicht mehr groß selbst recherchieren, sondern die Airline muss uns ja dann informieren, wie das geht.
2: Genau, die Fluggesellschaften müssen innerhalb von 4 Tagen nach der Ankunft elektronisch darüber informieren, wie sie die Entschädigung beantragen können. Dann habt ihr 9 Monate Zeit, das zu machen und im Anschluss hat die Airline dann selbst nochmal 30 Tage Zeit dafür. Bis dahin muss sie dann die Entschädigung zahlen oder den Reisenden halt mitteilen, warum es keine Entschädigung gibt.
0: Also in Zukunft sollen wir leichter an Entschädigungen kommen bei Verspätungen und Flugausfällen. Gilt ab Mitte nächsten Jahres die Regel, die Fluggesellschaften dürfen das aber auch schon von sich aus vorher so umsetzen. Mal gucken, ob sich wer traut.

Sebastian Pulli hier mit einem kurzen Psychotest um die Zeit. Wir kennen doch alle den Song It's My Life. So, jetzt die Frage, an welches It's My Life haben wir gedacht? Der Mainstream-Radio-Fan sagt, das von Bon Jovi. Der Eurodance-Hörer mit Liebe zum guten Rap sagt, das von Dr. Alban. Der Eurodance-Hörer ohne Ahnung von Rap sagt DJ Bobo. So, und wer bleibt übrig? Für die 80er-Fans Talk Talk. Hier gibt's gleich das ganz wunderbare Cover von No Doubt. Aber erstmal Alex Warren, kommt gut durch die Nacht mit Ordinary jetzt.

0: Abende im Jugendzentrum, wo wir uns natürlich zu Time to Wonder, natürlich völlig nüchtern, weil wir alle nicht volljährig waren, in den Armen lagen. Oder weil uns Annette Weber auf dem Raucherhof in der 10 das Herz gebrochen hat, weil wir ihr am Abend vorher unsere Liebe gestanden haben. Ich kann's verstehen, Annette, ich hätte mich auch nicht genommen. Fury in the Slaughterhouse und das Bemerkenswerte, auch ihre neuen Songs, die erzeugen wieder genau diese große Pubertätsemotion. Das funktioniert auch heute noch. Es ist einfach die magische Stimme von Kai Wingenfelder, die ganze Leben zu erzählen scheint. Auch wenn's in diesem neuen Song um das sehr unromantische Thema Digitalisierung geht und darum, was das mit uns allen macht. Nee, nee, nee, Augen zu, zurück ins Jugendzentrum. Hier sind sie.
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2: Ich bin Diana Kramer. US-Präsident Donald Trump hat weitere Angriffe seines Landes auf den Iran angekündigt. Man werde das Land heute Abend hart treffen, genau wie morgen, sagte Trump in einem Radiointerview. US-Streitkräfte hatten in den vergangenen Tagen wiederholt iranische Ziele angegriffen. Das Militär begründete dies mit Attacken des Irans auf Schiffe in der Straße von Hormuz. Die geplante internationale Schutztruppe für die Ukraine soll schon bald erstmals Militärmanöver in den Nachbarstaaten der Ukraine abhalten. Das kündigte Frankreichs Präsident Emmanuel Macron am Abend nach einem Treffen der sogenannten Koalition der Willigen an. An dem Treffen hatte auch Bundeskanzler Merz teilgenommen. Er sagte am Abend in Paris:
3: Wir haben denselben Kompass. Er ist auf Frieden für die Ukraine und Sicherheit für Europa ausgerichtet. Die Ukraine ist bereit, den Krieg zu beenden. Sie war es immer. Auch wir sind offen für Friedensverhandlungen zwischen der Ukraine und Russland mit der Unterstützung Europas und der Vereinigten Staaten. Es liegt einzig und allein jetzt an Präsident Putin, diese Chance zu ergreifen.
2: Bundeskanzler Friedrich Merz. Deutschland, Frankreich und 7 weitere europäische Staaten hatten zuvor mit der Ukraine auch ein Bündnis zur Raketenabwehr beschlossen. Wie viel Social Media ist für Kinder in Ordnung? Die Diskussion über eine Altersgrenze nimmt auch in Deutschland wieder Fahrt auf. Ein Expertengremium der EU-Kommission hatte sich dafür ausgesprochen, den Zugang zu sozialen Medien für Kinder unter 13 Jahren in allen Mitgliedsländern zu beschränken. Unterstützung dafür kommt aus der Union.
4: Für CSU-Chef Söder sind 13 Jahre eine gute Grundlage für die weitere Diskussion. Deutschlands Digitalbranche hält pauschale Verbote dagegen für den falschen Weg. Auch Linke und Grüne wollen lieber die Plattformen selbst stärker in die Pflicht nehmen. Und die Bundesschülerkonferenz sagt, der entscheidende Hebel liegt im Klassenzimmer. Schulen müssten Kindern viel besser beibringen, wie sie mit Fake News, Mobbing und den Suchtgefahren sozialer Medien umgehen, statt irgendetwas zu verbieten. Zoe Tassovali, Redaktion.
2: Im Müritz-Nationalpark in Mecklenburg-Vorpommern ist ein Feuer ausgebrochen. Der Brand in einem Mischwald sei inzwischen auf eine Fläche von 6.300 Quadratmetern angewachsen, teilten die Behörden mit. Mehrere Orte in der Nähe wurden vorsorglich evakuiert.
5: Das Wetter.
6: Wenig Wolken, kaum Regen, so sieht das gerade aus. Nur ganz vereinzelt kann es nachts auch mal Schauer geben oder gewittern. 20 bis 15 Grad. Heute dann wieder sonnig und schön tagsüber, aber auch hier ganz vereinzelt mal Schauer oder Gewitter drin. Bis 34 Grad heute. Ja, und der Mittwoch, der bleibt dann schön sommerlich bis 35 Grad.
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7: Zurzeit liegen uns keine Meldungen vor. Wir wünschen allen unterwegs gute Fahrt.
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6: Hallo zusammen in dieser Nacht zum Dienstag und willkommen in der letzten Arbeitswoche vor den Sommerferien, zumindest für ein paar von euch. Für die anderen ist es einfach eine ganz normale Arbeitswoche. Und das schaukeln wir jetzt gemeinsam. Kommt gut durch die Nacht mit uns jetzt mit Musik von Sabrina Carpenter. Das ist Espresso.

0: Ich sage Dienstagnacht und du sagst?
1: Mehr Kaffee.
0: Ha, das wusste ich. Sascha, wir sind seelenverwandt.
1: 100 Gummipunkte für dich.
0: Leute, wir haben ein cooles Spiel für euch. Das heißt Dito. Und dieses Dito ist das Spiel des Jahres 2026. Jetzt ganz aktuell ausgezeichnet durch eine Kritikerjury in Berlin. Und der Kollege, ihr habt ihn gerade schon gehört, Sascha Fassbender ist da. Hallo.
1: Hi.
0: Der liebt Kaffee. So, ja. Wir testen dieses Spiel jetzt mal, ne? Mhm. Aber vielleicht klären wir erstmal, wie das Spiel funktioniert, damit die Leute auch raffen, worüber wir hier reden.
1: Absolut. Vielleicht machen sie ja jetzt schon ganz gespannt an den Radios mit. Also es gibt Oberbegriffe, wie zum Beispiel Werkzeug und dann der Knackpunkt. Hier geht es nicht darum...
0: Schraubenschlüssel!
1: Hier geht es nicht darum, ein Werkzeug aufzuschreiben, auf das besonders wenige Leute kommen, sondern ich würde jetzt Hammer oder Schraubenzieher aufschreiben, denn Punkte gibt es jetzt nicht für besonders kreative, intelligente Antworten, sondern eben, ihr kriegt dann Punkte, wenn jemand anderes das gleiche Wort hat wie ihr.
0: Aber dann ist doch Schraubenschlüssel voll gut.
1: Nee, ich wäre jetzt tatsächlich auf Hammer gekommen. Also ich hätte jetzt Hammer geschrieben, weil ich denke bei Werkzeug immer irgendwie an
0: Hammer.
1: Hammer.
0: Okay, das Ganze ist also das Gegenteil von Stadt, Land, Fluss.
1: Quasi, genau. Ah. Du musst dich in andere hineinversetzen und
0: kann
1: überlegen,
0: nicht,
1: was könnte denn mein Gegenüber zum Beispiel denken, wenn es um das Thema Werkstatt oder Werkzeug oder sowas geht. Ja. Was schreibt er oder sie wahrscheinlich auf? Das ist jetzt beim Thema Werkzeug jetzt nicht so unterhaltsam, aber wenn es zum Beispiel das Thema ist Länder mit einer guten Küche oder
0: Griechenland,
1: ja,
0: Italien.
1: Ja, genau, Italien. Ich hätte jetzt Italien genommen.
0: Okay.
1: Siehst du? Oder Dinge, für die du deine Seele verkaufen würdest. Da wird es dann spannend, da könnte es dann auch lustig
0: ein
1: werden.
0: Ein Date mit Jeff Goldblum.
1: Siehst du, hätte ich jetzt tatsächlich sogar gewusst bei dir.
0: Ja, so. Dafür, oder, wobei, nee. Ich glaube, ich würde das Jeff Goldblum skippen und ein Haus in Irland nehmen.
1: Das wäre Nummer
0: zwei
1: gewesen.
0: Und dafür meine Seele verkaufen.
1: Mann, mein Gott, das ist ja gruselig.
0: Du musst dir das fürs nächste Spiel merken.
1: Das mache ich auf jeden Fall. Es gewinnen also die Menschen, die am besten so die anderen am Tisch einschätzen können. Und wir testen das jetzt mal grob. Ich habe jetzt hier für uns beide einen Zettel hingelegt mit einem Stift dazu.
0: Okay.
1: Und du hast jetzt einen Oberbegriff. Und dann müssen wir überlegen, wie schätzen wir den anderen ein? Mein Oberbegriff ist Bier.
0: Ja, okay, schreibe ich auf.
1: So, ich schreibe jetzt auch was auf.
0: Ja, ich habe was aufgeschrieben.
1: Ja.
0: Soll ich jetzt sagen?
1: Ja.
0: Ich habe lecker aufgeschrieben.
1: Ich habe lecker aufgeschrieben,
0: Ah, ja, wir arbeiten so oft zusammen.
1: Ja, das ist wirklich, das
0: mein
1: ist
0: Oberbegriff ist Sommersong.
1: Ich habe was.
0: Okay, was hast du?
1: Ich weiß den Interpret nicht, aber es ist dieses Sommersonne, Sonnenschein. Sommersonne, Sonnenschein.
0: Das ist jetzt schade. Ich habe Marquez aufgeschrieben.
1: Ich
0: Vayamos Compañeros, weil der kommt ja jetzt, der Song.
1: Ja.
0: Ich bin enttäuscht. Sascha.
1: Ich möchte nie wieder mit dir arbeiten.
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0: Und wir sind noch nicht am Ende. Nein, noch lange nicht.
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0: Ja. Wir haben einfach so viele Badeseen in NRW. Wir wollen euch ja möglichst viele noch vorstellen. Deswegen geht es weiter mit unserer Badeseeserie. Heute geht es ins Sauerland an den Biggesee. Thorsten Ortmann war für euch dort.
3: Das Strandbad hier am Biggesee liegt direkt am Sonderner Kopf. Und wenn man reinkommt, dann fällt sofort diese riesengroße blaue Badeinsel auf. Die besteht aus 2600 Schwimmkörpern mit einer Gesamtfläche von 1300 Quadratmetern. Und von der Badeinsel aus kann man natürlich super ins Wasser springen. Redouan ist so mutig und hat versprochen, du springst jetzt von hier aus direkt in den Biggesee, ne?
4: Let's go!
3: Bei mir ist jetzt Lars Haasfeld. Er ist hier der Chef des Strandbads und auch des angrenzenden Campingplatzes. Herr Haasfeld, die Bigge ist ja im Prinzip die zweitgrößte Talsperre in NRW. Also es gibt eine Menge, was man hier machen kann. Was ist das im Einzelnen?
5: Man kann schwimmen, man kann tauchen. Wir haben eine Tauchschule hier ansässig. Man kann Stand-Up-Paddleboards mieten oder auch sein eigenes mitbringen, Tretboot fahren, alles was geht.
3: Hier wird gerade eine große Kiesburg gebaut. Ich wollte mal ganz kurz hören, wie es euch hier gefällt.
6: Ich finde es super.
7: Ich finde es toll, weil hier filtert man hier so schöne Steine, wie zum Beispiel hier der.
8: Es ist ziemlich schön hier.
9: Mir gefällt es hier auch gut, gerade mit den Fischen.
7: Wir haben ganz viele, sogar so graue Fische.
3: Hier am Biggesee gibt es natürlich auch Gastronomie. Und zwar gibt es hier ein italienisches Restaurant, das heißt Al Lago. Und der Chef ist Giuseppe. Was ist so die Spezialität des Chefs?
10: Gemüse, Fleischtella oder die Tagliatelle mit dem Lachs oder die Frutti di Mare.
3: Man kann ja auch Cocktails bestellen. Was gibt's da so Leckeres?
10: Pina Colada, Swimpool, Sex and Beach.
3: Und sie sind ja auch durchaus erschwinglich, 5 Euro. Ja, soweit unsere Eindrücke hier vom Strandbad am Biggesee. Es gibt hier jede Menge zu entdecken, zum Beispiel die Atta-Höhle. Das ist eine 400 Millionen Jahre alte Tropfsteinhöhle. Es gibt hier in der Nähe einen Kletterpark und es gibt hier sogar einen Affen- und Vogelpark in der Nähe. Und hier kann man Berber- und Totenkopfäffchen aus nächster Nähe bestaunen und ihnen sogar ein paar Leckerlis geben.
0: Also ihr habt's gehört, Biggesee im Sauerland kann man machen, sagt der Kollege Thorsten Ortmann. Danke dir.
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1: Ich bin Diana Kramer. Der Iran-Krieg ist in den vergangenen Tagen mit gegenseitigen Angriffen wieder eskaliert. Nun melden die US-Streitkräfte weitere Angriffe. Zuvor hatte US-Präsident Donald Trump die Wiederaufnahme der Seeblockade gegen Schiffe angekündigt, die iranische Häfen ansteuern. Allen anderen Ländern soll ein fairer und offener Zugang zur Straße von Hormuz möglich sein.
2: Trump sagt, dass die USA die volle Kontrolle über die Straße von Hormuz übernehmen und diese betreiben wollten. Dies beinhaltet eine Transitgebühr von 20% des Frachtwertes von Lastschiffen, denen die USA sichere Passage gewährleisten. Die USA würden dieses Geleit nicht umsonst machen, erklärt Trump. Iranische Schiffe werden fortan wieder von allen heimischen Häfen blockiert. Die Fronten sind erneut verhärtet. Infolge der jüngsten Angriffe ist die Schifffahrt durch die Meerenge drastisch zurückgegangen. Tina Eck, USA.
1: Für Bewohnerinnen und Bewohner in Pflegeheimen steigen die selbst zu bezahlenden Anteile immer weiter. Zum 1. Juli waren im ersten Jahr im Heim im bundesweiten Schnitt 3.364 Euro pro Monat aus eigener Tasche fällig, zeigt eine Auswertung des Verbands der Ersatzkassen. Das waren monatlich 119 Euro mehr als noch zu Jahresbeginn und 256 Euro mehr als im Juli vergangenen Jahres. Im Ländervergleich am teuersten ist ein Pflegeheimplatz in Bremen. In Sachsen-Anhalt zahlen Bewohner im Schnitt knapp 900 Euro weniger. Es war eine Jahrhundertflut, die ganze Ortschaften verwüstet hat. Die Flutkatastrophe in Rheinland-Pfalz und Nordrhein-Westfalen. Dabei starben 136 Menschen in Rheinland-Pfalz, 49 in NRW. Besonders betroffen war das Ahrtal. Heute jährt sich das Unglück zum 5. Mal.
3: Laut dem Eifelkreis Bitburg-Prüm sind rund 90% der Flutschäden mittlerweile behoben. Dabei flossen insgesamt über 100 Millionen Euro in verschiedenste Maßnahmen. Zudem wurde auch die Hochwasserprävention verbessert. In Rheinland-Pfalz läuft seit letztem Jahr ein neues Pegelmesssystem. Dieses sammelt viertelstündig die Daten von 32 Messstellen im ganzen Bundesland in einer Datenbank. Und auch NRW hat nach der Katastrophe aufgestockt. Die letzten 5 Jahre wurde die Anzahl an Hochwassermeldepegeln von 84 auf 122 erhöht. Jonas Mikulajczak, Redaktion.
1: Zum Sport. Bei der Fußball-WM sind noch 4 Mannschaften im Rennen. Heute stehen Frankreich und Spanien als Erste im Halbfinale.
4: Das Wetter.
5: 20 bis 15 Grad jetzt in der Nacht und in den frühen Morgenstunden. Dazu kein Regen, nur vereinzelt kann es auch mal gewittern jetzt. Tagsüber dann auch mal vereinzelt ein Hitzegewitter möglich. Ansonsten aber schön sonnig und trocken bis 34 Grad. Mittwoch weiter sommerlich bis 35 Grad.
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6: Zurzeit liegen uns keine Meldungen vor. Wir wünschen allen unterwegs gute Fahrt.
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5: Ein Pool mitten auf der A3. Das gab es am vergangenen Wochenende, allerdings nur für ein paar Fische. Da hat es einen Unfall gegeben mit einem Transporter, der hatte diese Tiere geladen und die sind dann auf der Fahrbahn gelandet. Das ist mega schlimm. Ja, und daraufhin hat die Feuerwehr mit Plane und Wasser einen Pool gebaut für die Fische. Und wir fragen uns jetzt natürlich alles, gibt es diesen Service denn auch für Menschen, die im Stau stehen? Hallo?

0: So, letzte Woche vor den Sommerferien, ne? Unterrichtsmäßig geht jetzt in den Schulen, also sagen wir mal so, man muss sich ja jetzt auch nicht mehr überanstrengen, oder? Aber jetzt mal ehrlich, für alle, die keine Schule haben, wie sieht's denn da aus in der Zeit vor den Ferien, bevor es dann mit der Familie irgendwie weggeht? Ist schon auch stressig manchmal, oder?
1: Die Steuererklärung muss ich auch auf jeden Fall noch final geklärt haben.
2: Ich habe jetzt noch ein großes Projekt, das ist dann jetzt aber nächste Woche durch und dann geht's auch los.
3: Oh, richtig viel. Ich habe ganz viele Deadlines noch auf der Arbeit. Bis 4.8. bin ich durchgeplant.
0: Oh je. Ja, du willst ja natürlich auch alles fertig haben, um dann im Urlaub abschalten zu können, oder? Bedeutet eigentlich, die Vorbereitung auf den Urlaub ist eigentlich der Grund, warum wir Urlaub brauchen, oder? Machst du nix. Lasst euch nicht stressen und vor allen Dingen nicht ärgern diese Woche.
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Boom Girl. Einen schönen guten Morgen wünsche ich euch oder gute Nacht, je nachdem, wo ihr gerade seid und was ihr gerade macht. Ach, das reimt sich, guck mal an. So, wir machen jetzt entspannt weiter und zwar mit Musik von Hertz. Das ist Stay. Einen schönen frühen Dienstag euch. 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

0: So, wer noch kein Ticket hat, es wird so langsam Zeit, Leute, ne? 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Mit dabei dieses Mal zum Beispiel Atze Schröder, Toni Bauer, Mirja Bös, Guido Kanz und Bastian Bielendorfer. Der ist direkt beim ersten Termin am 4. Oktober in Bergheim dabei. Vielleicht bringt er ja auch seine Frau mit. Die kommt gebürtig aus Kolumbien, was in der Beziehung tatsächlich manchmal unfreiwillig für Komik sorgt.
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3: Und der beste Versprecher, den wird sie nicht mehr überbieten. Das war der größte Knaller, den sie jemals rausgehauen hat. Das war an unserem allerersten Weihnachten. Und das war gar kein richtiger Versprecher, sondern es war eher ein Verschreiber, wenn man so möchte. Weil wir haben uns gegenseitig Weihnachtskarten geschrieben. Und wir sind zu meinem Vater gefahren, der ja für Menschen, die mich in den letzten Jahren verfolgt haben, ein äußerst romantischer Mensch ist. Und ich hatte ihre Karte in der Hand und sie meine und dann hat sie das vorgelesen, was ich so geschrieben habe und war dann auch gerührt, das war ganz süß. Und ich schlag ihre Karte auf und mir wurde innerhalb weniger Millisekunden, was ich so geschrieben habe und war dann auch gerührt, das war ganz süß.

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0: Ich bin Diana Kramer. Das US-Militär hat in der dritten Nacht in Folge Ziele im Iran attackiert. Die Streitkräfte hätten eine neue Angriffswelle gestartet, teilte das zuständige Regionalkommando des US-Militärs auf X mit. Diese Angriffe würden die Fähigkeit des Irans weiter einschränken, unschuldige Zivilisten und die Handelsschifffahrt in der Straße von Hormuz zu attackieren, heißt es. US-Präsident Donald Trump hatte unmittelbar zuvor weitere Angriffe angekündigt. Die Debatte um Altersbeschränkungen für Instagram, TikTok und Co. geht weiter. Ein Expertengremium der EU-Kommission hat sich nun dafür ausgesprochen, den Zugang zu sozialen Medien für Kinder unter 13 Jahren in allen EU-Mitgliedsländern zu beschränken.
1: Das sind Vorschläge von Experten, die Kommissionspräsidentin von der Leyen aber sehr überzeugend findet. Sie laufen im Wesentlichen auf Folgendes hinaus. Überhaupt kein Social Media für Kinder bis zu 2 Jahren. Zugang nur unter Aufsicht von Eltern oder Lehrern für Kinder bis zu einschließlich 13 Jahren. Und danach Zugang zu Plattformen, sofern diese Plattformen bewiesen haben, dass sie jugendgeeignet sind. Alterskontrollen werden also auf jeden Fall kommen. Einen offiziellen Vorschlag, den will die Kommission nach der Sommerpause machen. Aus Brüssel, Dieter Ebeling.
0: Die schwarz-rote Koalition will die Tabaksteuer stärker erhöhen als bislang geplant. Nach Medienberichten soll der Preis für eine Packung Zigaretten bis 2030 schrittweise auf knapp 12 Euro steigen.
2: Die höhere Tabaksteuer